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1: Ich bin Helen Martin. Wie umgehen mit islamistischen Gefährdern in Deutschland? Diese Frage stellt sich nach dem tödlichen Anschlag auf den Berliner CSD. Wie das Redaktionsnetzwerk Deutschland berichtet, betrachtet das Bundeskriminalamt aktuell 410 Menschen als islamistische Gefährder. Als Gefährder gelten Menschen, denen größere Gewalttaten wie Anschläge zugetraut werden. Bundesinnenminister Dobrindt will, dass Gefährder künftig nicht mehr nach dem Jugendstrafrecht behandelt werden. Laut einer Studie des Instituts der deutschen Wirtschaft ist die Nettozuwanderung nach Deutschland, also Zuwanderung minus Abwanderung, letztes Jahr auf 235.000 Personen gesunken und hat sich damit seit 2023 mehr als halbiert. Darüber berichtet die Rheinische Post. Das Institut nennt drei Gründe: weniger Asylbewerber, eine Rückwanderung von EU-Arbeitskräften und mehr Deutsche, die das Land verlassen. Das Institut warnt vor Folgen für den Arbeitsmarkt und die Innovationskraft der Wirtschaft. Bundeskanzler und CDU-Parteichef Merz tauscht das Personal in mehreren Ämtern in der Regierung, der Partei und der Fraktion aus. Die neuen Kabinettsmitglieder sollen am Mittwoch ihre Ernennungsurkunden von Bundespräsident Steinmeier erhalten. David Riemer berichtet.
2: Die Vereidigung der neuen Minister ist für die erste Sitzungswoche des Bundestags nach der Sommerpause vorgesehen, also im September. Betroffen sind Carsten Linnemann als neuer Gesundheitsminister, Nina Wagen wechselt als Chefin ins Kanzleramt und Steffen Bilger ist als neuer Verkehrsminister vorgesehen. Kritik kommt vom früheren Chefjuristen des Bundespräsidialamts Pieper. Die Amtsgeschäfte ohne Vereidigung zu übernehmen, hält er für verfassungsrechtlich unsauber.
1: US-Präsident Trump will vor den Parlamentswahlen im November das Wahlrecht umbauen und zieht dafür vor den obersten Gerichtshof. Das Justizministerium hat einen Eilantrag eingereicht, nachdem eine untere Instanz Trumps Wahlrechtsdekret gestoppt hatte. Er will unter anderem strengere Ausweispflichten und neue Regeln für die Briefwahl einführen.
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1: Wir hatten letzte Woche eine ganz tolle Woche bei euch im Schwarzwald. Wir sind einen ganz abenteuerlichen Weg, nur einen ganz schmalen Pfad. Von Ruhestein aus sind wir los und dann Abstieg über Mummelsee kann ich nur jedem empfehlen. Fahrradfahren und Wandern, Herz, was willst du mehr? Fahrt in den Schwarzwald.
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3: Diesmal geht es auf eine Reise durch Norditalien. Freuen Sie sich auf eine Tour von den Bergen ans Meer, von den Alpen bis an die Adria. Wir starten in der nördlichsten Provinz Italiens, in der Ferienregion Kronplatz. Es geht dann über das Arntal ins Trentino, von da aus zum Gardasee und schließlich in die schöne Emilia-Romagna. Also Stück für Stück das Italo-Feeling von Nord nach Süd, innerhalb Norditaliens und das mit Italienern und möchtegern Italienern.
4: Ciao a tutti, io mi chiamo Werner Dück e... 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Molto piacere in Italia.
3: Na dann, saluti a tutti, ciao ragazzi und viel Spaß auf dieser Norditalien-Reise.

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1: Ich bin Helen Martin. Experten des Instituts der deutschen Wirtschaft warnen davor, dass sich der Fachkräftemangel verschärfen könnte. Der Hintergrund: Die Nettozuwanderung, also Zuwanderung minus Abwanderung, ist letztes Jahr auf 235.000 Personen gesunken. 2023 waren es noch 663.000. Das Institut nennt dafür drei Gründe: weniger Asylanträge, EU-Zuwanderer, die in ihre Heimat zurückkehren, und immer mehr Deutsche, die das Land verlassen. Der mutmaßliche Attentäter des Berliner CSDs war schon seit Wochen als islamistische Hochrisikoperson eingestuft. Das berichten NDR, WDR und Süddeutsche Zeitung. Demnach hatte das BKA ihn als Gefährder bewertet. Außerdem wurde seine Wohnung von den Sicherheitsbehörden überwacht. Ungefähr eine Stunde vor dem Anschlag wurde der 21-Jährige gefilmt, wie er das Haus verlassen hat. Die Behörden hatten die engmaschige Überwachung des Mannes zurückgefahren, weil es keine Hinweise auf Anschlagspläne gegeben habe. In Südfrankreich

0: Frankreich versucht die Feuerwehr nach wie vor, die verheerenden Waldbrände einzudämmen. Laut Präsident Macron macht vor allem der größere der beiden Brände bei Bordeaux den Einsatzkräften zu schaffen. Rachel Sommer berichtet.
1: Ab heute schnellen die Temperaturen wieder in die Höhe und die trockene Hitze könnte das Feuer weiter anfachen. Um zu verhindern, dass die Flammen noch weiter um sich greifen, haben die Einsatzkräfte unzählige Schneisen in den Wald gerodet. Mehr als 4000 Feuerwehrleute und Soldaten sind in der Region im Einsatz. Ab heute helfen auch deutsche Kräfte bei den Löscharbeiten.
0: Im November sind in den USA die Kongresswahlen und wenn es nach Präsident Trump geht, werden davor noch verschärfte Wahlregeln eingeführt. Dafür hat das Justizministerium einen Eilantrag eingereicht. Zuvor hatten Gerichte Trumps Dekret gestoppt, das unter anderem Staatsbürgerschaftsnachweise für Wähler und Einschränkungen bei der Briefwahl vorsieht.
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3: Das ist die Radioreise, die Sie zu neuen Horizonten bringt und damit Reiselust wecken soll. Im Studio Alexander Tauscher. Herzlich willkommen hier bei uns in dieser Show. Heute sage ich Buongiorno und Ciao, denn wir sind in Italien. Aber weil das Land so lang und so unterschiedlich ist, nehmen wir uns heute mal nur den Norden vor und auch da nur ein paar wenige Orte. Wir reisen nämlich vom Kronplatz bis in die Emilia-Romagna, also von den Dolomiten bis an den Strand. Im Prinzip Alpe Adria. Starten wir also in den hohen Bergen des Alpenhauptkammes, die im Sommer die Bergsteiger, Mountainbiker und Kletterer rufen und die im Winter von den Tourengehern und Schneeschuhwanderern in Angriff genommen werden. Wir starten in den Bleichen Bergen, so werden die Dolomiten nämlich genannt. Die sind ja inzwischen UNESCO-Welterbe. Also auf geht's zu unserer ersten Etappe an den Kronplatz. Die Radioreise beginnt, die Norditalienreise in Bruneck mit einem Urgestein hier. Professor Paul Winkler, schon über 90 Jahre alt. Wir sind in den Dolomiten, auch genannt die Bleichen Berge.
4: Ja, genannt die Bleichen Berge, nicht weil sie bleich sind, die Berge, sondern weil die Berge aus einem bestimmten Mineral bestehen, das sogenannte Magnesium-Kalkgestein. Das Pustertal trennt diese Mineralposition des Gebirges. Im Norden von uns finden wir das Quarzgebiet, das harte Granitgestein, das resistent ist. Und im südlichen Teil finden wir dieses Magnesiumgestein, das eine Ablagerung aus der Urzeit der Entstehung der Welt. Und im Süden dieses Pustertal beginnen die Dolomiten mit einer anderen Sprache, mit dem Rätoromanischen, dem Ladinischen. Die haben eine eigene Sprache dabei. Und gerade hinter diesem Berg, wo die Wolken da oben sind, ist dort das Gebiet, das beginnt mit diesem rätoromanischen Sprache, welche die dritte Sprache in unserem Land, offizielle Landessprache ist. Wir sprechen Deutsch, wir sprechen Italienisch und wir sprechen Rätoromanisch. Das ist Ladinisch, nennt man das dabei.
3: Eine Sprachgrenze, sagten Sie schon, Ladinisch als dritte Sprache, ja, die ja so ähnlich klingt, eventuell wie Schweizerisch, also hat nichts mit Deutsch, ja, oder Italienisch zu tun?
4: Na, es ist eine eigene Sprache. In der Schweiz spricht man auch dieses Rätische.
3: Lernen die Kinder hier auch schon Ladinisch?
4: Nein, bei uns in Bruneck nicht. Wir brauchen nur Deutsch und Italienisch, aber 2-3 Kilometer von uns entfernt ist die erste Schule schon in Ladinisch, wo die Muttersprache Ladinisch ist. Denn jenseits dieses kleinen Wildbaches spricht man Ladinisch und

0: durch die klare Trennung.
1: Verständlich. Die kulinarische Vielfalt, die italienische Lebensfreude, das ist einfach das Schöne an Bruneck.
2: Das korrekte, saubere trifft das Mediterrane.
1: Das trifft das Mediterrane. Ich selber habe lange Zeit in Meran gelebt. Meran, das ist für mich ein bisschen noch besser. Aber auf der Linie der Breitengrade sind wir auf fast den gleichen Punkt. Ich war 20 Jahre lang weg und bin jetzt in Bruneck wieder zurückgekommen. Es hat sich sehr viel, sehr positiv verändert.
2: Inwiefern?
1: Sehr viel gepflegter, sehr viel ordentlicher und Ding. Viel aufgeschlossener. Der Tourismus hat hier Wunder verbracht. Vor 20 Jahren hat man sich an die Tradition geklammert. Inzwischen ist es viel offener, viel bewegter geworden.

Wir sind in der Ferienregion Kronplatz. Da sprechen die Bewohner meistens drei Sprachen. Deutsch, Italienisch und Ladinisch. Unterwegs heute im Norden Italiens. Und im Norden Italiens liegen bekanntermaßen die Alpen. Sie sorgen dafür, dass oft das schlechte Wetter nicht in den Süden durchkommt und sie bringen den Südalpen diese Mischung aus Bergen und Süden, aus Kälte und Wärme gewissermaßen. Wir sind in Südtirol in der Ferienregion Kronplatz. Das ist vor allem das Pustertal, seine Seitentäler, diese Dörfer mit viel Tradition und die historische Kleinstadt Brunecke.

0: Mein Name ist Paul Winkler. Ich bin aus Bruneckthal.
1: Ein Urgestein hier, über 90 Jahre alt.
0: Das kann ich auch sagen, 90 Jahre. So viele Leute, die mich da angesprochen haben oder zu mir gekommen sind und gesehen haben, was eigentlich im Laufe der Jahre mit Bruneck geschehen ist, haben das erklären dürfen. Und diese Leute, die kommen gerne an Stadtführungen teilzunehmen, weil die Kinder von Kindergarten auch und die Schüler bekommen Stadtführungen gratis von mir auch da. Und die Eltern sind dann natürlich auch neugierig geworden, ob das stimmt, und müssen noch ein zweites Mal dieselben Strecken und alles machen dabei.
1: Wir sind glücklich, als Radioreise 7 Gespräch zu haben, hier jetzt auf dem Balkon des Rathauses.
0: Ja, das ist eine der schönsten Aussichten, die wir hier in der Stadt haben, neben der Stadt, dem Schlossdom, das da heute so ein großes, schönes Museum ist und auch besichtigt werden darf, von Reinhold Messner ausgestattet, einer der berühmtesten Skifahrer der Welt. Hier hat er ein Museum errichtet, seine 7 anderen sind im ganzen Südtiroler Land da irgendwie verteilt auch. Bruneck ist das Zentrum von unserem Bustertal, das eine Länge von 140 Kilometern hat. Es reicht von Brixen bis hinauf zur Wasserhöhe nach Doblach, wo die Wasserscheide ist, und noch weiter hinunter nach Osttirol, nach Lienz. In Bruneck selbst wohnen ca. 17.000 Einwohner.
1: Was sollte man gesehen haben unbedingt in Bruneck, neben dem Schloss?
0: Es gibt sehr interessante, wir haben noch ein Stadtmuseum, ein sehr schönes. Dann die Altstadt ist wunderbar mit den alten Häusern aus dem Mittelalter. Barockhäuser oder solche Häuser sind wohl in der Umgebung mit dem Jugendstil oder Barockstil auch noch da. Aber die werden leider langsam durch die Neubauten verschwinden, wie es halt überall ist da. Dieses Rathaus, an dem wir oben dieses Panorama genießen, ist im Zentrum der Stadt. Drunter, unter diesem Rathaus, ist eine Tiefgarage mit 2 Stöcken, wo 380 Autos Platz haben da.
1: Was ja auch gut ist, es entlastet natürlich den Verkehr hier auch. Man geht zu Fuß durch die Gassen.
0: Ja. Das ist auch so gemacht worden, und die Gäste können da aussteigen, können die Stadt besichtigen, die jeweils jede Woche 2-3 Stadtführungen stattfinden, nachmittags oder auch abends, und finden in der Stadt drin selbst einige Häuser, die von großer Wichtigkeit sind, wo einer der größten Bildhauer und Maler der Spätgotik drinnen gewohnt hat und gearbeitet hat. Das ist Michael Bacher.
1: Die Radioreise in Bruneck, jetzt im Gespräch mit Philipp Ecker, Stadtapotheker, aber nicht nur Apotheker, wir sind in einem historischen Gewölbe, Trinkhalle früher hier.
2: Ja, genau, wir befinden uns hier in der alten Trinkstube von Bruneck. Das ist ein Raum, hier trafen sich die Adligen und die Patrizier von Bruneck und Umgebung, um hier zu feiern, um zusammenzusitzen und auch um Politik zu betreiben. Der Raum stammt aus dem Jahr 1526 und wurde von Ulrich Springenklee bemalt, also die Fresken stammen von Ulrich Springenklee. Wir haben hier eine kleine Einzigartigkeit, das ist eben eine Trinkstube. Stubengesellschaften gab es in ganz Deutschland. Diese hier ist erhalten geblieben, und wir haben hier sozusagen ein Gruppenfoto, ein Jahrgang 1526.
1: Jetzt gehört das Ihnen, der Apotheke?
2: Das ist im Haus der Apotheke, es gehört im Prinzip zu uns. Die Apotheke selbst in Bruneck ist seit 1539, aber im Haus sind wir erst seit 1850.
1: Wir sehen ja noch einige gute hochprozentige Flaschen, aber auch Mineralwasser. Wie nutzen Sie diesen Raum?
2: Ja, einmal ist mein Büro herinnen, und zum anderen haben wir hier eben auch immer wieder Sitzungen. Also die Tradition der Trinkstube muss natürlich schon fortgeführt werden. Der Wein hat ja 23 Enzyme drin, also ist ja sehr gesundheitsfördernd. Und zur Not haben wir das Wasser auch hier stehen, aber im Maßen ist der Wein sicher gesünder.
1: Ich kenne ja auch aus Bayern das Apothekerbier, was besonders stark ist auch.
2: Genau, ja, das gibt es bei uns leider nicht. Wir haben hier in Südtirol doch eher den Wein, aber das sind doch verschiedene Sachen, die zur Gesundheit beitragen, auf alle Fälle.
1: Die Radioreise am Kronplatz. Namensgeber ist natürlich der Berg, der 2275 Meter hoch ist. Bekannt auch als das Skigebiet Nummer 1 in Südtirol. Drei Skigebiete gibt es in der gesamten Region, drei Skigebiete und 9 Orte. Zum Beispiel die ladinischen Dolomitenorte San Vigilio und San Martin, die Feriengemeinde Kienz, das Sonnendorf Terenten, das Familienaktivdorf Olang, das urige Gesiesertal mit Welsberg und Teisten, das Antholzertal, bekannt ja auch durch die Biathlon-Weltcups. Dann hätten wir das Dorf Sand in Taufers mit seinen Seitentälern und eben auch das von majestätischen Gletschern umzäunte Arntal. Vor allem aber die mittelalterliche Stadt Bruneck. All das ist die Ferienregion Kronplatz. Die bequemste Anreise ist die mit der Bahn, denke ich. Ein Erlebnis für mich jedes Mal, wenn sich der Zug so langsam über den Brennerpass hoch und wieder runter schlängelt. Der Zug kommt ja aus Innsbruck, fährt dann an der großen, berühmten Bergiselschanze vorbei. Vorbei an Seitentälern, wie zum Beispiel dem Stubaital. Und dann wird es immer alpiner. Am höchsten Punkt hält der Zug längere Zeit, da wo es meist vom Wetter auch her etwas rauer ist, nämlich am Brenner, Brennero. Die Wetterscheide, die die Alpen in Nord und Süd teilt. Und dann geht es wieder abwärts in Richtung Franzensfeste. Da bin ich umgestiegen dann in Richtung Bruneck. Damit sind wir mitten in der Urlaubsregion Kronplatz. Mit dem Pustertal, diesen Seitentälern und diese gesamten Region, die ja bekannt ist für ihr Brauchtum, das gepflegt wird, zum Beispiel in der Kultur und Kulinarik. Das spiegeln die verschiedenen Trachten und auch Handwerker wider und die Gastronomie, die über alle Grenzen hinaus bekannt ist. Die Pustertaler eben und die ladinische Kost, gemixt eben mit der mediterranen Küche. Die Radioreise jetzt im Rathauscafé in Bruneck mit dem Urgestein, ja. Professor Paul Winkler bei einem Café. Gehört einfach dazu hier, so ein Café.
0: Ja, das schmeckt ganz gut, so ein Café kann man schon mal ertragen da. Und zwar etwas über die Produkte, die im Pustertal zu finden sind. Einmal haben wir eine große Landwirtschaft, Milch in Hülle und Fülle, große Fabriken, wo die Produktion der Landwirtschaftskrise, der Milch, sogar bis nach München hinaus transportiert wird, um dort draußen an der Yoga und so weiter zu machen. Da. Aber das wichtigste Produkt war früher bei uns der Kartoffelbau, der Ackerbau. Wieso dabei? Die Chemiker haben herausgefunden, dass das Klima hier für die Kartoffel am besten gedeihen, um sie hinunter die Saatkartoffeln nach Sizilien zu bringen, wo ein anderes Klima ist und diese Kartoffel richtig dann größer, besser wird, wie sie war dabei. Wir haben in Bruneck in den 60er Jahren das größte Kartoffelmagazin der Welt gehabt, in Bruneck, aus Holz gebaut. Und da haben wir ungefähr an die 52 Sorten von Kartoffeln drinnen gehabt dabei. 52 Sorten.
1: Und das Kartoffelfest ist immer noch sehr wichtig hier. Das Kartoffelfest in Bruneck ist eine Institution. Was ist da genau?
0: Ja, die Gastwirte oder gar Küchen dabei zeigen Kochrezepte, was man mit diesen Kartoffeln alles Gutes machen kann dabei.
1: Sind so typische Gerichte hier aus Bruneck?
0: Ja, gibt das berühmte Rösel davon. Oder mit Spiegeleier oder auch Braten dazu. Dann natürlich Püree-Sorten, härtere, weichere Arten von Kartoffeln, die für diese Speise geeignet sind oder für eine andere. Nicht alle kann man für alles verwenden. Ja.
1: Und auch diese typischen Tiroler sicher auch wie Schutzkrapfen.
0: Ja, sowieso. Es gibt ja Kartoffelknödel, dann gibt es auch Nocken aus Kartoffel, auch dann
1: Graukas.
0: Ja, Graukas, das ist der gesündeste Käse. Denn es gibt da Graukäse.
1: Weil?
0: Weil er sehr fettarm ist dabei. Und wird in den Bauernhöfen selbst von der Bäuerin bearbeitet und in die Stadt gebracht oder auf den Markt gebracht. Auch. Das ist ein Unterschied, ob das der Graukäse in der Fabrik gemacht wird dabei oder die Bauern selbst machen dabei.
1: Und dazu gibt es zum Graukäse?
0: Gibt es ein sogenanntes Bauernbrot aus reinem Kornbrot.
1: Die Radioreise jetzt im Gespräch mit Lukas Harf, Händler, Gastronom hier in Bruneck im Zentrum. Wir sind in einem Gewölbe mit ganz vielen Weinflaschen.

0: Ein Gewölbe mit ganz vielen Weinflaschen. Auf der einen Seite, vorne haben wir auch Pesto.
1: Ja, das ist ein Haus im Familienbesitz. Der Grundstock geht auf das Jahr 1280 zurück. Und wir sind hier Händler seit 1904. Und wir haben diesen Laden ausgebaut und bieten hier ausgewählte Produkte. Beste Nudeln mit italienischem Hartweizen, der in süditalienischen Regionen wächst, wie Kampagnen, Apulien, der Basilicata. Und auch Sizilien, der Sugo mit den Nudeln viel besser mundet und natürlich auch durch den Einsatz vom Hartweizen ganz eine andere Bissfestigkeit bekommen. Also das ist dann eine andere Dimension, Nudeln zu genießen.
0: Man kennt es ja aus Bologna, wo wir später noch hinkommen werden, wo auch die Tagliatelle etc. selbst gemacht werden, so die fette Stadt.
1: Das sind dann aber Eiernudeln, Eierbandnudeln. Das ist ein bisschen eine andere Machart.
0: Wir haben die vielen Weine Südtirol, bekannt für Weine, Edelfanatsch etc. Was würden Sie sagen, sollte man probieren?
1: Oh, wenn Sie nach Südtirol kommen, natürlich der Fanatsch hat sich wunderbar entwickelt. Da ist man in den letzten Jahren in puncto Qualität Riesenschritte nach vorne gekommen. Sind wunderbar fruchtige, trinkige, genussorientierte Weine, aber dann natürlich auch den dunklen Lagrein, der vor allem im Bozen wächst, aber auch im Südtiroler Unterland, aber auch ein Gewürztraminer aus dem Unterland, wie überhaupt Südtirol in den letzten Jahren sich einen Namen bei den Weißweinen gemacht hat.
0: Die Radioreise in der Urlaubsregion Kronplatz mit dem Pustertal und der Kulinarik. Pusterer Tirplankrapfen oder Inksankte Nigelen, all das sind Spezialitäten von hier. Es ist sogar so, dass viele Südtiroler Spezialitäten hier ihre Wurzeln haben. Denn vor Jahrhunderten, als die meisten Menschen noch in der Landwirtschaft arbeiteten, also im eigenen Hof meistens, entstanden diese Speisen. Diese Rezepte wurden später von Generation zu Generation weitergegeben. Über Wein in Südtirol muss man ohnehin nicht sehr viel sagen, denn wie lehrt uns eine italienische Weisheit? Guter Wein braucht kein Aushängeschild. Die Ferienregion ist im Sommer und Winter beliebt. Im Sommer eben fürs Wandern ideal. Ja, da reicht das Angebot von gemütlichen Forstwegen bis hin zu Gipfeltouren, die sehr, sehr anspruchsvoll sein können. Und natürlich auch die vielen Klettersteige am Kronplatz. Egal, wie Sie den Gipfel erklimmen, ganz oben werden Sie immer mit einer herrlichen Aussicht belohnt. Die Norditalien-Radioreise im Gespräch mit Professor Paul Winkler, ein Urgestein, über 90 Jahre alt. Das heißt, Sie haben in den letzten 90 Jahren sehr viel Geschichte hier erlebt. Das ging ja schon los. Mussolini-Zeiten haben Sie erlebt hier.
2: Ja, habe ich auch erlebt da, Mussolini-Zeiten des Faschismus. Da. Aber die ist im Jahr 1922, als die Zusammenlegung der Gemeinde stattgefunden hat, entstanden, 23. Aber das ist eine eigene Geschichte, die sehr, sehr schwer zu erklären ist oder sehr, sehr schwer zu verstehen ist auch da. Daher nach dem Zweiten Weltkrieg war ja die Tendenz auch wieder an die alten Grenzen nach vor dem Ersten Weltkrieg zurückzukommen. Das war natürlich nicht möglich mehr, weil hier auch ein anderes Volk, die Italiener, die noch hinzugekommen sind, mehr hergekommen sind, dass sie auch richtig ihre Wohnstätten und Arbeitsplätze gefunden haben.
0: Dann haben Sie sich ja auch die Zeit erlebt, als die Südtiroler mit ganz, ganz vielen Aktionen auch nochmal ihre Eigenständigkeit betont hatten?
2: Ja, es ist nicht gut darüber zu sprechen, wie man das auslegen kann. Das gibt verschiedene Meinungen in der Richtung. Aber im Zentrum von Bruneck gab es wohl einige Proteste, Aktionen. Aber über die lassen wir die anderen reden.
0: Wie fühlt man sich heute? Fühlen Sie sich eher als den Österreichern näher oder den Italienern hier?
2: Diese Frage stellen viele Leute, ob wir lieber nach Österreich oder nach Italien sind. Das ist bei uns nicht mehr das Problem. Bei uns ist das Problem, dass wir hier in diesem Land eine eigene Regierung, eine Selbstregierung, eine Landesregierung, unabhängig von Italien, eventuell da in der Arbeit sind, auszuarbeiten.
0: Diese Freiheit lässt man Ihnen immer, das ist Ihnen sicher?
2: Ja, es gibt da Meinungsverschiedenheiten, aber mit der Zeit rauft man sich schon zusammen oder findet man den Willen, wie es sein könnte.
0: Wenn Sie jetzt nach mehr als 90 Lebensjahren zurückschauen, ja, müssten Sie ja glücklich sein, dass Sie einerseits jetzt im geeinten Europa leben, in diesem befriedeten Südtirol auch.
2: Ja, wir sind sehr froh. Wir haben sehr vielen internationalen Verkehr da, kommen Busse her, die sich aufhalten, die durch die Stadt spazieren, da kann man da ein bisschen herumschauen und dieses Land mit ihren schönen weißen Bergen, dem Ahrental drinnen, die sogenannte Riesa Ferner Gruppe mit ihren Gletschern, drum sind die Berge in der Umgebung,

0: 3400 Meter hoch.
1: Mit mehr als 90 Jahren haben Sie ja schon seit Jahrzehnten hier Gäste durch Bruneck geführt. Für Sie immer noch was Schönes, Ihren Ort zu zeigen? Sie kennen ja sicher jede Ecke.
0: Ja, das ist interessant. Die Leute sind sehr interessiert, kommen gerne, gehen gerne mit bei solchen Führungen.
1: Sie sind weiter als Führer unterwegs durch die Stadt?
0: Ja, heute Abend habe ich Führung da und da kommen Gäste genug in Hülle und Fülle.
1: Das hält Sie ja auch jung. Sie wirken ja verdammt jung, muss ich sagen. Respekt, Sie haben einen Sonnenhut, Sie haben etwas Italienisches. Sie sind im Anzug mit Schlips und Kragen hier und wirken fit und braun gebrannt.
0: Ja, das ist nicht so tragisch. Wenn man ein bisschen spazieren geht, geht es schon. Und ein bisschen unterwegs muss man halt auch sein. Und die Leute wollen das auch sehen. Und sind auch alle gut interessiert an eine schöne Haltung, an eine ordentliche Kleidung. Und die Menschen sind in Bruneck schön gekleidet. Schauen Sie meine Nachbarn
1: an. Auch in Schlips, ja.
0: Genau.
1: Komme ich mir schon ganz bescheiden vor.
0: Na, das macht nichts da. Aber die Leute haben eine bestimmte eigene Kultur entwickelt dabei, die nicht immer überall in anderen Orten zu sehen ist. Und das wissen sie auch, dass auch der Gast, wenn er herkommt, dabei sich auch entsprechend in einem Ort befindet, wo er, der Gast, geschätzt ist und auch gerne gesehen ist. Da muss man ihn auch leben lassen. Ne?
1: Dann wünsche ich Ihnen noch ganz, ganz viel Gesundheit, vor allem ist die Grundlage, und dass Sie diese Freude auch nie verlieren. Die Lebensfreude, die Freude auch weiter zu arbeiten.
0: Danke vielmals dabei. Ich muss nicht noch mal so viel sein, aber einige Jahre wären schon noch gut, das doch zu leben zu können, weil es wird sich sicherlich auch wieder Verschiedenes abspielen, Neues.
1: Sie können sich ja an Johannes Hesters ein Vorbild nehmen, der ist ja weit über 100 geworden.
0: Ja, das weiß ich auch, da ist ein Bekannter von mir, ich schätze ihn sehr.

Liebe Freunde, liebe Gäste, die Sie kommen werden, wir freuen uns, wenn Sie zu uns herfinden. Es zahlt sich wirklich aus, zu uns zu kommen. Sie werden nicht enttäuscht sein. So schön ist unser Land wie kein anderes Land.

Wir fliegen gleich gedanklich weiter über das Arntal, das Trentino bis in die Emilia-Romagna. Eine kurze Pause, gemäß der italienischen Erkenntnis, die Zeit ist eine Feile, die geräuschlos arbeitet. Wie immer an dieser Stelle, auf Weiterhören.

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2: Richtet auf eure Lauscher, denn hier spricht der Tauscher. Der Alexander grüßt sie alle miteinander und wünscht auf diese Weise eine schöne Radioreise. Heute rutschen wir ein kleines Stück des großen Stiefels runter, des italienischen Stiefels. Sozusagen von der großen Öffnung oben in Richtung Spitze, aber wir bleiben relativ weit oben. Wir ziehen nun aus Richtung Bruneck weiter ins Arntal, damit etwas näher an Brixen heran. Ein Hotelier aus dieser Region, Jonas Meierhofer, zeigt uns mal ein Stück seiner Heimat und auch sein Haus. Denn hier in Südtirol wird Hotellerie sehr, sehr groß geschrieben. Es gibt hier die besten wohl Luxushotels der Alpen. Hier wurde auch mit am meisten investiert. Dementsprechend hoch ist auch der Standard und damit auch der Maßstab für andere Regionen in den Alpen. Und wir unterlegen das mal mit Musik der Kelly Family. Ja, kein Widerspruch, denn diese Großfamilie hatte sich offenbar auch in Südtirol verliebt. Jedenfalls haben die das bekannte La Montanada-Lied in einer sehr, sehr stimmigen Version neu arrangiert.
3: La Montanada.
4: Aber was man einfach gesehen haben muss, sind so klassische Ausflugsziele wie eben zum Beispiel der Klaussee. Dann unbedingt sollte man eigentlich das Bergwerk gesehen haben. Das verkörpert nämlich ein bisschen die Geschichte vom Arntal wieder. Also warum gibt es eigentlich das Arntal und wie ist das alles geboren? Das hat eigentlich alles sehr viel mit unserem Bergwerk zu tun. Dann die Burg Daufer sollte man gesehen haben. Ist eine der ältesten und gut erhaltensten Burgen von ganz Tirol. Das sind so eigentlich die wichtigsten Ausflugsziele. Und dann gibt es natürlich sehr viele interessante Dinge, die man natürlich bei einem längeren Aufenthalt auch anschauen kann. Zum Beispiel haben wir ein Krippenmuseum. Es ist das größte Europas, also von der ganzen Welt. Schaut man sich auch im Sommer gerne an. Mineralienmuseen, Ausstellungen und spezielle Abende, zum Beispiel in St. Intaufers. Also es gibt sehr viel zu erleben.

0: Es ist halt auch so, dass der Trend in Südtirol auch zu den eher modernen Hotels gegangen ist. Und wir haben halt hier wirklich bewusst auf meinem Wunsch auch hin den eher klassischen Südtiroler Stil gewählt. Also nicht zu modern. Berliner kommen eigentlich fast nur wegen der Spa und wegen dem Benessere, also eigentlich wegen dem Wohlbefinden, wie man das eben so schön ausdrückt im Italienischen. Die genießen natürlich schon die Natur, die Aussicht und genießen es, wenn sie dann im Garten sind und eben mitten in unserer Natur sind. Aber sie möchten halt auch immer eher vom Hotel beschützt sein. Während der deutsche Gast, also der ist wirklich teilweise sehr, sehr aktiv. Also der ist auch wirklich unterwegs und wir bieten ja vom Haus auch Wanderungen an, viermal die Woche und die werden auch immer sehr gut gebucht. Es gibt ganz, ganz wenige Italiener, die zum Beispiel sagen, warum spricht man hier nicht Italienisch, warum spricht man Deutsch? Aber ich würde sagen, die große Mehrheit von den Italienern, die kennt das und die liebt das Land auch so, wie es ist und eben auch mit der deutschen Sprache.
1: Ja, gerade auch für Süditaliener ist Südtirol quasi so ein Hauch von Deutschland, also eine ganz, ganz andere Welt. Sehr akkurat, sehr sauber, sehr heimlich. Und eben auch in puncto Hotellerie hängen hier mehr Sterne am Himmel. Ich möchte Ihnen noch einen echten Typen jetzt vorstellen, so wie ich Sie noch diese Typen aus diesen alten Filmen kenne, mit Hans Moser und Paul Hörbiger, nämlich aus dem Hotel Sacher zum Beispiel, diesen Film damals. Kennen Sie sich ja noch, dieser immer hilfsbereite Portier in Uniform. Er heißt in diesem Fall Erich Weger, schon weit über 60 Jahre alt, ein echter Dienstmann. Wir lassen mal kurz die musikalischen Dienstmänner von damals aus dem rauschenden Film und den Dienstmann von heute hier aus dem Arntal sprechen.
2: Was ein Dienstmann alles machen muss, ist schwer. Trotzdem sagt er immer freundlich, bitte sehr.
3: Nicht den Koffer auf dem Rücken, einmal runter, einmal rauf.
2: So ein Koffer, der kann drücken, speziell beim Dauerlauf.
4: Ein Arbeiter hier im Haus ist einmal die Gäste zu empfangen, wenn sie bei der Ankunft, wenn sie mit dem Wagen haben, und dann sie an die Rezeption begleiten, dann das Gepäck versorgen, dann wenn also kleinere Probleme sind, die auch zu lösen dann. Dann also allgemeine Arbeiten, die dann halt immer zufallen und dann auch

0: Mei, so wie in den alten Filmen, da waren die Zeiten viel ruhiger. Also so ist es nicht. Heute ist das ein bisschen, also will ich nicht sagen hektisch, aber ein bisschen hektischer, weil ja die Leute kommen gehen. Also ist die Zeit, hat sich sagen, das kann man nicht mit den alten Filmen vergleichen, aber die Arbeit an für sich ist dieselbe geblieben. Nur es ist halt alles moderner, es hat sich ein bisschen verändert.
1: Hallo Dienstmann,
2: hallo Dienstmann,
1: hallo!
2: Hallo Dienstmann, ja, hier ist Ihr Mann, der Dienst am Mikro hat, der natürlich auch außer Dienst gern Radio hört, mit größtem Vergnügen. Und besonders gefreut habe ich mich, als ich aus der Dusche eines Luxushotels im Arntal Radio hörte. Also ein Radio direkt neben dem Duschkopf eingebaut. Hören Sie mal rein. Ja, das Wasser sprudelt hier sehr, aber haben Sie den Wetterbericht noch verstanden? Da hieß es, kaum eine Wolke am Himmel. Also beste Aussichten für die weitere Norditalienreise. Und wir denken mal über diese Weisheit nach. Viel weiß, wer weiß, dass er nichts weiß. Wir verlassen nun Südtirol, damit auch den deutschsprachigen Teil Italiens und kommen ein kleines Stück nach Süden voran, ins Trentino. Untrennbar natürlich mit der Stadt Trento verbunden. Und dort in Trento erleben wir nun das, was Italien auch ausmacht, das deutsche Vita. Gutes Essen, eine lockere Atmosphäre und die vielen Geschäfte. In Trento übernimmt nun die charmante Laura Tessaro die Führung und folgt einfach mal dem guten Geschmack. Sie wird uns zeigen, dass Essen hier immer eine Kultur ist, die gepflegt wird. Essen ist auch innerhalb der Familie groß und wichtig. Also dann, sage ich mal, andiamo, Laura.
3: Siamo giunti all'ora dell'aperitivo. Wir sind hier für die Aperitivo-Zeit angekommen. Wir gehen aus und dann trinken wir etwas, so ein Aperitivo. Und unser Aperitivo ist hier. Es ist jetzt die Zeit, wo wir etwas zusammen mit den Freunden trinken. Aber wenn man auch in die Täler geht, so wie in den kleinen Dörfern, das ist eine Gewohnheit. Das ist so wie am Ende der Woche treffen wir uns und feiern wir, dass wir also wieder gesund sind. Und dann trinken wir ja ein Glas entweder Weißwein oder Spumante. Dann bekommen wir kleine Stückchen Käse, kleine Stücke Salami oder Carne Salada. Und dazu kommt noch ein Glas Wein natürlich. Und l'aperitivo ist etwas, das in Trentino die Leute sehr gern machen. Das ist eine Gewohnheit, eine Tradition, würde ich sagen.
4: 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C'è l'amore a cena e tu, dimmi sì, se ti va, un deletto è forte e tu, che si può
3: ecco,
4: di più.
3: Siamo alle delizie. Wir sind in einer Pasta-Geschäft. Hier siehst du, gibt es alle Spezialitäten, die wir normalerweise zum Mittag oder abends essen. Die sind die Tortelloni, die sind Tagliatelle, größer oder kleiner. Nere, schwarze, das ist mit Tintenfisch. Grün mit Spinat, verdi, die normale Tagliatellen. Die sind noch größer, das ist Eier. Pasta.
2: Richtig schön gelb.
3: Ja, genau. Und dazu kommt ein guter Ragout.
2: Oh.
3: Fleischsoße. Hier gibt es auch die Strangola Preti. Das sind unsere Spinat-Gnocchi. Sie werden aber nicht mit Kartoffeln. Das sind kleine Klößchen mit altem Brot und schmeckt sehr lecker. Das war das Essen von den armen Leuten. Das, wie kann man sagen, der Rest von zu Hause. Altem Brot mit ein bisschen Milch weicher gemacht, ein Ei und dann Spinat dazu. Und die, oder die normale Kartoffel-Gnocchi.
5: Wie come mai ci aggrediamo e ci feriamo ancora?
3: Qui siamo nella Casa del Cioccolato. Das ist das Bar von Trient, das ist das Haus von der Schokolade. Und hier kauft man leckere Paste. Das sind die kleinen Kuchen oder richtige Kuchen. Hier gibt es die Torte, die Torten und auch Semifreddo. Semifreddo, das sind Halbkuchen und Halbheiß. Wird mit Eis und Ei gemacht. Die schmecken hervorragend. Hier gibt es die Pasta mit Vanille. Die sind Castagnole, das ist typisch von Karnevale. Hier gibt es le Sfogliatine, die kleine Pasta mit Obst, Früchten, Erdbeeren, Kiwi. Und hier gibt es mit Schokolade. Am Sonntag gehen die Tentiner gerne in die Pasticceria, Konditorei und sie kaufen die Paste. Und dann gehen sie zur Mutter zum Mittagessen.

0: normalerweise die netten Schwiegermütter oder die Mütter laden die Kinder zum Mittagessen am Sonntag ein. Die Kinder gehen natürlich mit den Kuchen. Mittagessen soll am Sonntag bringen wir etwas Süßes. Das ist die Enoteca, das ist das Weingeschäft und auch Weinausstellung von Trentino. Hier gibt es alle Weine, die produziert werden, die produziert worden sind. Hier kommen die Einwohner von Trento und von Trentino und sie verkosten die Weine. Und sie bekommen auch auf diesen Holzteller auch Appetizer, Prosciutto, Focaccia, etwas Pane, Brot mit Olivenöl, Carne Salada, Salami, ja, Oliven manchmal. Wir produzieren sehr viel Grappa. Vino zuerst und dann mit den Resten machen wir Grappa. Muss man die Grappa leicht trinken, also langsam auf der Zunge das verdampfen lassen und dann kannst du runterschlucken, sonst verschluckst du dich und das ist so wie Feuer. Also wir trinken normalerweise Grappa nach dem Essen als Verdauung und viele trinken Grappa sehr gerne nach dem Kaffee, in der Kaffeetasse, nella tazzina und das nennen wir Resentin, abwischen. Oder sehr gern trinken die Leute auch Kaffee Corretto. Das ist ein korrigierter Kaffee. Das bedeutet Kaffee mit ein bisschen Schnaps dazu. Das war einfach eine Ausrede, um etwas Grappa hinzuzutun zu dürfen. Weißt du was, wenn der Kaffee nicht so gut schmeckt, dann kannst du sagen, der Kaffee, der Espresso schmeckt nicht so gut. Du hast keinen richtigen Kaffee gemacht. Ich muss etwas Grappa hinzutun, um das mir schmecken zu lassen. Und dann ist der Kaffee korrigiert worden.
1: Sie haben es gemerkt, es ist schon ein anderes Temperament als in Südtirol. Wir sind mitten in Italien angekommen. Dazu gehört natürlich der Wein, denn in Italien gilt offenbar dieser Maßstab. Zitat, der Wein ist die Milch der Alten. Wenn der kurze Winter vorüber ist, dann wird dieser norditalienische See wieder zum Magneten. Für viele Menschen, gerade auch aus Süddeutschland. Denn von Frühling bis Herbst verkörpert der Gardasee die Traumkulisse mit märchenhaften Orten. Seit Jahrzehnten steht der Gardasee als Sinnbild vieler Deutscher für Sonne, für Urlaub und Erholung. Es gibt Menschen, die müssen mindestens einmal im Jahr hierher fahren. Und es gibt Menschen, die müssen mehrfach im Jahr hierher fahren. Sie können einfach nicht anders. Der Kameramann und Schauspieler Werner Dück ist so einer, der sich in den Gardasee wahnsinnig verliebt hat.
2: Ja, also wir sind jetzt hier am Gardasee, wunderschön. Noch im oberen Teil, im Nordteil, die Berge links und rechts gehen ja hoch bis auf 2000 oder 2100, Altissimo sogar. Das ist ein tolles Panorama, kann man sich nur verlieben. Kommst du von Rovereto, von der Autobahn runter und dann gibt es eine Kurve, wenn du um die rumfährst, dann siehst du plötzlich den See vor dir. Davor siehst du gar nichts, du fährst um die Kurve und plötzlich wumps der komplette See vor dir. Zum Glück gibt es einen Parkplatz, da kann man rausfahren und kann einfach mal diesen ersten Blick über den See genießen. Immer wenn ich da ankomme, dann bin ich im Urlaub. Der ist einfach magisch, er hat so eine tolle Ausstrahlung, man fühlt sich sofort wohl und zu Hause, man kann so ziemlich alles machen dort, wenn du sportlich bist natürlich. Du kannst Mountainbiken, du kannst wandern, du kannst surfen, kiten, du kannst natürlich auch tauchen, wobei es ist ein sehr kalter See, also je weiter du runter kommst, umso frostiger wird er, der geht also schnell auf 4 Grad. Es ist eher ein See wirklich für Aktionen, für Aktivitäten. Du kannst ja wunderbar von Malcesine hochfahren mit der Gondel zum Monte Baldo. Und kannst dann vorne an der Kante runtergucken Richtung Süden, da siehst du ein bisschen den Po hinein, also in Po-Ebene. Oder nach oben, wo du dann fast das Timmelsjoch sehen kannst. Altissimo und dann hoch zum Brenner etc., diese ganzen Alpenketten im Norden.

Gleich hinfliegen kann man wunderbar in Malcesine. Da ist der Landeplatz. Man fährt vorher von Malcesine hoch mit der Gondel auf der Monte Baldo und springt da runter, fast 2000 Meter Höhenunterschied. Das ist ein schöner langer Flug, vor allem wenn man dann auch die richtige Zeit erwischt und man hat die Aufwinde, die Höhenwinde, wenn man da so einen schönen Bart erwischt und man schraubt sich dann ganz nach oben so auf 2.500-3.000 Meter, das wird dann schon atemberaubend. Allerdings, man sollte geübt sein, denn der Landeplatz ist relativ schmal am Ufer vom Gardasee. Also es fahren natürlich sehr viele Münchner vor allem hin. Man spricht Bayerisch dort. Man kann auch anschreiben ans Fenster, si parla italiano. Das ging ja auch. Es ist definitiv kein Ballermann.

0: Weil es gibt gerade im Norden wenig Party. Es ist ein See für Aktivität. Also wenn du surfen willst, segeln, kiten, wandern, Motorrad fahren, du kannst ja alles Mögliche drumherum machen. Da ist es ein wunderschöner See und das Nachtleben ist eher geringer. Also im Sommer schon in Malcesine ein bisschen, in Natorbole oben, die Windsbar. Aber es ist kein See, der bekannt ist für Ballermann. Also es gibt in Arco, das ist ein bisschen hinter Riva und Torbole, genau in der Mitte, da gibt es so einen großen Felsen, der so schräg drinnen liegt, so als ob da sich jemand einfach nur so einen Felsen hingeschmissen hätte. Und genau auf der Rückseite gibt es ein Grotto, das heißt auch Grotto. Da kriegst du hervorragendes Essen, wunderbar geschmolzenen Bergkäse, Bistecca oder die deftiges Essen. Von Riva, Torbole, Limone, Gagnano, Campione und natürlich drüben auf der anderen Seite Garda, Malcesine. In Malcesine kriegst du wunderbaren Fisch. Da gibt es ja auch unten dann diese Fußgängerzone mit jeder Menge Restaurants, auch direkt im Hafen, im alten Hafen. Das ist weniger Schnaps, der dort getrunken wird, sondern mehr diese Liköre, wie zum Beispiel Limoncino aus Limone. Da wachsen dann Limonen an den Bäumen. Die haben die Größe von einem verkleinerten Basketball ungefähr. Also Monsterlimonen oder Zitronen.
1: Kennst du das Land, wo die Zitronen blühen?
2: Der Gardasee, Lago di Garda, durfte heute auf keinen Fall fehlen auf unserer Norditalienreise. Ein See, ideal auch zum Beispiel fürs Liebeswochenende. Und dazu passend diese italienische Weisheit, über die es auch nachzudenken lohnt. Nicht die Schönheit entscheidet, wen wir lieben, die Liebe entscheidet, wen wir schön finden. Wir erreichen jetzt endlich das Meer und kommen in der Emilia-Romagna an, am Strand von Cesenatico. Es liegt gleich neben Rimini, also an dem Strand, an dem sich ja ein Strandbad an das andere reiht. Und innerhalb der Strandbäder reiht sich da eine Liege an die andere. Diese Liegen müssen jeden Morgen ausgerichtet werden. Es muss der Sand glatt gefegt werden. Wenn die Gäste kommen, da muss jeder Gast auch seine Liege persönlich zugewiesen bekommen. Das ist der Job der sogenannten Bagninos. Einer von ihnen ist Diego.
3: Navigatori esperti di città, il mare ci fa sempre un po' paura, per quell'idea di troppa libertà.
4: Quattro mesi è la stagione regolare, però non so, se uno è single sì, può darsi, ma uno ha una famiglia, non credo, però io ho tre figli, non penso proprio. Una volta, quando ero più giovane, sicuramente.
5: Wenn man jung ist und das so als Ferienjob macht, dann kann man die restliche Zeit auch studieren und braucht nicht arbeiten zu gehen mit dem Geld, was man verdient. Er ist 40 und hat drei Kinder und muss dann auch im Rest des Jahres noch versuchen, Geld zu verdienen.
4: Oh, lavoro in una ditta di montaggi per quei 3-4 mesi.
5: Also er macht dann andere Arbeiten, weil er hat zum Beispiel immer in der Montagefirma gearbeitet.
6: Gente di mare, che se ne va.
4: Sicuramente in molte occasioni, ma questo è indiscutibile.
5: Es gibt ohne Zweifel viele Gelegenheiten als Bagnino.
4: Piuttosto uno che fa solo operaio, sicuramente.
5: Also im Vergleich zu einem, der in der Fabrik arbeitet, hat man natürlich viel mehr Kontaktmöglichkeiten.
2: Er ist treu, sagte er uns, der Diego. Denn das Klischee sagt, dass die italienischen Bademeister nur die schönen Frauen im Blick haben. Und man stellt sich ja als italienischen Bademeister, als Bagnino, so ein Schönling vor. Lange schwarze Haare, Sonnenbrille, ein durchtrainierter Körper, schöne Augen, toller Charme und so weiter. Unser Diego erfüllt sicher nicht all diese Kriterien, wenn es ums Klischee geht. Er sagt auch, als Hauptjob kann man davon nicht leben. Die meisten brauchen wie er einen Job für die Winterzeit. Anders sieht es bei jungen Leuten aus, bei Studenten zum Beispiel, die nur für eine Saison hierher an die Adriaküste kommen. So wie zum Beispiel Michael. Er kommt aus London und kennt diese Küste sehr genau. Er hat schon als kleines Kind seinen Urlaub hier mit den Eltern verbracht, sagt er uns. Und inzwischen studiert er hier in der Nähe und macht diesen Job als Bagnino eben nur so als Ferienjob.
7: Because I've come here since I was a little boy and I study Italian at university, so I thought I needed a job for the summer to improve my language. I really enjoy it. The people are nice, you know, the work is a little bit difficult during the day because it's hot, but it's a good job. It's better than being in an office.

London, jetzt der Bagnino hier in Cesenatico. Die wichtigste Rolle am Strand spielt natürlich der Rettungsschwimmer, der Salviaggio. In einem Fitnessstrandbad im benachbarten Cervia traf ich Editore. Er ist so einer, wie man ihn sich vorstellt, braun gebrannt, durchtrainiert, kurze rote Shorts, Sonnenbrille. Sicher wird sein Blick manchmal auch in Richtung Frauen auf den Sonnenliegen gehen, aber nur ganz, ganz kurz, denn er muss ja immer aufs Meer rausschauen.

0: soprattutto per la passione, per il mare, per la spiaggia, e perché è un modo anche per tenersi in forma. È un lavoro pulito che mi piace molto.
1: In erster Linie wegen des Meeres und dann weil man draußen arbeiten kann und weil es ein sauberer sozusagen Job ist. Also das heißt, ich muss mich auch in meinen Form halten, das gefällt mir auch und ja, das passt zu mir.
0: Compiuto il 18° anno di età per lavorare in spiaggia, altrimenti non si può. Aver conseguito un brevetto che è una prova pratica in acqua, sia nuotando che trasportando.
1: Es ist natürlich so, man wird nicht mehr geprüft oder so. Keiner kontrolliert, ob du dich in Form hältst, aber da sie alle wissen, dass sie auch eventuell Leben retten müssen oder auf jeden Fall den Einsatz haben können, versuchen sie natürlich so fit wie möglich zu sein.
0: Però la maggior parte delle volte diciamo che
1: die meisten Male sozusagen ist es gut gegangen und ab und zu kann es auch passieren, wenn es zum Beispiel auch ja, ältere Menschen sind. Also es ist auch schon mal passiert, dass jemand ums Leben gekommen ist, leider.
0: Beh, sicuramente sapendo che sei utile a salvare delle vite, chiaramente una grande gioia quando il rischio del nostro lavoro è questo e dobbiamo accettarlo.
1: Also grundsätzlich natürlich fühlt man sehr viel Freude, wenn man jemand das Leben rettet und das ist auch das also ein sehr sehr schönes Gefühl.
2: Der Bagnino und der Salviaggio, zwei wichtige Strandjungs an der Küste der Emilia-Romagna in Italien. Wir sind mitten in der Emilia-Romagna angekommen, also schon ziemlich weit im Süden des Nordens. Von der Adriaküste aus geht es jetzt ins Hinterland nach Forlì Popoli. In diesem Ort hat ein gewisser Pellegrino Artefosi sein erstes gesamtitalienisches Kochbuch geschrieben. Und es ist nicht wie heute, dass jeder irgendein Kochbuch schreiben kann. Nein, es war das wichtigste Buch der italienischen Küche. Da, wo er geboren wurde, wo er lebte, ist heute eine Kochschule. Und hier kann jeder lernen, wie man hausgemachte Pasta herstellt oder wie aus Fisch ein ganzes Menü zubereitet wird. Und hier lernt man auch, wie die Piadina gemacht wird, dieses typischste Brot der Emilia-Romagna. Lidia Zoffoli erklärt es uns.
3: Piadina ist ein Fladenbrot, das wir praktisch mit allem essen, sozusagen. Mit Aufschnitt, mit Salat, sogar mit Nutella. Es ist ganz einfach vorzubereiten, weil die Zutaten ganz einfach sind. Mehl, Wasser, Salz, manchmal Schweineschmalz und etwas Öl. Man muss also stark den Teig ausrollen und danach also dieses Brot einfach auf eine Herdplatte braten. Touristen können natürlich an einem solchen Kurs teilnehmen, entweder hier in Cervia sowie auch in Rimini. Da gibt es ein paar Bäder, die so solche Aktivitäten am Strand anbieten. Es ist ganz einfach, auch an einem Kochkurs nicht nur unbedingt an der Küste teilzunehmen, sowie auch zum Beispiel in Bologna. Da gibt es verschiedene Kochschulen, die Sonderkochkurse für Gäste, für Touristen anbieten.
4: Spaghetti, ravioli, tomato, risotto, biscotto, potato. Das ist das wird in Italien vor.
5: Si, si, si, si, signor.
3: Man bekommt am Ende immer also ein Zeugnis, sozusagen, wie in der Schule.
2: Wie in der Schule, ja, da lachte sie, die charmante Lidia Zoffoli. Durch diese Region führen viele Weinstraßen, zum Beispiel die 150 Kilometer lange Straße des Sangiovese. Sie verläuft durch die Hügel und auch die Täler rund um Ravenna. Und dort entlang von Hängen mit eben rubinroten Reben oder auch Olivenhain fährt man mit dem Auto ganz entspannt auf der Weinstraße. Aber bitte nur Wein trinken, wenn Sie eine längere Pause machen oder am besten nur abends. Eines der bekanntesten Olivenöle dieser Region kommt auch aus der Region, nämlich aus Brisichella. Romina führt die Touristen durch diese große Produktionsstätte, in der natürlich anschließend auch verkostet wird.
6: Mi piace ogni cosa di quello che fai.
7: Siamo nati come frantoio nel 1900.
1: Es haben sich 300 Olivenölproduzenten zusammengeschlossen und das alles hat 1972

Vor allem wird die Olive von Brisighella benutzt, die also hier aus der Gegend stammt, die typische Olive von Brisighella. Es wird Gipsader genannt, dieses Tal ein bisschen schützt vor der Luft und allem. Und deswegen bildet das die Besonderheit.

0: Hier drinnen können wir verstehen, warum Bologna die Fette also benannt wurde im Laufe der Jahrhunderte. Das heißt, Parmaschinken und Parmesankäse sind zwei typische Produkte aus dieser Region. Das sind Lasagne mit Bolognese Soße. Die Soße stammt aus Bologna. Glücklicherweise essen Sie diese Soße zusammen mit Spaghetti. Wenn Sie auf einer Menükarte in Bologna Spaghetti Bolognese lesen, das heißt, dass das Restaurant hauptsächlich von Touristen besucht wird. Das wäre wirklich eine Sünde.
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2: Simona Spadoni. Mit diesen Infos müssen Sie sich in der Emilia-Romagna nicht als kulinarischer Tiefflieger outen. Ich habe fertig, könnte ich nun sagen. Wir sind fast am Ende dieser Norditalien-Reise. Wenn Sie noch einmal zum Kronplatz wollen oder durch Trento laufen wollen, wenn Sie mit uns nochmal an den Gardasee wollen oder auch den netten Beachboy an der Adria treffen möchten, kein Problem. Wir verlängern diese Reise gern und zwar kostenfrei, wie immer. 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Da auch unsere Blogs mit Fotos. Ich verabschiede mich in den Sprachen der Welt, die Sie in Norditalien zwischen dem Kronplatz und der Emilia-Romagna garantiert hören, vielleicht auch verstehen können. Goodbye, au revoir, adios, da, tschüss, hey, bis wieder ein Jahr, marhaba, shalom. Am Kronplatz sagt man Ihnen gern Servus und ansonsten vor allem Ciao.
3: Ciao a tutti, questa è una trasmissione della stazione Radio Rise con Alex. Molto piacere in Italia.
2: Ich möchte enden mit einer Lebensweisheit aus Italien, die doch auch gewissermaßen zu uns hier passt. Bis zum Sarg hört man nicht auf zu lernen. Na dann, bleiben Sie schön reisefreudig, meine Damen und Herren, denn es gibt noch mindestens 1000 Orte in dieser Welt zu entdecken. In diesem Sinn, wie immer, bis bald.

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1: Ich bin Helen Martin. Wie umgehen mit islamistischen Gefährdern? Diese Frage stellt sich nach dem tödlichen Anschlag auf den Berliner CSD. Wie das Redaktion

0: Redaktionsnetzwerk Deutschland berichtet, betrachtet das Bundeskriminalamt aktuell 410 Menschen als islamistische Gefährder. Bundesinnenminister Dobrindt dazu im ZDF.
1: Ich bin sehr dafür, dass wir uns darüber unterhalten in der Politik, ob wir nicht bei Gefährdern das Jugendstrafrecht einfach nicht mehr anwendbar machen. Dass wir bei Gefährdern die Fußfessel zur obligatorischen Regel machen und dass wir dafür sorgen, dass Gefährder auch in Präventivhaft genommen werden können.
0: Der mutmaßliche Attentäter vom CSD war laut Medienberichten als Hochrisikoperson eingestuft worden. Das ist nochmal eine konkretere Bewertung. Die Sorge in Südfrankreich ist groß. Eine neue Hitzewelle soll kommen und die könnte die Waldbrände bei Bordeaux weiter anfachen. Momentan ist der kleinere der beiden Brände unter Kontrolle, der größere aber nicht. Über 200.000 Menschen sind schon in Sicherheit gebracht worden. Ab heute helfen auch Einsatzkräfte aus Deutschland. Deutschland kämpft mit einer dreifachen Migrationswende. Zumindest bezeichnet es so das Institut der deutschen Wirtschaft, wie die Rheinische Post berichtet. Demnach ist die Nettozuwanderung letztes Jahr auf 235.000 Personen gesunken und hat sich damit mehr als halbiert im Vergleich zu 2023. Als Gründe nennt das Institut weniger Asylbewerber, eine Rückwanderung von EU-Arbeitskräften und mehr Deutsche, die das Land verlassen. Die US-Regierung hat beim obersten Gerichtshof einen Eilantrag gestellt, um Briefwahleinschränkungen noch vor den Zwischenwahlen im November durchzusetzen. Präsident Trump hatte per Dekret unter anderem verfügt, dass Briefwahlunterlagen nur noch an registrierte Wähler verschickt werden dürfen. 23 Bundesstaaten hatten dagegen geklagt und in zwei Instanzen gewonnen.
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0: bis in die 50er.
1: Sturm- und Drangzeit, Anfang der 80er. Das war die Zeit, wo ich als Grufti rumgelaufen bin, Seiten ab, Haare hochtopiert. Da lief dann gerade Synthie-Pop im Radio.
0: Ein Jahrtausend voller Ereignisse und voll guter Musik. 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
1: Ich bin Helen Martin. Guten Morgen. Der mutmaßliche Attentäter des Berliner CSDs war schon seit Wochen als islamistische Hochrisikoperson eingestuft. Das berichten NDR, WDR und Süddeutsche Zeitung. Demnach hatte das BKA ihn als Gefährder bewertet. Außerdem wurde seine Wohnung von den Sicherheitsbehörden überwacht. Ungefähr eine Stunde vor dem Anschlag wurde der 21-Jährige gefilmt, wie er das Haus verlassen hat. Die Behörden hatten die engmaschige Überwachung des Mannes zurückgefahren, weil es keine Hinweise auf Anschlagspläne gegeben habe. Laut einer Studie des Instituts der deutschen Wirtschaft ist die Nettozuwanderung nach Deutschland, also Zuwanderung minus Abwanderung, letztes Jahr auf 235.000 Personen gesunken und hat sich damit seit 2023 mehr als halbiert. Darüber berichtet die Rheinische Post. Das Institut nennt drei Gründe: weniger Asylbewerber, eine Rückwanderung von EU-Arbeitskräften und mehr Deutsche, die das Land verlassen. Das Institut warnt vor Folgen für den Arbeitsmarkt und die Wirtschaft. In Südfrankreich versucht die Feuerwehr nach wie vor, die verheerenden Waldbrände einzudämmen. Laut Präsident Macron macht vor allem der größere der beiden Brände bei Bordeaux den Einsatzkräften zu schaffen. Rachel Sommer berichtet.
2: Ab heute schnellen die Temperaturen wieder in die Höhe und die trockene Hitze könnte das Feuer weiter anfachen. Um zu verhindern, dass die Flammen noch weiter um sich greifen, haben die Einsatzkräfte unzählige Schneisen in den Wald gerodet. Mehr als 4000 Feuerwehrleute und Soldaten sind in der Region im Einsatz. Ab heute helfen auch deutsche Kräfte bei den Löscharbeiten.
1: US-Präsident Trump will vor den Parlamentswahlen im November das Wahlrecht verschärfen und zieht dafür vor den Obersten.

0: obersten Gerichtshof. Das Justizministerium hat einen Eilantrag eingereicht, nachdem zwei niedrigere Instanzen Trumps Wahlrechtsdekret gestoppt hatten. Er will unter anderem strengere Ausweispflichten und neue Regeln für die Briefwahl einführen.
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6: Das werden definitiv Tage für Sonnenanbeter. Auch der Markus aus Hohenburg an der Eger in Bayern, der freut sich über den strahlend blauen Himmel. Ja, und der bleibt auch so heute. Wir haben ein paar Wolken im Osten und im Norden, aber ansonsten legt der Sommer heute wieder eine Schippe drauf. Wir haben 30 bis 33 Grad als Höchsttemperatur. An der Ostsee ist es ein bisschen kühler, 20 bis 25 Grad. Und ja, morgen dann, da sind es sogar 38 Grad, die auf uns warten. Im Süden an den Alpen kann es dann gegen Nachmittag schon die ersten Hitzegewitter geben. Aber es wird dann übermorgen noch ein Stück heißer.
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7: Ich bin Oliver Urbanke. Guten Morgen. Wie umgehen mit islamistischen Gefährdern? Diese Frage stellt sich die Politik nach dem tödlichen Anschlag auf den Berliner CSD. Wie das Redaktionsnetzwerk Deutschland berichtet, stuft das Bundeskriminalamt aktuell 410 Menschen als islamistische Gefährder ein. Bundesinnenminister Dobrindt dazu im ZDF.
8: Ich bin sehr dafür, dass wir uns darüber unterhalten in der Politik, ob wir nicht bei Gefährdern das Jugendstrafrecht einfach nicht mehr anwendbar machen. Dass wir bei Gefährdern die Fußfessel zur obligatorischen Regel machen und dass wir dafür sorgen, dass Gefährder auch in Präventivhaft genommen werden können.
7: Der mutmaßliche Attentäter vom CSD war laut Medienberichten als Hochrisikoperson eingestuft worden. Das ist nochmal eine konkretere Bewertung. Experten des Instituts der deutschen Wirtschaft warnen davor, dass sich der Fachkräftemangel verschärfen könnte. Der Hintergrund: die Nettozuwanderung, also Zuwanderung minus Abwanderung, ist letztes Jahr auf 235.000 Personen gesunken. 2023 waren es noch über 660.000. Das Institut nennt dafür drei Gründe: weniger Asylanträge, EU-Zuwanderer, die in ihre Heimat zurückkehren, und immer mehr Deutsche, die das Land verlassen. Die Sorge in Südfrankreich ist groß. Eine neue Hitzewelle soll kommen und die könnte die Waldbrände bei Bordeaux weiter anfachen. Momentan ist der kleinere der beiden Brände unter Kontrolle, der größere aber nicht. Über 200.000 Menschen sind schon in Sicherheit gebracht worden. Ab heute helfen auch Einsatzkräfte.

0: Geschäfte aus Deutschland. Viele Menschen in Deutschland kaufen sich selbst Geschenke, vor allem als Erinnerung an besondere Momente. Das zeigt eine Umfrage der FOM Hochschule. Im Schnitt geben die Befragten rund 2000 Euro im Jahr für solche Selbstgeschenke aus. Am beliebtesten sind Kleidung, Reisen und...
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2: Wenn das immer so funktioniert mit dem Wetter, dass es tagsüber schön heiß ist und nachts aber dann 15 Grad kühl, dann ist es okay, oder? Dann machen wir das ein Weilchen mit. Ich hoffe, Sie haben die Nacht gut überstanden. Ich hoffe, Ihnen geht's gut und Sie haben ein leckeres Käffchen vor sich. Wenn nicht, dann kommen Sie gut zur Kaffeemaschine. Ich wünsche Ihnen einen schönen Dienstag. Musikwünsche wie immer an die 0173 104 33 33. Das ist unsere WhatsApp-Nummer, da schicken Sie gerne eine Sprachnachricht. So, und jetzt wünsche ich Ihnen einen schönen guten Morgen.

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1: 28. Juli 1992. Roxette sind mit How Do You Do neu in den Charts.

Anfang der 90er läuft es super bei Roxette. Drei Alben sind schon draußen, die weltweite Tour ist ausverkauft. Die Stimmung phänomenal. Da kommt Marie und Peer eine Idee. Wieso nutzt man nicht einfach den Moment? Anstatt wieder alles zu sammeln und aufzuschreiben und dann in einem halben Jahr in irgendeinem Studio festzustellen, dass man seine eigene Schrift nicht lesen kann, kommt ihnen eine andere Idee. Man ist ja jetzt hier, hat Tontechniker dabei und auch die Band. Eigentlich ist alles angerichtet und das nächste und vierte Album könnte aufgenommen werden. Ganz explizit aber keine Live-Platte, sondern ein ganz normales Album, nur eben von unterwegs aufgenommen. Mal ein Song im Backstage bei einem Konzert in Zürich, ein Schnipsel im Tourbus und am Ende entstehen neue Songs, neue Versionen von alten Songs und hoffentlich ein Album, das genau diesen Moment ablichtet. Und tatsächlich funktioniert diese Idee. Und auf dieser Platte ist dann auch die neue Nummer, How Do You Do?

Cyndi Lauper, die Galionsfigur einer Wrestling-Szene in den USA. Das ist auch irgendwie eine coole Geschichte. Hier ist Schwarzwaldradio. Guten Morgen. Apropos Geschichten. Wir lieben es ja, Ihnen Musikgeschichten zu erzählen. Haben wir gerade eine gehört im Tagebuch der großen Hits. Und ich habe sofort die nächste für Sie. Es geht jetzt genau 57 Jahre zurück. Am 28. Juli 1969, da hat ein russisches Jugendmagazin für eine ganz besondere Begeisterungswelle gesorgt. Und für ziemlich kaputte Telefonzellen, ist wirklich so. Das Jugendmagazin hatte eine Bauanleitung veröffentlicht, wie man aus einer akustischen Gitarre eine elektrische macht. Und was damals in Moskau folgte, war wohl ein ziemlich enthusiastischer Do-it-yourself-Moment der Rockgeschichte. Hunderte, wirklich Hunderte von öffentlichen Telefonzellen wurden auseinandergebaut. Ja, die Einzelteile sind direkt in die Gitarren der jungen Sowjetbürger gewandert und die Moskauer Polizei hatte damals alle Hände voll zu tun. Man kann sagen, der Rock'n'Roll wollte sich seinen Weg bahnen, mit oder ohne funktionierende Telefonzellen. Apropos elektrische Gitarren, die haben wir jetzt auch. AC/DC zum Wachwerden mit Hard as a Rock.

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9: Ein paar lockere Wölkchen meldet uns die Petra aus Arnis in Schleswig-Holstein. Und im Norden und im Osten, da kann es die Wolken heute durchaus geben. Da wird es auch nicht ganz so warm. Ganz im Gegensatz zu dem Oberrhein, da wird es wieder sehr, sehr heiß hier bei uns in der Ecke. 33 Grad, unsere Höchsttemperatur. Regen, Gewitter, kaum in Sicht. Aber die kommen dann morgen, denn morgen wird es noch heißer. Um die 38 Grad gibt's. Und ja, morgen dann an den Alpen die ersten Hitzegewitter. Und am Donnerstag wird es sogar noch ein Stück heißer.
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0: Erster Musikwunsch des Tages hier bei Schwarzwaldradio kommt von Jürgen aus Thüringen. Was willst du hören? Was darf es sein?
1: Die Manfred Mann's Earth Band, Father of Day, Father of Night. Ist zwar ein bisschen länger, aber vielleicht kriegst du einen bei dir. Ich wünsche dir was, schönen Tag, viele Grüße an alle Hörer.
0: Ja, da hast du recht, der ist ein bisschen länger. Und so einen ganz kurzen brauchen wir übrigens als Zahnputz-Oldie, denn nach Manfred Mann's Earth Band putzen wir zusammen die Zähne. Und da brauche ich Nummern, die so 2 bis 3 Minuten lang sind. Wenn Sie da eine Idee haben, dann schicken Sie die ebenfalls rüber per WhatsApp-Sprachnachricht 0173 104 33 33. So, und hier kommt der alte Schinken, gut abgehangen, Manfred Mann's Earth Band mit Father of Day.

0: drei Minuten zusammenbürsten. Der kurze Zahnputz-Oldie für ganz Deutschland.
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2: Es gibt Songs, die machen einen Künstler einigermaßen berühmt. Und dann gibt es Songs, die machen aus einem völlig unbekannten, unscheinbaren Waliser über Nacht einen internationalen Star. Der Song war eigentlich gar nicht für Tom Jones gedacht, sondern für Sandy Shaw. Das ist die hier. Puppet on a String.

hat sie gesungen. Und die hat It's Not Unusual gehört. Tom Jones hatte da so ein Demo aufgenommen. Und dann hat sie gesagt, nee, also ich kann das singen, aber der Song passt viel besser zu dir. Naja, und der Rest ist Geschichte. Hier ist Tom Jones, unser Zahnputz-Oldie. It's Not Unusual.

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7: Andreas aus Selpin in Mecklenburg-Vorpommern hat eine Nachricht geschickt. Welche Hitze? Von welcher Hitze redest du? Wir haben 11 Grad hier oben. Da ist sogar die Heizung angesprungen beim Andreas. Ja, also die Wärme kommt auch noch zu euch, definitiv. Wird noch ein bisschen wärmer heute und in den nächsten Tagen. Aber das ist richtig, an der Ostsee ist es am kühlsten mit maximal 24 Grad heute. Und in den nächsten Tagen bleibt es da auch relativ angenehm. Es wird nicht so heiß wie in anderen Teilen Deutschlands. Wir haben zum Beispiel in Baden-Württemberg heute hier 33 Grad Höchsttemperatur. Morgen sind es sogar schon 38 Grad und dazu wirklich fast nur Sonnenschein. Morgen Nachmittag dann eventuell am Alpenrand einzelne Hitzegewitter.
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8: Ich bin Oliver Urbanke. Guten Morgen. Weltweit werden immer mehr Elektroautos zugelassen, im ersten Halbjahr über 6 Millionen. Aber der E-Automarkt wächst global gesehen etwas langsamer. Diana Kramer berichtet.
9: In Europa hingegen zeigt sich ein klarer Aufwärtstrend. Hier gab es deutlich mehr E-Auto-Neuzulassungen als 2025, auch in Deutschland. Laut Experten beschleunigt hier vor allem die Ölpreisentwicklung die Elektromobilität. Dazu kommen immer bessere Modelle mit hohen Reichweiten zu wettbewerbsfähigen Preisen.
8: Laut Bundeskriminalamt gibt es in Deutschland derzeit 410 Menschen, die als islamistische Gefährder eingestuft werden, berichtet das Redaktionsnetzwerk Deutschland. Diese seien dem Bereich des islamistischen Terrorismus und Extremismus zuzuordnen. Als Gefährder gelten Menschen, denen größere Gewalttaten wie

0: Anschläge zugetraut werden. Das galt auch für den 21-Jährigen, der für den Anschlag am Rande des CSD in Berlin verantwortlich gemacht wird. In Frankreich kämpft die Feuerwehr weiter gegen zwei große Waldbrände an der Atlantikküste und die nächste Hitzewelle steht schon an. Präsident Macron hat bei einem Besuch in Bordeaux gesagt, der kleinere der beiden Brände sei inzwischen unter Kontrolle, der größere bereitet den Einsatzkräften aber noch immer große Probleme. Insgesamt sind 2500 Feuerwehrleute, 18 Löschflugzeuge und 1500 Soldaten im Einsatz. Auch aus Deutschland kommt Hilfe. US-Präsident Trump will vor den Parlamentswahlen im November das Wahlrecht umbauen und zieht dafür vor den obersten Gerichtshof. Das Justizministerium hat einen Eilantrag eingereicht, nachdem eine untere Instanz Trumps Wahlrechtsdekret gestoppt hatte. Er will unter anderem strengere Ausweispflichten und neue Regeln für die Briefwahl einführen.
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2: Jetzt stellen Sie sich mal vor, Sie sind steinreich, haben blaues Blut sozusagen und niemand darf's wissen. Das ist doof, oder? Klingt nach einer ziemlich verrückten Idee. Genau die hat einen echten Filmklassiker hervorgebracht. Gleich gibt's die Geschichte dazu bei Popcorn für alle. Musik aus dem Soundtrack natürlich auch, wie Sie es gewöhnt sind. Und ich wünsche Ihnen einen schönen guten Morgen.

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2: Eddie Murphy hatte in den 80ern seine Zeit mit seiner Art Komödien. Gut gealtert ist das nicht. 1988, da war der Prinz aus Zamunda ein Blockbuster. Das Buch hat Eddie selbst geschrieben. Ein frei erfundenes Königreich in Afrika. Luxus, Angestellte, alles tanzt nach seiner Nase. Zu seinem 21. Geburtstag muss der junge Prinz eine Frau heiraten.
3: Warum kann ich mir keine Frau aussuchen?
4: Bei der Suche haben wir keine Mühen und Kosten gescheut und haben eine wundervolle Frau gefunden.
3: Ich möchte eine Frau haben, die meinen Intellekt genauso anregt wie meinen kleinen Prinzen.
5: Wo willst du denn so eine Frau finden?
3: In Amerika.
2: Die sucht er auf einer Reise nach Amerika. Er will nämlich keine, die sich nicht traut, einem Prinzen zu widersprechen. Er verliebt sich dort in die Tochter eines Burgerladenbesitzers.
6: Hat einer von euch schon mal in einem Hamburgerladen gearbeitet?
7: Natürlich nicht.
8: Ich bin Akim.
9: Freut mich sehr, Akim.
8: Ich bin zuständig für den Abfall.
9: Wirklich verantwortungsvoll.
2: Die Tanzszenen im Film wurden von Paula Abdul choreografiert, mit Sprühklebstoff auf dem Boden, damit sie nicht ausrutscht. Zeitgleich zum Film erschien ihr erstes Album. Raffinierter Schachzug.
3: Warum gehen Sie nicht mal ins Kino?
6: Geht nicht, keine Zeit.
3: Oh, da haben Sie was versäumt. Da kennen Sie ja gar nicht die unheimlichen Kracher Beverly Hills Cop 1 und 2. Oder den Streifen auf der Suche nach dem goldenen Kind. Ich sage Ihnen, da spielt so einer mit, so ein kleiner Zappeliger mit einem Riesenspruch drauf. Ehrlich, der ist mir wie aus dem Gesicht geschnitten.
6: Wenn du dich für Eddie Murphy hältst, solltest du zum Psychiater gehen.
2: Und dann gab es tatsächlich noch einen echten afrikanischen Prinzen, der verklagte die Produzenten. Er fühlte sich in seinen Persönlichkeitsrechten verletzt, fand die Rolle von Eddie Murphy zu nah an seinem Leben. Die Klage wurde abgeschmettert. Der Prinz aus Zamunda, Originaltitel Coming to America, so heißt auch der Soundtrack von Nile Rodgers.

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0: Leute, wir spielen wieder unser Urlaubsquiz. Tobis Undercover-Urlaub. Der versteckt sich nämlich jeden Tag in einem anderen Land. Wie er das zeitlich macht, ich weiß es nicht. Es bleibt sein Geheimnis. Auf jeden Fall ist er jeden Tag woanders und er beschreibt ihn, das Land so ein bisschen, und Sie erkennen anhand dieser Beschreibung, wo er steckt. Ist eigentlich ganz einfach. Und es gibt nicht nur 100 Schwarzwaldtaler zu gewinnen, sondern in dieser Woche auch noch eine schicke Schwarzwald-Radio-Tasse, damit Ihnen der Kaffee im Urlaub noch besser schmeckt. Also, wir spielen die nächste Runde hier bei Schwarzwaldradio in einer halben Stunde. Und Urlaub vor der Haustür ist ja eigentlich auch ganz schön, ne? Und deshalb stellen wir Ihnen jeden Tag wunderschöne und spannende Plätzchen hier im Schwarzwald vor.
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2: Die Günther-Felsen sind einer dieser Orte, bei denen man sich fragt, warum kennt das eigentlich nicht jeder? Riesige Granitblöcke liegen hier kreuz und quer im Wald, als hätte ein Riese beim Murmelspielen schlechte Laune bekommen. Tatsächlich stammen die Felsen aus der Eiszeit und bilden heute eine der beeindruckendsten Felslandschaften im Schwarzwald. Zwischen Moos, Farnen und meterhohen Steinen fühlt sich ein Spaziergang hier fast wie ein Ausflug in eine andere Welt an. Wer Abenteuer mag, bekommt hier ganz großes Kino und das völlig ohne Eintrittskarte. Perfekt für alle, die den Schwarzwald lieber wild als geschniegelt erleben möchten.

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9: Auch in Gartow in Niedersachsen, da ziehen ein paar Wolken durch, sagt Lisa. Ja, die behalten wir auch. Die spenden wenigstens ein bisschen Schatten, obwohl es im Norden ja sowieso noch relativ frisch ist. Im Süden dagegen, da wird es heute schon richtig heiß mit bis zu 33 Grad. Temperaturen an der Ostsee 20 bis 24 Grad. So krass sind die Unterschiede, ne? Morgen dann wird es fast überall hochsommerlich heiß mit 30 bis 38 Grad. Nur an der Ostsee bleibt es wieder kühler. Aber auch da wird es übermorgen wieder ein Stückchen wärmer. Übermorgen sind wir nämlich schon bei 39 Grad. Also es wird richtig heiß.
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0: Stereo MCs mit Step It Up hier bei Schwarzwald Radio. Guten Morgen, das Hühnchen hier. Und bevor wir wieder eine Reise in ein fernes Land machen mit Tobis Undercover Urlaub, bleiben wir hier in der Nähe. Es geht nur nach Bayern, nach Augsburg zum Robert.
1: Mein Musikwunsch für heute Morgen wäre Billy Ocean mit Red Lights Best Danger. Euch allen einen wunderschönen Tag. Danke und tschüss.

0: Und da legen wir mal los. Wo ist der Tobi? Tobis Undercover-Urlaub. Das heißt, er wird Ihnen gleich ein Land beschreiben. Er wird Ihnen beschreiben, was er sieht, was er macht. Und Sie sagen mir dann, wo er steckt. Hier ist Schwarzwaldradio. Ich wünsche einen schönen Dienstagmorgen. Und wenn Sie rauskriegen, wo er steckt, dann kriegen Sie, gewinnen Sie mit ein bisschen Glück hier 100 Schwarzwaldtaler. Und in dieser Woche lege ich noch eine Schwarzwaldradio-Kaffeetasse. Obendrauf hat auch nicht jeder im Schrank. Also, geht los.
1: Ich glaube, ich habe heute verstanden, warum Menschen hier gerne Urlaub machen. Es ist laut, es ist lebendig, es ist bunt und irgendwie hat jeder immer ein bisschen mehr Zeit als ich. Ich war heute an einem riesigen Gebäude, das aussieht, als hätte jemand gesagt, wir bauen jetzt einfach mal etwas, das aussieht wie eine Mischung aus Märchenschloss, Sandburg und einem sehr kreativen Lego-Projekt. Gerade Linien, Fehlanzeige, hier durfte die Fantasie offenbar komplett durchdrehen. Die Menschen sitzen draußen, überall gibt's kleine Plätze mit Musik und ich habe langsam den Verdacht, dass mein strikter deutscher Zeitplan hier nicht ganz verstanden wird. Okay, ich lasse mich jetzt einfach treiben und suche den nächsten Platz mit Aussicht und vielen kleinen Leckereien auf dem Teller. Herrlich. Na, wo bin ich?
0: Das ist die Frage. Wo steckt er? Sie brauchen mir auch nur erzählen, in welchem Land er ist. Also ich brauche keine Stadt, ich brauche nur das Land. Wir machen es so einfach wie möglich. 100 Schwarzwaldtaler und eine Schwarzwaldradio-Kaffeetasse warten auf Sie. 0173 104 33 33. Unsere WhatsApp-Nummer, da schicken Sie schnell eine Sprachnachricht. Oder Sie rufen an 0800 504 33 33.

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8: In Spangenberg in Hessen, da ist es auch noch ein bisschen frisch, aber es wird T-Shirt-Wetter geben, schreibt uns die Melanie. Ja, das stimmt tatsächlich. Es wird sogar ein bisschen mehr als T-Shirt-Wetter. Ich würde sagen Bikini- oder Badehosenwetter. Im Südwesten zumindest mit bis zu 33 Grad. Im Norden, ja, da hängen noch ein paar Wolken. Und an der Ostsee zum Beispiel ist es noch sehr, sehr frisch. Also da braucht man sogar noch ein Jäckchen und da wird es heute auch nicht ganz so warm. Morgen dann, da legt der Sommer aber noch eine Schippe drauf. Morgen werden es bis zu 38 Grad und dann nachmittags kann

0: im Süden am Alpenrand die ersten Hitzgewitter geben.
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2: Ich bin Oliver Urbanke. Guten Morgen. Trauer und Anteilnahme nach dem Anschlag am Rande des Christopher Street Days in Berlin sind groß. Gleichzeitig hat die Tat auch eine Diskussion über den verschärften Umgang mit extremistischen Gefährdern entfacht. Fiona Reinhardt berichtet.
3: Es sei inakzeptabel, dass bei erwachsenen Gefährdern das Jugendstrafrecht angewandt wird, so Innenminister Dobrindt. Genau das war bei dem mutmaßlichen Täter vor einigen Monaten passiert. Dobrindt sprach sich außerdem für einen verstärkten Einsatz von elektronischen Fußfesseln aus und es müsse eine bundesweit einheitliche Regelung zur Präventivhaft für Gefährder geben.
2: Deutschland kämpft mit einer dreifachen Migrationswende, so bezeichnet es das Institut der deutschen Wirtschaft, wie die Rheinische Post berichtet. Demnach ist die Nettozuwanderung letztes Jahr auf 235.000 Personen gesunken und hat sich damit mehr als halbiert im Vergleich zu 2023. Als drei Gründe nennt das Institut weniger Asylbewerber, eine Rückwanderung von EU-Arbeitskräften und mehr Deutsche, die das Land verlassen. Ab heute kann über das Jugendwort des Jahres abgestimmt werden. Der Langenscheid Verlag hat 10 Begriffe zur Auswahl gestellt, darunter gute Käse als Ausdruck für Lob und Zustimmung, das türkischstämmige Super und der Klassiker Digger. 3 Wochen lang können Jugendliche zwischen 11 und 20 Jahren abstimmen. Das Siegerwort wird dann im Oktober bekannt gegeben. Wenige Monate vor den Parlamentswahlen in den USA will Präsident Trump vor dem obersten Gerichtshof umfassende Änderungen im Wahlrecht durchsetzen. Das Justizministerium hat einen entsprechenden Eilantrag eingereicht, um eine frühere Gerichtsentscheidung zu überstimmen. Diese hatte die Trump-Regierung daran gehindert, Wählerdatenbanken zu erheben und neue Regeln für die Briefwahl umzusetzen.
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4: Wo steckt der Tobi heute? Wo hat er sich versteckt? Das ist die Frage.
5: Ich glaube, ich habe heute verstanden, warum Menschen hier gerne Urlaub machen. Es ist laut, es ist lebendig, es ist bunt und irgendwie hat jeder immer ein bisschen mehr Zeit als ich. Ich war heute an einem riesigen Gebäude, das aussieht, als hätte jemand gesagt, wir bauen jetzt einfach mal etwas, das aussieht wie eine Mischung aus Märchenschloss, Sandburg und einem sehr kreativen Lego-Projekt. Gerade Linien, Fehlanzeige. Hier durfte die Fantasie offenbar komplett durchdrehen. Die Menschen sitzen draußen, überall gibt's kleine Plätze mit Musik und ich habe langsam den Verdacht, dass mein strikter deutscher Zeitplan hier nicht ganz verstanden wird. Okay, ich lasse mich jetzt einfach treiben und suche den nächsten Platz mit Aussicht und vielen kleinen Leckereien auf dem Teller. Herrlich. Na, wo bin ich?
4: Das ist die Frage. Und die vielen kleinen Leckereien, die habe ich auch ganz besonders gern. Wo steckt der Tobi heute? 0173 104 33 33. Das ist unsere WhatsApp-Nummer für Tobis Undercover-Urlaub. Telefonnummer haben wir auch 0800 504 33 33. 100 Schwarzwaldtaler und eine Schwarzwaldradio-Kaffeetasse gibt es zu gewinnen.

0: Wo steckt der Tobi heute? Tobis Undercover-Urlaub. Und die Frage ist, in welchem Land ist er heute gelandet? Wo ist es bunt? Wo haben die Menschen mehr Zeit? Ich bin gespannt, was die Astrid sagt.
1: Guten Morgen aus Vaterstetten. Ich glaube, der Tobi ist in Spanien, in Barcelona. Ich wünsche euch allen noch einen schönen sonnigen Tag. Ciao.
0: Eine meiner Lieblingsstädte, Barcelona. Aber ich habe ja nur nach dem Land gefragt. Und Spanien ist natürlich richtig, liebe Astrid. Heute hat er einen Abstecher zu den Spaniern gemacht. Und die Astrid kriegt jetzt deswegen 100 Schwarzwaldtaler von mir und eine schicke Schwarzwaldradio-Kaffeetasse. Und alle, die jetzt nicht durchgekommen sind, beziehungsweise drangekommen sind, nicht traurig sein. Wir spielen die nächste Runde von Tobis Undercover-Urlaub morgen früh hier bei Schwarzwaldradio.

Und da gucken wir auf ein Album zurück, jetzt hier bei Schwarzwaldradio, das heute vor 60 Jahren erschienen ist. Und das die Popmusik für immer verändert hat. Revolver von den Beatles nämlich. Bei den Aufnahmen hatten die vier ständig durchgeknallte Ideen für den Song Tomorrow Never Knows. Wollten sie nämlich zum Beispiel Klänge erzeugen, die vorher noch nie jemand gehört hatte, die es noch nicht gab. Also haben sie Tonbänder in kleine Schleifen geschnitten, haben die Enden zusammengeklebt und die haben die gleichzeitig auf mehreren Tonbandgeräten laufen lassen. Und weil diese Bandschleifen ständig aus den Maschinen gezogen wurden, standen verschiedene Mitarbeiter des Studios und hielten diese Bandschleifen mit Bleistiften in der Luft, also die waren da drum gewickelt, damit sie sich nicht verknoten. Ja, und so ist einer der psychedelischsten Sounds der Musikgeschichte entstanden, komplett ohne Computer. Es war verrückt. Und dann kam dann noch der Song hier. Kein Schlagzeug, keine Gitarren, kein Bass, nur 8 Streicher. Aus dem Album Revolver von den Beatles, Eleanor Rigby.

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3: Ich brauche mir heute gar kein Lied zu wünschen. Es ist einfach gigantisch, was du hier auf den Plattenteller legst, ne?
4: Ah.

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3: Sonnig, aber noch frisch, sagt der Olaf aus Eutin in Schleswig-Holstein. Ja, da oben bleibt es auch ein bisschen frischer als woanders in Deutschland. Wir haben zum Beispiel hier im Südwesten 33 Grad auf dem Wetterplan stehen und ungetrübten Sonnenschein. Also da kracht die Sonne wirklich vom Himmel. Im Norden haben wir auch ein paar Wolken dabei, die Schatten spenden. Ansonsten eben wirklich sehr, sehr warm. An den Küsten so maximal 25 Grad, das ist sehr angenehm. Und morgen legen wir in Sachen Temperaturen noch eine Schippe drauf. Da werden es bis zu 38 Grad. Nur eben im Norden bleibt es wirklich angenehm mild. 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
4: Wenn ich aufstehe.
5: Ich höre es täglich bei der Autofahrt. Gefallen tut mir die Moderatoren.
6: Wir überraschen mit Erinnerungen. Pussycat, Pussycat,
4: 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Also beim Autofahren höre ich gern Radio oder daheim beim Putze. Man muss dann direkt raussuchen, was man jetzt genau hören will. Es läuft halt einfach durch, ist ein guter Mix.
6: Das schafft keine Streaming-Playlist.

0: Und da wird es Zeit, dass wir mal wieder ein deutsches Eck ausgraben. Denn ich habe heute Morgen einen ganz besonderen Wunsch bekommen. Hier bei Schwarzwaldradio von der Birgit.
1: Guten Morgen, liebe Kathi. Ja, wir haben hier heute wieder ein musikalisches Geburtstagskind. Veronika Fischer wird 75, habe ich letztens gelesen. Vielleicht habt ihr auch noch einen anderen Song, außer Auf der Wiese haben wir gelegen. Wenn es klappen könnte, ich würde mich freuen.
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0: 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Und liebe Birgit, ich muss dir was sagen. Ich habe etwas ganz Tolles gefunden von Veronika Fischer und ihrer Band. Und zwar haben die tatsächlich eine Disco-Nummer gemacht. Die ist zwar ohne Gesang, aber hey, Veronika Fischer und Band spielen wir hier bei Schwarzwaldradio. Das Ganze nennt sich Philodendron. 1975 erschienen. Da war der Song Kirschblüte auf der B-Seite. Und von Philodendron gibt's eben wirklich diese affengeile Disco-Version. Die kannte ich bis heute auch nicht, aber jetzt spielen wir sie. Und außerdem hat sich die Susanne aus Wuppertal noch die Ärzte gewünscht mit Mach die Augen zu. Der kommt zuerst, danach die Froni Fischer.

Ja, falls Sie jetzt erst eingeschaltet haben und sich fragen, was ist denn das für eine geile Disco-Nummer? Veronika Fischer und Band. So cool. Philodendron hier bei Schwarzwaldradio. Und da bleiben wir gleich mal in Deutschland. Wir haben nämlich noch ein Geburtstagskind außer der Froni Fischer. Katharina Frank von den Rainbirds.

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1: Und da schauen wir mal hier zu uns in den Südwesten. Da ist es nämlich schon sehr, sehr warm in Friedrichshafen zum Beispiel. Da haben wir schon 20 Grad bei Steffi hier in Baden-Württemberg. Und es wird noch ein bisschen wärmer heute. 33 Grad unsere Höchsttemperatur für den Dienstag. Also richtig fett Sommer. Im Norden dagegen, da hängen ein paar Wolken und da ist es auch noch ziemlich frisch. Da werden es maximal 25 Grad. Aber dann morgen legen wir für alle noch eine Schippe drauf. Also morgen wird es wieder fast unangenehm heiß mit 38 Grad und ganz, ganz viel Sonnenschein. Und dann gibt's aber nachmittags die ersten Hitzgewitter.
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2: Ich bin Oliver Urbanke. Guten Morgen. Nach dem tödlichen Anschlag auf den Christopher Street Day in Berlin sind die Sorgen um die Sicherheit groß. Auch mit Blick auf kommende Veranstaltungen wie den CSD in Hamburg am Wochenende. Fiona Reinhardt berichtet.
3: Nach dem Anschlag in Berlin will die Polizei in Hamburg die Zahl ihrer Einsatzkräfte noch einmal aufstocken. Dieser Vorfall hat eine generelle Sicherheitsdebatte in Deutschland ausgelöst. Innenminister Alexander Dobrindt beispielsweise fordert einen verstärkten Einsatz von elektronischen Fußfesseln bei Gefährdern. Die SPD fordert ein Diskriminierungsverbot für queere Menschen im Grundgesetz und sie will sich dafür einsetzen, dass entsprechende Förderprogramme nicht unter Kürzungen leiden.
2: Wegen der Waldbrände in Südfrankreich hat die Regierung Urlauberinnen und Urlauber aufgerufen, erstmal nicht in die Region Bordeaux zu reisen. Der Tourismus ist laut der regionalen Industrie- und Handelskammer dort weitgehend zum Erliegen gekommen. Rund 220.000 Menschen mussten wegen der Flammen ihr Zuhause schon verlassen. Über 40.000 Arbeitsplätze in der Region hängen vom Tourismus ab. Gerade in Zeiten hoher Spritpreise kann das E-Auto zur echten Alternative für viele Menschen werden. Laut einer PwC-Studie wurden weltweit im ersten Halbjahr rund 6,6 Millionen neue Elektroautos zugelassen, 9% mehr als im Vorjahreszeitraum. Während der Markt in China etwas eingebrochen ist, läuft es dagegen in Europa gut. Um 33% haben die Neuzulassungen hier zugenommen, vor allem in Deutschland. Viele Menschen in Deutschland machen sich selbst Geschenke, vor allem als Erinnerung an besondere Momente. Das zeigt eine aktuelle Umfrage. Im Schnitt geben die Befragten rund 2.000 Euro im Jahr für solche Selbstgeschenke aus. Am beliebtesten sind dabei Kleidung, Reisen und gutes Essen.
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1: Ich schicke liebe Grüße an Ihren Frühstückstisch und wünsche einen schönen Dienstag.

0: Also heute ist aber Musik aus Deutschland ganz weit vorn. Ich habe zum Beispiel eine Nachricht bekommen von Stefan aus Jockrim.
1: Ich würde mir ein Lied wünschen. Dieses Lied widme mich jedem und jeder und überhaupt jedem, der jetzt gerade mal wieder Schmetterlinge im Bauch hat, verliebt ist, neu verliebt war, vielleicht noch immer verliebt ist in die ein und dieselbe Frau, schon seit Ewigkeiten. Von Clowns und Helden, ich liebe dich. Ich finde, diese Welt braucht mehr Liebe.
0: Das finde ich auch, Stefan.
2: 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Wir haben 86 und ich, altes Trottelgesicht, hab mich verliebt. 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Und ich denke mir, ich nehme ihn ab und ruf dich an und sag's dir einfach. Ist doch die einfachste und normalste Sache der Welt. Vorher rauch ich noch eine Zigarette. Meist rauch ich dann 2 oder 3 Schachteln und halt meine Klappe. Na, für mich bist du nicht nur hübsch. Du bist mehr für mich.

Hier ist Schwarzwaldradio am Dienstag und ich habe gerade noch mal nachgefragt beim Chef und es wird schon wieder eng. Also es wird schon wieder eng in Sachen Adventskalender. Der hat mir gerade geschrieben, fast die Hälfte der Schwarzwald-Adventskalender sind jetzt schon wieder weg. Ist das irre? Also ich kann es mir nur so erklären, Schwarzwald-Marie in Form von Playmobil-Figur. Ihr Göttergatte ist da auch dabei im Schwarzwald-Adventskalender. Und die Diddelmaus natürlich auch am Start. Also, falls Sie so einen Schwarzwald-Adventskalender haben möchten, dann müssen Sie sich auch schon Ende Juli darum bemühen. Es nützt nichts. Beeilen Sie sich, bestellen Sie sich Ihr Exemplar am besten auf schwarzwald-adventskalender.de.

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Da hat man gedacht, es ist eine Hymne auf eine bestimmte Band, aber nee, es ist eigentlich eine ziemlich autobiografische Geschichte, zumindest autobiografischer als man denkt. Albert Hammond hat oft erklärt, dass ihn ein bestimmter Konflikt geprägt hat, nämlich der, dass seine Eltern immer gesagt haben, Mensch, lern doch was Vernünftiges, und er hat sich aber für die Musik entschieden, für die Free Electric Band nämlich. Hier ist Schwarzwaldradio, ich wünsche einen schönen Dienstag. Und apropos Konflikt, den hatte Andy McCluskey auch, als er den Song Pandora's Box schrieb. Der war nämlich besessen. Besessen von einem Filmstar, von einem Stummfilmstar, von Louise Brooks nämlich. Die hat einen ziemlich berühmten Film gedreht, 1929, Pandora's Box hieß der eben. Und Andy McCluskey hat irgendwann in einem Interview mal gesagt, das ist genau die Frau gewesen, in die man sich auf den ersten Blick verliebt und von der man sich gleichzeitig unbedingt fernhalten sollte. Pandora's Box, es ist ein Welthit draus geworden. Hier sind OMD.

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5: Überm Fichtelberg hängen auch noch ein paar Wolken, sagt der Enno, der gerade in Oberwiesenthal in Sachsen Urlaub macht. Ja, auch die werden sich nachher noch verziehen und da wird es ein bisschen freundlicher. Wir kriegen heute wirklich einen richtig schönen Sommertag. Ein bisschen frischer ist es noch oben an der Küste, da wird es heute nicht ganz so warm. Im Südwesten dagegen bis zu 33 Grad, das ist schon wieder richtig heiß und das wird noch heißer. Morgen gibt es bis zu 38 Grad und dann haben wir gegen Nachmittag auch die ersten Hitzegewitter am Start.
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6: Ich bin Oliver Urbanke. Vor Beginn einer neuen Hitzewelle in Frankreich versucht die Feuerwehr, die an der Atlantikküste wütenden Waldbrände weiter einzudämmen. Zumindest der kleinere von zwei Bränden konnte eingedämmt werden. Rachel Sommer berichtet aus Bordeaux.
7: Ab heute schnellen die Temperaturen wieder in die Höhe und die trockene Hitze könnte das Feuer weiter anfachen. Um zu verhindern, dass die Flammen noch weiter um sich greifen, haben die Einsatzkräfte unzählige Schneisen in den Wald gerodet. Mehr als 4000 Feuerwehrleute und Soldaten sind in der Region im Einsatz. Ab heute helfen auch deutsche Kräfte bei den Löscharbeiten.
6: Der Fachkräftemangel in Deutschland könnte sich weiter verschärfen. Davor warnt das Institut der deutschen Wirtschaft. Der Grund? Die Nettozuwanderung ist im vergangenen Jahr auf 235.000 Personen eingebrochen. 2023 waren es noch mehr als doppelt so viele Menschen. Das Institut nennt dafür drei Ursachen: weniger Asylanträge, EU-Zuwanderer, die in ihre Heimat zurückkehren und immer mehr Deutsche, die ins Ausland gehen. In Deutschland gibt es aktuell rund 400 islamistische Gefährder. Das meldet das Bundeskriminalamt laut Redaktionsnetzwerk Deutschland. Als Gefährder gelten Menschen, denen schwere Gewalttaten wie Terroranschläge zugetraut werden. Bundesinnenminister Dobrindt fordert härtere Maßnahmen gegen islamistische Gefährder. Er will, dass sie nicht mehr nach Jugendstrafrecht verurteilt werden können und spricht sich für elektronische Fußfesseln und Präventivhaft aus. Ab heute kann über das Jugendwort des Jahres abgestimmt werden. Der Langenscheid Verlag hat 10 Begriffe zur Auswahl gestellt, darunter gute Käse als Ausdruck für Lob und Zustimmung, das türkischstämmige Super und der Klassiker Digger. 3 Wochen lang können Jugendliche zwischen 11 und 20 Jahren abstimmen. Das Siegerwort wird dann im Oktober bekannt gegeben.
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5: Ich hoffe, Sie haben einen schönen Dienstag bis jetzt. Ich wünsche einen schönen Start in den Vormittag.

0: Forever, die Spice Girls. Einer der schönsten Songs von den Spice Girls, wie ich finde. Guten Tag hier bei Schwarzwaldradio. Ich wünsche einen schönen Dienstag und liebe Grüße gehen zu Daniel und seiner Freundin.
1: Liebes Schwarzwaldradio-Team und liebe Kathi, ich wünsche mir zum Geburtstag für meine Freundin, sie wird 45 Jahre, den Song von Pia Cousot und Bonnie Bianco Stay und gratuliere ihr damit recht herzlich und vor allem, sie soll gesund bleiben und noch ganz viel Freude in ihrem Leben haben.
0: Na, jetzt wird sie sich erstmal freuen, denke ich, über so einen schönen Schmachtfetzen zum Geburtstag. Kriegt sie von uns. Hier sind Pia Cousot und Bonnie Bianco.

Der Englishman in New York von Sting, der übrigens die gleiche Akkordfolge hat wie If You Love Somebody, Set Them Free. Ja? Und als man das bemerkte, hat Sting gesagt, ja, wenn man eine gute Akkordfolge hat, dann sollte man die mehr als einmal verwenden. Sehr gut. Und wenn man gute Moderatoren hat, dann sollten die auch mehr als einmal hier im Studio auftauchen. So wie Charlie Thorne, der kommt jeden

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4: 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Ja, und der funktioniert auch am Dienstagvormittag, wie ich mir denke. Los geht's mit den Gibson Brothers und einem kurzen Abstecher nach Kuba. Wird allerdings wahrscheinlich durch heftige Hüftschwungbewegungen wieder ein bisschen eine längere Sache.

0: Erinnerung an die Highschool-Zeit mit Bruce Springsteen, Glory Days bei Schwarzwaldradio. Toller Tag heute, der letzte, der sehr temperaturmäßig ein bisschen flacher ausfällt. Ab morgen soll es ja wieder losgehen, der Ofen macht die Türe auf und jemand hat kräftig am Hähnchen gedreht. Da wird es dann also wieder ordentlich wärmer werden. Genießt es nochmal, und einer, der gerade die Autofahrt bei einigermaßen guten Temperaturen genießt, ist der John, der sich dazu auch den passenden Song gewünscht hat, damit es mit dem Autocruisen mehr Spaß macht.
1: Einen schönen guten Morgen. Hier ist der John. Ich bin gerade in Braunschweig unterwegs und ich cruise gerade so ein bisschen dahin. Die Sonne scheint, es sind 19 Grad und ich würde mich jetzt wahnsinnig freuen über den Song von Player, The Baby Come Back.
0: Leider der einzige Song, der die Formation einigermaßen am Leben gehalten hat. 77 ist das Ding gekommen, war der einzige große Hit für Peter Beckett, J.C. Crowley, Ron Moss und John Friesen, halb Engländer, halb Amerikaner, die die Band gemacht haben. Also ein ähnliches Phänomen wie Foreigner, Fleetwood Mac und Co., aber ganz anderer Sound. Blue-Eyed Soul, beziehungsweise, heute würde man sagen, Yachtrock, und das mit Recht.

sind gerade noch mal auf so einer Art Revival-Tournee. The Human League in England unterwegs, momentan auf vielen 80er, 90er-Fäden mit dabei. Keep Feeling Fascination, haben die großen Hits mit im Gepäck. Keine Ahnung, ob sie es schaffen, über den Teich zu kommen, ob wir die hier nochmal erleben werden. Schön wäre es natürlich schon. Frage ist, ob es wieder mal klappt. Die hier sind immer noch schwer aktiv und unterwegs. 87 hat diese Riesenformation, die der José Reyes da aufgezogen hat, ihren ersten großen Knaller aufgezogen. Eine Familie, die Gitanos, die schon seit Jahren dran waren, tolle Musik zu machen, die auch richtig lebt, die atmet. Das ist was, da kommt sowas rüber. Das hat einerseits dieses Lagerfeuer-Feeling, auf der anderen Seite spürst du aber auch bei jedem Song, den die Gypsy Kings irgendwann mal in der Hand gehabt haben, den Sommer. Und das ist bei Bamboleo auch das große Ding. 87, der große Durchbruch international. Danach gab es kaum noch ein Halten.

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5: Eins ist heute Mangelware, das ist der Regen, davon gibt's relativ wenig, gebietsweise kommen ein paar Tropfen oder wie mein Opa immer gesagt hat, wenn's der Herrgott wachsen lässt, soll das bitteschön auch gießen. Also vereinzelt kommt ein bisschen Wasser, was ist nicht wirklich das große Ding heute. 20 Grad auf der Insel Rügen, das wäre so der kühlste Punkt, den wir heute hätten, dafür 33 im Markgräfler Land Richtung Breisgau. Da ist es mit am wärmsten heute, ansonsten ist es wahrscheinlich die letzte Nacht, in der man das Fenster nochmal offen lassen kann. Und selbst heute Nacht werden die Temperaturen schon hochgehen. Wir kommen auf 19 Grad im Ruhrgebiet, 12 Grad im Vogtland. Ab morgen wird es deutlich wärmer werden, sowohl tagsüber wie auch nachts. Was haben wir im Einzelnen momentan? Messstetten, Baden-Württemberg, 22 Grad und Sonne. Satz vor der Haustür vom Oliver. Vielen lieben Dank. Hannover, 21 Grad und wolkig in Oxford, Deutschland bei Mirko. Dann wären da in Krefeld in NRW 17 Grad gepfiffen und Sonne, dass es scheppert bei der Ulrike. Ich gucke gerade mal, ob wir irgendwas aus der Reihe drin haben. Kissingen, Bayern, 23 Grad und Sonne, das hat Helmut gemeldet und freut sich wohl richtig drüber. Löbau in Sachsen, 20 Grad, es ist wolkig und windig, schreibt der Steffen dazu. Niedersachsen in Jever, 21 Grad, Sonne satt und der Michael schmeckt bei dem Wetter das Bier vorzüglich, hat er dazu geschrieben. Schön, was haben wir noch momentan? Ja, Bobstadt in Hessen, 22 Grad und sonnig. Also, ein bisschen aufpassen, wie gesagt, heute Nacht wird es nochmal schon ein bisschen lauer werden und dann ab morgen Nacht wirklich warm. Lass die Luft nochmal rein, ab morgen ist der Mief neben der Hitze Dauergast.
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6: Ich bin Stefan Schütz. Gerade in Zeiten hoher Spritpreise kann das E-Auto zur echten Alternative für viele Menschen werden. Laut einer Studie wurden weltweit im ersten Halbjahr rund 6,6 Millionen neue Elektroautos zugelassen, 9% mehr als im Vorjahreszeitraum. Während der Markt in China etwas eingebrochen ist, läuft's dagegen in Europa. Um 33% haben die Neuzulassungen hier zugenommen, vor allem in Deutschland. In Spanien, Italien und Frankreich lodern weiter riesige Waldbrände. Vor allem in Bordeaux bedrohen die Brände auch die Tourismussaison. Die französische Regierung hat Urlauber davor gewarnt, in die Gebiete zu reisen. Rachel Sommer berichtet.
7: Bis zu 35 Grad könnte es in dem Brandgebiet heute heiß werden und die trockene Hitze könnte das Feuer weiter anfachen. Bisher haben die Einsatzkräfte es geschafft, den Brand einzugrenzen. Es lodert zwar noch immer, doch die Flammen haben nicht weiter um sich gegriffen. Um Land zu retten, haben die Einsatzkräfte dafür auch gut 100 Kilometer lang Schneisen in den Wald geschnitten.
6: Rund 40 Tech-Konzerne haben in den USA eine Sicherheitsallianz gegründet. Mit dabei sind große Firmen wie Nvidia, Microsoft, SAP und Siemens. Ziel ist eine bessere gemeinsame Cyberabwehr. Ausgelöst hat das Ganze ein Test von OpenAI, bei dem KI außer Kontrolle geraten war und selbstständig einen Hackerangriff durchgeführt hat. Ferienhäuser und Wohnungen werden in Deutschland immer häufiger über Online-Plattformen gebucht. Im vergangenen Jahr haben die Internetanbieter Airbnb, Booking und Expedia rund 68 Millionen Übernachtungen vermittelt, heißt es vom Statistischen Bundesamt. Das waren 13% mehr als im Jahr zuvor und noch einmal deutlich mehr als im Vor-Corona-Jahr 2019. Die Buchung

0: Bedingungen haben sich seitdem fast verdoppelt. Diese Woche wird es in Teilen Deutschlands wieder bis zu 40 Grad heiß. Bei der letzten Hitzewelle Ende Juni haben sich die Menschen ordentlich mit Eis und Wasser eingedeckt. Das zeigen Scannerdaten großer Supermarktketten. Demnach wurden in dem Zeitraum 90% mehr Speiseeis und knapp 80% mehr stilles Wasser verkauft als in einer durchschnittlichen Sommerwoche. Höhepunkt war das letzte Juniwochenende.
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3: 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So, dann würde ich sagen, bleiben wir mal sommerlich und gleich Musik, die komplett ohne alles auskommt. Also ohne Text und ohne Singen. Also mit ohne Gesang und mit ohne Text, genau.

0: Musik von den OJs. Used to be my girl.
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0: Dieser Mason Williams ist ein dufter Typ. 1967 überlegte sich das klassische Gitarrenspiel. Sollte aber vielleicht ein bisschen Tempo bekommen. Da sollte mal ein bisschen frischer Wind rein. Aber so ein bisschen mehr Pep, mehr Sprit. Und genau das ist es. Dieses klassische Gitarrenspiel mit mehr Sprit setzte zu einem Wortspiel zusammen. Classical Gasoline. Das Olin verschwindet später, das Classical Gas bleibt. Daraus wird dann 69 ein Stück Musik, das richtig, richtig erfolgreich läuft. Mike Post, der spätere Fernsehproduzent, hat damals die Aufnahmen geleitet, hat gesagt, das kriegen wir auf die Reihe, hat es arrangiert und produziert, ist auch in Vorkasse gegangen und das voll und ganz mit Erfolg. 69 hat das Stück 3 Grammys abkassiert. Bestes Instrumentalstück, beste Contemporary Popnummer und überhaupt bestes Instrumentalarrangement. Ein Riesending. 98 Jahre später kam noch ein Schlag obendrauf. Er hat eine ganz besondere Auszeichnung bekommen. 5 Millionen Mal ist dieser Instrumentaltitel allein in den USA gelaufen und damit für die Amis im Jahr 98 der am meisten gespielte Instrumentaltitel aller Zeiten gewesen. Wie es heute aussieht, gute Frage. Haben wir so schnell nicht rausbekommen, aber hier ist auf jeden Fall der Song, der das ausgelöst hat. Und das Gitarrenspiel, ich glaube auch zum Leidwesen einiger Gitarrenschüler, tatsächlich verändert hat. Mason Williams und Classical Gas aus dem Jahr 68.

0: erwartet man eigentlich von Patti Page? Die hat es richtig erfolgreich gemacht. Aber Sam Cooke hat den Song genommen und hat eben diese ganz walzerige Schwermut, die draus war, mal rausgetwistet aus diesem Stück Musik. Hat gut getan, bin ich ganz ehrlich. Tennessee Waltz, also egal ob Patti Page oder Al McHogan, bei Sam Cooke klang es eben doch ein bisschen schmissiger.
1: Ja, Hallöchen. Wie wär's denn heute mit Gloria Gaynor? Mit First Be a Woman?
0: Liebe Denise, das wäre in Ordnung. Bekommen wir auf jeden Fall hin.

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Raffaella Carrà und der hyperaktive Waschbär Pedro bei Schwarzwaldradio. So, sehr, sehr schöner Musikwunsch ist da eben reingekommen, allerdings ohne Ton. Kerstin und Sebi, die sind gerade unterwegs in den Urlaub. Und zwar hat Sebastian geschrieben, meine Frau und ich fahren gerade nach Amrum. Wir wünschen uns was Nettes von den Blues Brothers, Soulman zum Beispiel. Da wird uns in unserem Bluesmobil durch Fahrt auch ein bisschen süßer werden. Liebe Grüße, macht weiter. So, ihr seid unsere stetigen Begleiter, Kerstin und Sebi. Na gut, die Blues Brothers und Soulman. Okay. Na gut, um es dann mal mit der Arbeitsteilung aller Blues zu verteilen. 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

wie man heute sagen würde, eine unkaputtbare Nummer, Van Morrison und der Moon Dance. Am vergangenen Wochenende haben die Toten Hosen in Freiburg abgeräumt. 50.000 Fans stehen im Stadion und gucken

0: sich die Abschiedstournee der Hosen an. Auf der Bühne einer, den die Menge frenetisch gefeiert hat. Über 80 Jahre alt, Frankie Bartelt. Ursprünglich Sänger der deutschen Beatband The Yankees. Aus Bremen, mittlerweile im Schwarzwald in Emmendingen zu Hause. Der ist natürlich vor der Haustür praktisch dann zum Heimspiel der Hosen mit und hat das Ganze noch live mitverfolgt und war mit seinem Alter immer noch auf der Bühne gestanden und hat die Menge mit abgerockt. Band fand's fantastisch großartig. Kennengelernt haben sich die Ende der 80er Jahre, als die Toten Hosen als Rote Rosen dieses Hommage-Album gemacht haben, wenn der deutsche Rock'n'Roll und der deutsche Beat in Richtung Punk gingen. Ja, und da kann sich eben Frank noch ziemlich gut dran erinnern, was damals alles für ein Blödsinn gelaufen ist.
1: Da haben sie den ersten Auftritt in Bremen gehabt. Die wurden in so einem Café, haben wir uns getroffen und dann Interview und dann Campino und Frankie, wie steht ihr zueinander? Da sagt Campino, denn jo, das ist mein Vater, das ist mein Vater, der Frankie ist mein Vater. Und in Appenweier bin ich mit denen damals aufgetreten. Da habe ich noch Schwarz-Weiß-Bilder von. Das ist ein Unsinn, was wir da gemacht haben. Bevor der Bus kam, kam erstmal der Alkohol aus dem Bushaus und dann anschließend die Hosen.
0: Ja, irgendwann hat Campino ja gesagt, das mit dem Alkohol hat er sein lassen. Wenn ihr euch diesen großartigen Moment mal angucken wollt, wie das auf der Bühne losgegangen ist bei Halbstark, dann geht mal auf unsere Social-Media-Kanäle von Schwarzwaldradio, da könnt ihr euch das nochmal anschauen. Frankie auf der Bühne live mit den Hosen bei Halbstark, eben den Song, den er damals mit seiner Band den Yankees 65 stark und groß gemacht hat, ist schon ein heißes Ding. Und naja, aufs Original von den Yankees müsst ihr nicht warten, den gibt

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1: In Ingersleben, Thüringen, hätten wir gerade 21 Grad und einen leicht bewölkten Himmel. In Düsseldorf 24 Grad und sonnig, das hat Cornelia zumindest festgestellt. Köln 24 Grad, auch da sonnt es bei der Marion. Was haben wir noch drin? Korbach in Hessen 21 Grad, ein schöner Sommertag und leicht bewölkt, hat Hubert zu verkünden. So, was wäre noch da? Braunschweig 21 Grad, recht angenehm und wolkig, hat Marion geschrieben. Dresden freut sich über 19 leicht bewölkte Grad. Was ist noch drin? Gucken wir mal. Es ist relativ viel. Pluvig, das ist bei Trier 24 Grad und Sonne. Es werden 28 Grad erwartet, kein Regen, kein Wind, schreibt Michael noch mit dazu. Guck mal, ob er dann noch mehr anzubieten hätten im Moment. Nee, jetzt hängt das Programm. Heute ist es ein bisschen langsamer. Wir arbeiten dran. Das wird demnächst wieder ein bisschen flüssiger werden. Was ist da noch drin? Nö. Momentan Nüdlingen in Bayern 24 Grad leicht bewölkt, schreibt Roman. Eisenhüttenstadt 21 Grad beim Jan. Auch hier leichte Bewölkung. Ja, alles in allem heute Tageshöchstwerte von 20 Grad auf der Insel Rügen bis zu 33 Grad im Markgräflerland im Breisgau. Heute Nacht wird es schon deutlich wärmer werden und ab morgen haben wir dann wieder deutlich mehr Temperaturen, als wir die letzte Woche bekommen haben.
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2: Ich bin Stefan Schütz. Weltweit werden immer mehr E-Autos zugelassen. Laut einer Unternehmensberatung wurden im ersten Halbjahr in 43 wichtigen Märkten rund 6,6 Millionen Stromer neu zugelassen. Aber der E-Automarkt wächst global langsamer, vor allem wegen China. Diana Kramer berichtet.
3: Der mit Abstand größte Elektroautomarkt weltweit schrumpfte seit Jahresbeginn um 5%, zeigen die Zahlen. In Europa hingegen zeigt sich ein klarer Aufwärtstrend. Hier gab es deutlich mehr E-Auto-Neuzulassungen als 2025, auch in Deutschland. Laut Experten beschleunigt hier vor allem die Ölpreisentwicklung die Elektromobilität.
2: Mercedes-Benz hat im zweiten Quartal mehr verdient. Der Gewinn ist im Vergleich zum Vorjahr um 13,5% auf fast 1,1 Milliarden Euro geklettert.

0: Dabei hat Mercedes weniger Autos verkauft. In Europa und den USA lief es zwar besser, aber der Einbruch in China, spürbare 30% weniger Pkw-Verkäufe, konnten damit nicht ausgeglichen werden. Heute vor einem Jahr ist die Biathletin Laura Dahlmeier bei einem Bergunfall in Pakistan ums Leben gekommen. In ihrem Heimatort Garmisch-Partenkirchen findet am Abend im Kurpark eine Gedenkveranstaltung statt. Der Park ist nach dem Tod der Olympiasiegerin im Alter von 31 Jahren in Laura Dahlmeier Park umbenannt worden. Ihr Leichnam liegt auf dem Unglücksberg und soll nicht geborgen werden. Bei einem Erdbeben der Stärke 7,1 sind im Südwesten Japans mehrere Menschen verletzt worden. Darüber berichten örtliche Medien. In fast 50.000 Haushalten in der besonders schwer betroffenen Präfektur Kumamoto auf der südwestlichen Hauptinsel Kyushu ist der Strom ausgefallen. Eine Behörde gab eine Warnung vor Flutwellen von bis zu einem Meter Höhe aus. Der einstige Weltklasse-Fußballer Zinedine Zidane wird neuer Trainer der französischen Nationalmannschaft. Der 54-Jährige tritt die Nachfolge von Didier Deschamps an und unterschrieb einen Vertrag bis 2030. Deschamps war nach der WM und 14 Jahren Nationaltrainer zurückgetreten.
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3: Kuckuck, es ist 12 Uhr. Viel Spaß in der Mittagspause mit den Supremes und You Can't Hurry Love.

0: 1993, Bryan Adams, Please Forgive Me. Und so langsam hat er dann gemerkt, dass außer Balladen kaum noch was anderes bei ihm rauskommt. So ganz gefallen hat es ihm nicht.
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0: Jetzt bin ich gespannt, was in einigen Köpfen passieren wird. Denn das ist so einer aus der Kategorie, kennt man sofort wieder, wenn man ihn hört, aber hat keiner mehr auf dem Zettel. Und den Ohrwurm, den er hinterlässt, den müsst ihr hegen und pflegen. Denn der wird eine ganze Weile stecken bleiben. Wer das Ding im Sommer 1990 nicht gehört hat, dessen Radio war definitiv kaputt. Maxi Priest und The Human Work of Art. Kam aus seinem Album Bonafide, ist so eine dieser Nummern, hört man ein einziges Mal, ist sofort drin und man groovt sich den ganzen Tag durch dieses You are sofort rein. So, ja, mehr brauche ich dazu auch gar nicht zu sagen. Hat mittlerweile ein paar Jährchen runter, aber das merkt man dem Song definitiv nicht an. Ohrwürmer,

Toto Cutugno, l'Italiano. Klingt immer gleich so, es klingt immer gleich so klasse auf die Ecke rum. Man kriegt vor allem bei dem Song, ich weiß nicht, ich habe da den Rotwein vor mir, das Bild von der Pizza und die Pasta nebendran. Das Schlimme ist, wir gehen heute Abend zum Italiener. Es ist Mittagspause und ich habe mir eigentlich vorgenommen, ein bisschen auf die Bremse zu treten. Denn es wäre vielleicht nicht schlecht, wenn es ein bisschen weniger Charlie demnächst wäre. Es ist ein bisschen zu viel dran. Ist auch schon einiges ausgezogen, aber ich hoffe, dass nur noch ein paar das Kündigungsschreiben von der Vermietungszentrale kriegen und verschwinden. Ein bisschen leichter werden wäre schon ganz gut, aber jetzt nach dem Song. Boah, Entschuldigung. Ich übernehme keine Haftung, aber ich weiß, um die Ecke gibt's Pizza. Jetzt ist es.

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0: Nach dem Summerfeeling kam leider nicht mehr so viel von Katja. Nein, in dem Fall hier Cry Cry Louise, und das hört sich eher so an, als ob einer Ace of Base das Sein rückwärts gespielt hätte. Aber jetzt was vollkommen anderes.
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0: Vor 90 Jahren, im Jahr 1936, hat Country-Sänger Jimmy Driftwood noch keine Ahnung, dass er mit Country-Musik reich wird. Deswegen geht er einem anderen Beruf nach, dem des Highschool-Lehrers. Und er verzweifelt, weil er im Geschichtsunterricht seinen Schülern versuchen muss klarzubringen, wie das damals 1814 war. Die legendäre Schlacht am Mississippi-Delta von New Orleans. Die Amis schieben die Engländer mehr oder weniger vom Mississippi-Delta in den Rückzug in den Golf von Mexiko und haben auf die Art und Weise sich dann doch durchgesetzt im amerikanisch-englischen Krieg. Das Thema ist staubtrocken und er bastelt sich, damit es für die Schüler ein bisschen leichter wird, eine frühe Form des, sagen wir mal fast schon, Raps zusammen. Er nimmt den 1929 erschienenen Song The 8th of January von den Barefoot Boys und packt eine völligst andere Textpassage obendrauf, nämlich eben das, was damals passiert ist, mit einem leichten Augenzwinkern. Das

Ding wird relativ erfolgreich. Jahre später, 1959, steht er in einer Radiosendung und ihm gegenüber sitzt der gerade frisch gebackene Country-Newcomer Johnny Horton. Und der fragt ihn, ob es denn möglich wäre, dass er diesen Song, den er damals auf Shellac-Platte gesungen hat, The Battle of New Orleans, neu aufnimmt. Driftwood ist einverstanden, Johnny Horton packt vorne dran die ersten paar Takte des legendären Dixie, also sowas wie das Partnerlied, nur eben für die Südstaaten. Und das Ding hinterher läuft sowas von erfolgreich ab, dass es 6 Wochen lang auf Platz 1 in den amerikanischen Charts bleibt. Das war 1959, eine echte Leistung, sich so lange da oben halten zu können. Und nicht nur das, es gab auch noch 2 Grammys. Einen für die Variante von Johnny Horton als bester Country-Song und einen Grammy für eben den Komponisten Jimmy Driftwood für den Song des Jahres. Und so klingt amerikanische Geschichte, wenn man sie auf dem Banjo spielt.

0: Schwarzwaldradio am Dienstag mit Def Leppard und Armageddon. So. musste an der Stelle, ja, auch mal wieder gesagt werden und vor allem auch mal wieder laufen. War höchste Zeit.
1: Moin, Frank aus Detmold hier. Ich wünsche mir von Gary Rafferty, Right or Wrong. Einen schönen Tag wünsche ich allen Zuhörern.
0: Der war der dritte und letzte Albumtitel von Gary Rafferty und Joe Egan, in dem Fall als Dealer's Wheel. Drei LPs haben sie gemacht, das war der Titel der letzten. War auch so das Album, mit dem sie eigentlich zuerst auf dem, ja, wie soll man sagen, die ersten beiden Alben waren von der Musik her für die damalige Zeit ein bisschen sperriger. Das hier ging ein bisschen schneller ins Ohr und war, immer vorsichtig, immer noch mit so ein paar Widerhäkchen. Keine groben Ecken und Kanten, wo es kratzt mehr dran. War schon noch so ein paar raue Stellen dabei, aber im Vergleich zum Vorgänger war das schon relativ glatt, was die beiden da gemacht haben. Der Titelsong daraus eben jetzt Right or Wrong von Steelers Wheel aus dem Jahr 75 im Februar erschienen. Allerdings an Stuck in the Middle with You konnte der auch nicht mehr anknüpfen.

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11: Ach, der letzte halbwegs, sagen wir mal, fast kühlere Tag. Und heute ist es schon wärmer geworden. Ab morgen brettert es wieder richtig vom Planeten her. Wir hätten anzubieten 20 Grad auf Rügen, 35 Grad maximal im Markgräflein, an 33 wäre eher so der Schnitt, der da kommt. Regen vereinzelt ein paar Tropfen, aber es ist heute wirklich die große Ausnahme. Und davon kriegt man auch nichts mit. Leichte Bewölkung hätten wir aktuell bei 19 Grad in Dresden. Danke, Mirko. Bottrop meldet 25 Grad und es ist sonnig. Das hat Michael beobachtet. So, dann haben wir in Usingen in Hessen 24 Grad und Sonne beim Werner. In Coesfeld in NRW 23 Grad bei einer Luftfeuchtigkeit von 50% und es ist leicht bewölkt. Danke Carsten, da ist einmal die komplette Wetterstation mitgeflogen. So, was haben wir denn noch momentan? In Nüdlingen in Bayern 24 Grad, leicht bewölkt, hat Roman übermittelt. Mannheim-Rheinau 26 Grad und sonnig beim Hans. In Sulzbach im Saarland 23 Grad und sonnig, darüber freut sich gerade die Beate. Und in Glove in Meckpomm 18 Grad, das kühlste, was ich bisher gelesen habe, leicht bewölkt bei der Katja. Also alles in allem nochmal durchatmen und durchlüften. Ab morgen backt's wieder, ganz ohne Ofen.
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12: Ich bin Stefan Schütz. Offenbar haben zahlreiche Tech-Konzerne Respekt vor der KI-Entwicklung. 40 der größten von ihnen haben in den USA nun eine Sicherheitsallianz gegründet, darunter Nvidia, Microsoft, SAP und Siemens. Ziel ist eine bessere gemeinsame Cyberabwehr. Auslöser war ein aus dem Ruder gelaufener Test von OpenAI, bei dem KI selbstständig einen Hackerangriff durchgeführt hat. In den Supermärkten werden die Vorräte an Wasser und Speiseeis vermutlich schnell weniger. Die nächste Hitzewelle steht an und in der im Juni gingen genau diese beiden Produkte besonders oft über die Ladentheke. Thomas Bleskin berichtet.
13: Besonders gefragt war stilles Wasser. Davon kauften die Menschen in Deutschland 77% mehr als in einer durchschnittlichen Sommerwoche in den Vorjahren. Bei Sprudel waren es 63% mehr. Auch alkoholfreies Bier, Limonade und Cola verkauften sich deutlich besser. Grundlage sind Kassendaten großer Supermarktketten. Die Absätze von Kiosken und Eisdielen fehlen also.
12: Wer sich in seinem Urlaubsland einen Wagen mietet, kann je nach Antriebsart Geld sparen. Eine Auswertung zeigt, dass zum Beispiel in Dänemark, Schweden und Kanada ein E-Auto günstiger ist als ein Benziner. In Dänemark sind bis zu knapp 50 Euro Ersparnis pro Tag möglich, heißt es. In Deutschland sind Mietwagen mit herkömmlichem Motor günstiger. Keine Unterschiede gibt es in Italien und Großbritannien. Sie ist damit inzwischen zum Kult geworden. Tagesschau-Sprecherin Susanne Daubner hat erneut die Top 10 der Kandidaten für das Jugendwort des Jahres vorgelesen. In diesem Jahr stehen Begriffe wie Peak für etwas Herausragendes, Macker oder

0: oder Schere steht für Mein Fehler zur Auswahl. Nach der Fußball-WM hatte das große Stühlerücken auf den Trainerposten angefangen. Nun steht fest, dass die französische Nationalmannschaft künftig von einem ganz Großen der Branche trainiert wird. Es ist Zinedine Zidane. Er folgt auf den zurückgetretenen Didier Deschamps. Zidane gewann unter anderem als Spieler die WM und als Trainer mehrfach die Champions League.
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3: Zinedine Zidane als französischer Nationaltrainer. Na, das ist ja eine Kopfnuss, die man erstmal knacken muss.

Dr. Hirken, when you're in love with a beautiful woman, das ist auch immer noch ein Tanzflächenfüller. Ich finde es bemerkenswert, dass so eine Platte irgendwie nicht alt werden kann. Gerade ein Song wie der, der hält sich da richtig toll. Musikwunsch ist reingekommen, auch einer mit ein bisschen mehr Hintergrund, als man vielleicht denkt. Und zwar hat sich der Thomas gemeldet. Er hat sich gewünscht, wie wäre es denn mit so einem One-Hit-Wonder, eine Formation, die es nur ganz kurz gab, die Timelines mit Doctor in the TARDIS. War in England auf der 1, wahrscheinlich wegen der Fernsehserie damals. Und er meint, wenn man noch einen Kassettenrekorder hätte, würde heute wieder die ganze Zeit die zwei berühmten Knöpfe drücken. Na gut, also drücken wir mal ein anderes Knöpfchen, nämlich das der Aufklärung. Denn tatsächlich, als The Time Lords hatten die nur einen Song. Allerdings steckte jemand ganz anderes, relativ Bekanntes hinter dieser Formation, nämlich The Time Boy und Lord Rock, bekannt als Bill Drummond und Jimmy Corti. Und das war The KLF, kam danach. Und mit KLF haben sie ja einiges losgerissen und losgetreten. Einige komplett abgefahrene künstlerische Aktionen gerissen teilweise, wo man sich auch fragen kann, war das Kunst oder konnte es weg? Waren schon ein paar spannende Sachen dabei. Der Song selbst, Doctor in the TARDIS, ist, wenn man es aus heutiger Sicht betrachtet, eines der ersten Mashups, also wo Teile aus verschiedenen Songs zusammengemischt wurden, um was Neues draus zu setzen. Da steckt so ein bisschen Gary Glitter drin mit Rock'n'Roll. Es steckt so das Doctor Who-Thema mit drin und auf jeden Fall von The Sweet Blockbuster. Wenn man das alles zusammenwürfelt, dann kommt das dabei.

Mal abgesehen vom schönen Sonntag, Beautiful Sunday, Daniel Boone und Annabelle, auch eine Nummer von ihm, die man irgendwie so, ja, vergisst oder nicht mehr so ganz auf der Uhr hat. Wer 100 Schwarzwaldtaler gut gebrauchen könnte, der ist jetzt gleich goldrichtig bei uns, denn die gibt's gleich. Hier liegen sie schon, suchen ein Konto, auf das sie aufgebucht werden können. Wer noch keine Taler sammelt, dann wird's aber höchste Zeit. Huti, huti, geise, futti und anlegen das Konto. Denn gleich könnt ihr die haben. Der Weg dahin führt allerdings über einen Song, der, sich jetzt für ein Werk von Goethe hält, statt was Musikalisches, nämlich für ein Gedicht. Gleich reim dich bei Schwarzwaldradio.

0: Ah ja, die Beach Boys und Help Me Ronda bei Schwarzwaldradio. So, und jetzt wird's lustig. Wir haben hier einen Song, der denkt, er ist ein Gedicht. Wenn ihr uns sagen könnt, welchen wirklich großen Knaller wir da verarbeitet haben und welcher Song sich hinter dieser vierzeiligen Gedichtbeschreibung versteckt, gibt's 100 Schwarzwaldtaler dafür. Ich sag schon mal die Telefonnummer dazu und die WhatsApp. Ich glaube aber, heute wird es ein bisschen schwieriger. Also 0800 504 33 33 für all diejenigen, die anrufen möchten. 0800 504 33 33. Wer über die WhatsApp mitspielen möchte, auch kein Thema. 0173 104 33 33. 0173 104 33 33. So, und jetzt die große Frage. Was für ein Song ist hier beschrieben. Achtung, es ist alles drin, auch wenn es ein bisschen kniffliger wird heute, was man braucht, um die Lösung zu finden. Und ich sag's wieder dazu, weder suchen wir Heinz Erhardt noch den Erlkönig.
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0: So, ist es davon auszugehen, dass die keine Bierdeckelsammlung angeguckt haben im Hotelzimmer? Was ist da passiert? Welcher Song steckt dahinter? Wer die Lösung hat, bitte 0800 504 33 33 oder auch die WhatsApp 0173 104 33 33. In welchem Song passiert das? Wenn ihr das habt, habt ihr 100 Schwarzwaldtaler.

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0: gedacht. Und das ist das Schöne dran. So, kommen wir mal ganz kurz zurück zum Tagwerk. Wir suchen einen Song, der sich in einem Gedicht versteckt hat. 100 Schwarzwaldtaler ist die richtige Lösung wert. Welcher Song denkt hier ein Gedicht zu sein?
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0: Also zwei sind sich im Hotel näher gekommen, dabei ist ein dritter entstanden, von dem der Vater dieses Kindes offenbar erstmal nichts wusste. Welcher Song könnte das sein? Lösungsvorschlag ist da. So, gucken wir mal, ob das richtig ist oder nicht. Eine Idee hätten wir da ja schon mal. Das klingelt, ist auch ganz gut.
2: Hallo?
0: Ja, Schwarzwaldradio hier. Melli, bist du es? Melanie?
2: Ja, ich bin's, Melli, genau.
0: Genau. Ja. Du hast gerade eben einen Lösungsvorschlag per WhatsApp geschickt und ich habe es mal zufällig reingegriffen. Die Geschichte, da sind zwei im Hotel beisammen, zack, entsteht ein Kind, er weiß nichts davon, steht später vor der vollendeten Tatsache. Welcher Song könnte das denn sein?
2: Ja, ich glaube, das ist All I Wanna Do Is Make Love To You von der Gruppe Heart.
0: All I Wanna Do Is Make Love To You ist mir 100 Schwarzwaldtaler wert, weil es richtig ist.
2: Yay!
0: Ja. Also, eine starke Geschichte. Ich mag ja Songs, in denen geschlossene Geschichten erzählt werden. Und da ist es eben so, sie fährt am Straßenrand lang in dieser regnerischen Nacht. Er steht da, sie nimmt ihn mit. Gelegenheit macht Liebe, ab ins Hotel, knatter, knatter. Sie ist schwanger. Jahre später sieht er seine eigenen Augen. Das ist dieses Bild, was sie da aufgemacht hat. Auf der Straße wieder und erschreckt sich und sieht dann, bitte tu mir einen Gefallen, sag meinem Mann nix.
2: Ne? Ja.
0: Also ist schon eine starke Nummer. Ich weiß nicht, ob man den Song in der Form heute noch so machen könnte. Aber auf jeden Fall eine sehr ausdrucksstarke Nummer und auch ein sehr, sehr starker Song.
2: Ja, ich finde ihn auch cool. Wäre toll, wenn er den spielt.
0: Den spielen wir jetzt auf jeden Fall, super, weil du ihn ja auch voll und ganz richtig gelöst hast. Für dich gibt es 100 Schwarzwaldtaler und für
2: super
0: alle
2: cool,
0: anderen in der rein, also nicht in der sexuellen, in der rein hörbaren Version. Hart, all I wanna do is make love to you.
2: Genau, danke.

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1: Ab morgen wird es richtig heiß werden und wird es deutlich wärmer, sagen wir es mal so. Da nimmt wieder keiner Anstoß dran. Aber heute geht es schon gut los. 20 Grad auf Rügen bis zu 33 Grad in der Ortenau und im Markgräfler Land. Das ist mit der wärmste Punkt mal wieder heute. Und Regenmangelware. Vereinzelt ein paar Tröpfchen dazwischen, aber die Wolken, die da sind, lösen sich im Laufe des Tages auch noch komplett auf. Also so arg viel hängt da nicht. Und das passt auch zu dem, was ihr zu melden habt. Zum Beispiel im Bottrop momentan bei Michael 25 Grad. Es ist sonnig. Leverkusen, NRW 23, sonnige Grad. Bei Markus, dann hätten wir in, was haben wir da noch alles drauf? Ich guck gerade mal in Eisenhüttenstadt. 21 Grad, wechselnde Bewölkung hat Jan geschickt. So, dann wäre da anzubieten in, jetzt ist der Bildschirm in Glowe in Meckpomm, 18 Grad bedeckt. Sachsen-Bad Düben, 25 Grad bedeckter Himmel. Ettlingen, Baden-Württemberg, 28 Grad, sonnig. Das Wort Regen taucht wirklich nirgends auf. Ingolstadt bei der Roswitha 26 Grad. Es ist sonnig und ein toller Tag dazu. In Dormagen momentan kommt beim Klaus auch auf 26 Grad am Thermometer ab mit Sonne. Also ich gucke gerade mal, was das Wärmste ist, was wir in der Runde so gekriegt haben. 31,9, aber das ist in Frankreich. Das ist bei der Corinna. Die hat uns offensichtlich mit in den Urlaub genommen. Also passt ein bisschen auf, es wird wärmer werden. Heute könnt ihr noch mal einigermaßen durchlüften und den Muff rausdrücken. Ab morgen wird es wahrscheinlich zum Lüften wieder zu warm. Da ist es wahrscheinlich auch nachts kühler, wenn man das Fenster zulässt. Kommt wieder was, richtet euch bitte entsprechend drauf ein. Ne? Wasser, das, was man eben so braucht. Aber bitte dann noch mal Klopapier und Nudeln, das hat keinem geholfen. Also.
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2: Ich bin Stefan Schütz. Nach dem Anschlag am Rande des Christopher Street Day in Berlin ist ein Bekennervideo aufgetaucht. Ermittler fanden die Aufnahme auf dem Handy des getöteten mutmaßlichen Täters Abdul B., das teilte die Bundesanwaltschaft mit. Der CSD in Berlin war am Samstagabend abgebrochen worden, nachdem ein Auto in eine Menschenmenge gefahren war. Eine Frau wurde getötet, gut 30 weitere Menschen wurden verletzt. An der französischen Atlantikküste müssen wegen der bedrohlichen Waldbrandlage tausende Urlauber ihre Koffer packen. Die Präfektur in Bordeaux hat die Räumung von Campingplätzen und Feriensiedlungen im Badeort Lacanau angeordnet. Betroffen sind rund 4000 Menschen. Sie sollen ihr komplettes Gepäck mitnehmen und sich strikt an die Anweisungen der Ordnungskräfte halten. Die schwache Konjunktur hat auch Auswirkungen auf den Ausbildungsmarkt. Laut DIHK-Umfrage unter rund 14.000 Betrieben bieten immer mehr von ihnen keine Lehrstellen an. Demnach wollen 29% weniger Lehrstellen anbieten als im Vorjahr, 13% mehr, 58% gleich viel. Zusätzlich haben viele Firmen Probleme, offene Stellen mit passenden Bewerbern zu besetzen. Die Pilotengewerkschaft Cockpit hat ihren Flughafencheck veröffentlicht. Das Ergebnis: der Airport München ist wieder der sicherste in Deutschland. Fiona Reinhardt berichtet.
3: Mit dauerhaft beleuchteten Zufahrten an Start- und Landebahnen hat der Münchner Flughafen die Piloten überzeugt und damit den Flughafen Leipzig auf Platz 2 verdrängt. Die dauerhafte Beleuchtung sei ein wichtiges Mittel, um Zusammenstöße zu vermeiden. Viele Flughäfen würden da aber aus Kostengründen drauf verzichten. Insgesamt seien aber alle Flughäfen in Deutschland sicher genug für den Passagierbetrieb.
2: Ab sofort können junge Menschen wieder für das Jugendwort des Jahres abstimmen. Neu dabei sind zum Beispiel gute Käse als Ausdruck für etwas sehr Gutes oder 6-7, das keine feste Bedeutung hat. Ausgeschlossen wurde Mehrzweckeier, das seinen Ursprung in der Aussage Mehrzweckeier hat. Gegen einen Jugendlichen wurde wegen eines entsprechenden Plakats auf einer Demo ermittelt.
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1: 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Das Tagebuch der großen Hits hat natürlich auch heute wieder einen zu bieten. Welcher das ist, gleich bei Schwarzwaldradio nach zwei Songs.

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1: 28. Juli 1992. Roxette sind mit How Do You Do neu in den Charts.

Anfang der 90er läuft es super bei Roxette. Drei Alben sind schon draußen, die weltweite Tour ist ausverkauft. Die Stimmung phänomenal. Da kommt Marie und Peer eine Idee. Wieso nutzt man nicht einfach den Moment? Anstatt wieder alles zu sammeln und aufzuschreiben und dann in einem halben Jahr in irgendeinem Studio festzustellen, dass man seine eigene Schrift nicht lesen kann, kommt ihnen eine andere Idee. Man ist ja jetzt hier, hat Tontechniker dabei und auch die Band. Eigentlich ist alles angerichtet und das nächste und vierte Album könnte aufgenommen werden. Ganz explizit aber keine Live-Platte, sondern ein ganz normales Album, nur eben von unterwegs aufgenommen. Mal ein Song im Backstage bei einem Konzert in Zürich, ein Schnipsel im Tourbus und am Ende entstehen neue Songs, neue Versionen von alten Songs und hoffentlich ein Album, das genau diesen Moment ablichtet. Und tatsächlich funktioniert diese Idee. Und auf dieser Platte ist dann auch die neue Nummer, How Do You Do?

0: Alter James, at last hat nichts mit James Last zu tun, das ist nur noch mal so nebenbei weg, also auf keinen Fall in denselben Topf, bitte. Das sind zwei verschiedene Baustellen. Ne?
1: Da ist gerade mein Vanilleeis, ist so langsam die Waffel runtergelaufen.
0: Ich wundere mich sowieso, wo ihr jetzt Zeit findet, noch mal eben schnell zur Eisdiele zu marschieren. Also waren die Apfeltaschen alle oder was ist passiert?
1: Nee, die habe ich im Sack.
0: Ach,
1: die habe ich im Rucksack.
0: Dass der Sack noch einen Ruck bekommen hat, finde ich an der Stelle unfassbar schön. Das Bild aus meinem Kopf war jetzt ein bisschen komisch.
1: Ich huldige nach wie vor das Bäckerhandwerk.
0: Also der Mann ist wahrscheinlich, also wenn Helmer irgendwann mal nicht mehr nach Offenbach kommt,

0: werden sämtliche Süßteilchen bei den Bäckern. Das wird eine Katastrophe werden.
1: Das war nicht geplant. Sag bitte, gestern den ganzen Nachmittag ging es um Schwarzwälder Kirsch und wie viel Schnaps da reinkommt. So 70 bis 100 Milliliter sollten sein. Und also bitte, heute nicht. Kulinarische Genüsse, sage ich dir.
0: Was ein Armageddon. Das ist viel Spaß gleich mit Helmer. Wir müssen aber noch in einem Fall Hilfestellung leisten. Denn wir haben eine sehr schöne eine Nachricht reinbekommen. Und die Lösung ist einfach, aber ich finde es einfach toll, weil das wirklich sehr schön erzählt hat.
2: Hallo Charlie, hier ist Achim. Du, ich hätte einen Wunsch aus... Ja, ich muss anders anfangen. Ich war 86 im letzten Queen-Konzert in Köln-Müngersdorf. Da war unter anderem Marillion, Level 42 und Gary Moore.
0: Was ein Line-Up.
2: Ich glaube, das war sogar der Geburtstag von Brian May. Naja, egal. Aber da hat Gary Moore, ich weiß den Titel nicht, irgendwas mit Over the Heels.
0: Ja.
2: Könntest
0: ja.
2: du den spielen?
0: Den gibt's.
2: Kennst du bestimmt. Danke, tschüss.
0: Kennt man auf jeden Fall. Over the Hills and Far Away, Gary Moore in, glaube, absoluter Bestform. Also eine unglaublich starke Nummer.
1: Ich war nicht dabei, aber eine starke Nummer ist es.
0: Auf jeden Fall. Viel Spaß mit Helmer Litzke am Nachmittag bei Schwarzwaldradio. Morgen kommt Helmer um die Uhrzeit, denn morgen ist ja schließlich der Fritz-Woch. Und ich bin dann am Donnerstag wieder da und werde euch zeigen, wo der Frosch die Locken hat.

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10: Auf die Sekunde 14:30 wünsche einen schönen Nachmittag.

0: Klassiker von den Jacksons, Can You Feel It? Und das Gefühl, das musikalische Gefühl, das kann man wirklich fühlen. Charlie, mach es gut. Er begibt sich jetzt Richtung Bahnhof und steigt dann in den Zug ein. Und ein Gefühl mit abwechslungsreicher Musik im Nachmittag zu gestalten und dazu einige kulinarische Dinge, die wir ja vorhin gleich mal besprochen haben, ob das jetzt eine Apfeltasche ist oder eine Schwarzwälder, wie auch immer. Es ist ja nicht wichtig. It's nice to be important, but it's more important to be nice. Ich weiß nicht, wer dieses legendäre Zitat mal rausgehauen hat. Auf Deutsch heißt es so viel: Es ist ja schön, wichtig zu sein, aber noch wichtiger ist es, nett zu sein. Und diese Freundlichkeit würde ich gerne mal weiterreichen an Silvia. Also wie man auf die Idee kommt, weiß ich
1: Servus,
0: auch nicht.
1: Servus, Helm.
0: Servus.
1: Ich bin froh, dass ich heute meinen Nachmittag Zeit habe.

0: dass ihr dir zuhören könnt. Ich hätte einen Wunsch, wenn ihr das in einer
1: Du hast auch einen Wunsch, ja?
0: Jukebox habt, dann war das super. Und zwar die Titelmelodie von Bezaubernde Genie. Ansonsten bin ich mit eurem Programm sehr, sehr zufrieden. Ja, Servus.
1: Das beruhigt mich. Also wie kommt man jetzt auf Barbara Eden, war das ja, ne? Barbara Eden, der lustige, bezaubernde Flaschengeist. Geht ja nur 1 Minute und 9 Sekunden. Kann man eigentlich mal machen. Aber wie sie drauf kommt, weiß ich auch nicht. Wie er drauf kommt, weiß ich auch nicht, aber hört sich gut an.
2: Hallo, ihr Lieben. Hier ist Ludwig aus Dresden. Ich liebe die Musik der 60er und 70er und 80er. Deswegen halt auch mein Favorit, Billy Joel. Und deswegen Root Beer Rack. Lief früher regelmäßig im britischen Besatzungsradio in Norddeutschland. Vielen Dank. Tschüss.
1: Das mag sein. Das habe ich nie gehört im Besatzungsdeutschland. Aber Root Beer, nur nochmal zur Erinnerung, ist ein Getränk. Das gibt es jetzt weniger in Deutsch. Vielleicht kann man das hier auch kaufen. Aber es kommt aus, woher schon? Aus den Vereinigten Staaten. Auch in Kanada sehr verbreitet. In der Regel ein alkoholfreies, kohlensäurehaltiges Erfrischungsgetränk. Also, bezaubernd und dann Prost.

Da hat er abgeliefert, der Meister der schwarzen und der weißen Tasten, dass Billy Joel Piano spielen kann, das wissen wir ja. Aber das Stück war schon auch besonders für ihn. 1974, das Licht der Welt erblickt diese Musik. In dem Jahr, wo Deutschland Fußball-Weltmeister geworden ist. Man verbindet da so manche Eckpunkte mit irgendwelchen Dingen, von mir aus auch mit der Musik. Und natürlich kann man das mal trinken, das wird es irgendwo im Getränkemarkt in Deutschland sicherlich geben. Aber der Dieter aus Dietzenbach hat mich gerade angerufen, leider mit einer nicht so schönen Telefonverbindung. Ich dachte immer, das würde langsam mal besser in Deutschland mit Telefonieren, mit Händen. Nee, war nicht gut. Aber was ich verstanden habe, er ist mal eingeladen worden, irgendwie auf einem Flug. Und schönes Bier und hat sich gefreut und danach, nach dem ersten Schluck, sehr gewöhnungsbedürftig, sagt der Dieter. Mehr kann ich dazu nicht beitragen. Ich habe es noch nie probiert.

Unvergessen, die Hollies. Also für mich sind sie unvergessen. Dieser markante Gesang von, wie hieß der Sänger damals? 66, Alan Clark. Genau. Graham Nash hat da im Background mitgesungen. Und Tony Hicks, glaube ich, hat auch dafür gesorgt, dass dieser dreistimmige Harmoniegesang, so heißt das, glaube ich, offiziell bei Musikern, so fantastisch funktioniert hat. 1966, da ist dieses Stück entstanden. Und das ist ja ein Jahr, heute auf den Tag genau, kleine musikalische Randnotiz. Heute vor 60 Jahren war der 28. Juli 1966. Und was ist da veröffentlicht worden? Was ist erschienen? Genau, ein Beatles-Album mit dem Namen Revolver. Schwarz-weiße Strichzeichnungen, so ein Artwork-Cover, so sagen die Grafiker, glaube ich. Klaus Voormann, ein Deutscher, ein Best Buddy von den Beatles, hat dieses Cover entwickelt und ein bisschen Musik gibt's nachher von den Beatles. Jetzt springe ich mal in die 90er Jahre und auch das ist markant, unverwechselbar, die Stimme von Jim Kerr. Das sind die Simple Minds aus Glasgow.

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1: Der Horst hat geschrieben, er ist zurzeit in Trento in Italien und da sind es 34 Grad mit jeder Menge Sonne. Klaus schreibt aus Hambüren 27 und Hambüren liegt in Deutschland, ne? 27 bei wechselnder Bewölkung. Uta in Markkleeberg 24 Grad und sonniges Wetter, ähnlich schön bei Nicole in Montpellier. Das klingt französisch. Grüß dich aus Frankreich. Merci beaucoup, Nicole. Und Roland schreibt aus Löbau, 23 Grad, Sonne und Wolken im Wechsel. Etwas windig, aber das dient der Abkühlung. Wir haben es 15 Uhr.
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2: Ich bin Stefan Schütz. Vor einem Jahr ist Biathletin Laura Dahlmeier mit 31 Jahren bei einem Bergunfall in Pakistan ums Leben gekommen. In Garmisch-Partenkirchen findet am Abend eine Gedenkveranstaltung statt. Florian Kern, wie präsent ist das Geschehen noch an Ihrem Heimatort?
3: Ja, Laura Dahlmeier war einfach ein wahnsinnig herzlicher Mensch, der in Garmisch-Partenkirchen einfach sehr vermisst wird. Im Partenkirchener Kurpark, der inzwischen auch den Namen der Ausnahmebiathletin trägt, gibt es einen Gedenkort, der immer noch stark frequentiert ist. Menschen kommen hier vorbei, halten an und gedenken Dahlmeier.
2: Offenbar haben zahlreiche Tech-Konzerne Respekt vor der KI-Entwicklung. 40 der größten von ihnen haben in den USA nun eine Sicherheitsallianz gegründet, darunter Nvidia, Microsoft, SAP und Siemens. Ziel ist eine bessere gemeinsame Cyberabwehr. Auslöser war ein aus dem Ruder gelaufener Test von OpenAI, bei dem KI selbstständig einen Hackerangriff durchgeführt hat. Im als Reiseland zunehmend beliebten Japan hat die Erde recht stark gebebt. Dabei sind mindestens 50 Menschen verletzt worden. In der von dem Beben der Stärke 7,1 schwer betroffenen Region Kumamoto im Südwesten des Landes sind tausende Haushalte ohne Strom. Eine Tsunami-Warnung wurde inzwischen wieder aufgehoben. Diese Woche wird es in Teilen Deutschlands wieder bis zu 40 Grad heiß. Bei der letzten Hitzewelle Ende Juni haben sich die Menschen ordentlich mit Eis und Wasser eingedeckt. Das zeigen Scannerdaten großer Supermarktketten. Demnach wurden in dem Zeitraum 90% mehr Speiseeis und knapp 80% mehr stilles Wasser verkauft als in einer durchschnittlichen Sommerwoche. Höhepunkt war das letzte Juniwochenende. Nach der Fußball-WM hatte das große Stühlerücken auf den Trainerposten angefangen. Nun steht fest, dass die französische Nationalmannschaft künftig von einem ganz Großen der Branche trainiert wird. Es ist Zinedine Zidane. Er folgt auf den zurückgetretenen Didier Deschamps. Zidane gewann unter anderem als Spieler die WM und als Trainer mehrfach die Champions League.
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1: Und in den nächsten Minuten mit Rod Stewart und mit CCR.

0: glaube, das hat er geschrieben, als er verliebt war. Wieder mal. Rod Stewart und Sweet Surrender bei Schwarzwald Radio, 3:08. Nenne mir einen Grund, warum ich nicht Tracy Chapman spielen sollte, habe ich mir gerade gedacht. Ne? Aber es ist auch gewünscht worden. Carlo hat allerdings schwer zu tun, wie er sagt.
1: Ja, hallo, liebes Schwarzwald Radio. Hier ist wieder mal der Carlo aus Werder an der Havel. Und ich betreibe hier eine Hausverwaltung und schreibe gerade Rechnungen. Und in diesem Zusammenhang würde mir Money von Pink Floyd sehr gut gefallen. Vielleicht lässt sich das ja einrichten. Würde mich sehr freuen. Vielen Dank und euch noch einen schönen Tag. Tschüss.
0: Wenn das beim korrekten Ausfüllen der Rechnungen hilft, dann mache ich das gerne. Gleich. Warte noch ein paar Minuten. Der Klaus hat auch was auf dem Herzen.
2: Hi Helmer, was hältst du denn von One Reason von Tracy Chapman? Das wäre doch eine feine Sache. Okay, der Klaus aus Stengelfeld.
0: Das wäre eine sehr, sehr feine Sache, weil sie sehr, sehr selten läuft. Tracy Chapman.

0: Money on Pink Floyd. Also wenn es beim Rechnung erstellen hilft, so eine Hausverwaltung, die hat dann schon was zu schreiben. Ne? Ich habe extra mal nachgeschaut. Es gibt ein Paragraph 14 in Deutschland, Umsatzsteuergesetz. Bestimmte Pflichtangaben müssen enthalten sein. Lieber Carlo, schau noch mal nach, ist da alles dabei? Die Steuernummer, Umsatzsteuernummer, Rechnungsnummer, Ausstellungsdatum, Leistungszeitraum und so weiter und so fort. Ansonsten würde ich mir wünschen, dass das alles sehr positiv für die Mieter ausgeht. Ne? Immer die Mieter als solchen im Auge haben. Bitte.
1: Diese Angaben sind wie immer ohne Gewähr.
0: Ja.

ein Sound, ja, kreiert im Jahre 1977 vom Electric Light Orchestra. Mr. Blue Sky. 70er Jahre, ja. 60er hatten wir auch schon. 80er, 90er. Von den 60s bis ran an die 2000er. Das ist die Jukebox von Schwarzwaldradio. Und das hier ist Musik von Stevie B.

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8: Geht manchmal tief in die Musikgeschichte hinein und ich habe es ja vorhin schon gesagt, auch wenn das nur eine kleine musikalisch-geschichtliche Randnotiz ist, heute auf den Tag genau vor 60 Jahren ist das Beatles-Album Revolver erschienen. Schön mit Schwarz-Weiß-Strichzeichnungen von Klaus Voormann im Deutschen, ja, Musiker und Grafiker. Der war sehr gut befreundet und ist es heute noch mit Paul McCartney. 66 erscheint dieses Album und da sind Stücke drauf gewählt, das wissen die Beatles-Fans, wissen das. Aber Taxman, da geht es um die Steuern, die wir alle zu bezahlen haben. Eleanor Rigby, Yellow Submarine, Good Day Sunshine. Und eine ganz besondere Nummer, weil Paul McCartney vom Sound aus Detroit, von Motown, so begeistert war, dass er auch mal einen Song machen wollte, der diese Energie hat. Bläsersätze mit dabei, das war für die Beatles seinerzeit untypisch. Und Jahre später, nämlich 68, hat dann McCartney mal zugegeben, im Nachhinein, dieses Cover von dem Lied, von Earth, Wind & Fire, das hat ihm so gut gefallen, das war großartig. Er sagte so sinngemäß Paul McCartney, am liebsten hätte ich das mit den Beatles genauso hinbekommen. Aber was sie damals gemacht haben, 66, das kann sich hören lassen. Und wenn beide große Fans sind von diesem Stück, von dieser Art Musik, wir hören jetzt Earth, Wind & Fire und die Beatles hintereinander.

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Ja, so viele Flashbacks und sie besingen es dann auch, die Imagination. Und immer wenn Musik läuft, dann läuft ja automatisch im Kopf, ob man will oder nicht, so ein kleiner Film ab, weil man genau weiß, was man irgendwann mal wo erlebt hat mit einem speziellen Song. Wenn Ihnen da einer einfällt, wir sind ja gerne in Kontakt per WhatsApp über die 0173 104 33 33. Und die würden Sie jetzt auch brauchen, wenn Sie Ihr Schwarzwaldtaler-Konto ein wenig aufbessern möchten. Ich würde ein paar Schwarzwaldtaler rausrücken. Die, die uns länger hören, wissen, bei mir kann man dann, wenn es ein bisschen kniffliger wird, 111 Schwarzwaldtaler gewinnen. Und das geht jetzt, wenn Sie Lust haben, ganz einfach. Sie werden jetzt gleich etwas hören und dann sagen Sie mir, wo die Gemeinsamkeit liegt. Denn die suche ich. Was verbindet diese drei Musikstücke, besser gesagt, was verbindet diese drei Bands miteinander? Welche Gemeinsamkeit haben die?

0: Ich denke, die Songs, die Lieder kennen Sie, die Bands eventuell auch, aber was ist die Gemeinsamkeit? Entweder Sie wissen das oder...
1: Weiß der Kuckuck.
2: Weiß der Kuckuck.
0: Weiß der Kuckuck. Der Kuckuck wird natürlich keine Schwarzwaldtaler bekommen, aber Sie könnten sie sich dir verdienen. Die richtige Lösung bitte an die 0173 104 33 33. Viel Glück.

Eddie Rabbit und Driving My Life Away. 11:04. Was verbindet die drei Bands, die wir vorhin gehört haben? Proclaimers, Bee Gees und The Whispers. Ich wage mal eine steile These, schreibt Sabine. Es sind alles Lieder aus Soundtracks zu Filmen,

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2: Und was für ein schönes Sommerwetter. 30 Grad in Baden-Württemberg, fast flächendeckend Sonne. Marlene schreibt aus Lahr. Dann haben wir Turland. Das ist Sachsen-Anhalt, oder? 24 Grad, locker bewölkt, hat uns Heiner wissen lassen. Matthias schreibt aus Stolpen. Da war die Gräfin Kosel zu Hause, glaube ich, ne? Wolkig, bewölkter Himmel und 23 Grad. Ingrid schreibt aus Ebermannstadt. Sonniges Wetter in Bayern, 28,4. Und Corina in Emmerdingen, 32 Grad und Sonne. Um 16 Uhr.
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3: Ich bin Stefan Schütz. Nach dem Anschlag beim Christopher Street Day in Berlin haben Ermittler auf dem Handy des mutmaßlichen Täters ein Bekennervideo gefunden. Bundesinnenminister Dobrindt sagte:
4: Das wird Teil der weiteren Analysen sein, auch dieses Video entsprechend auszuwerten, wie auch weitere Daten, die auf dem Handy und auf anderen Datenträgern identifiziert worden sind.
3: Unterdessen sind schärfere Regeln für Gefährder ein wichtiges Thema. CSU-Landesgruppenchef Hoffmann kündigte im Deutschlandfunk an, mit der SPD über Fußfesseln zur Überwachung zu sprechen. An der französischen Atlantikküste müssen wegen der bedrohlichen Waldbrandlage tausende Urlauber ihre Koffer packen. Die Präfektur in Bordeaux hat die Räumung von Campingplätzen und Feriensiedlungen im Badeort Lacanau angeordnet. Betroffen sind rund 4000 Menschen. Sie sollen ihr komplettes Gepäck mitnehmen und sich strikt an die Anweisungen der Ordnungskräfte halten. Die schwache Konjunktur hat auch Auswirkungen auf den Ausbildungsmarkt. Laut DIHK-Umfrage unter rund 14.000 Betrieben bieten immer mehr von ihnen keine Lehrstellen an. Demnach wollen 29% weniger Lehrstellen anbieten als im Vorjahr, 13% mehr, 58% gleich viel. Zusätzlich haben viele Firmen Probleme, offene Stellen mit passenden Bewerbern zu besetzen. Wer sich in seinem Urlaubsland einen Wagen mietet, kann je nach Antriebsart Geld sparen. Eine Auswertung zeigt, dass zum Beispiel in Dänemark, Schweden und Kanada ein E-Auto günstiger ist als ein Benziner. In Dänemark sind bis zu knapp 50 Euro Ersparnis pro Tag möglich, heißt es. In Deutschland sind Mietwagen mit herkömmlichem Motor günstiger. Keine Unterschiede gibt es in Italien und Großbritannien. Ab sofort können junge Menschen wieder für das Jugendwort des Jahres abstimmen. Neu dabei sind zum Beispiel gute Käse als Ausdruck für etwas sehr Gutes oder 6-7, das keine feste Bedeutung hat. Ausgeschlossen wurde Mehrzweckeier, das seinen Ursprung in der Aussage Mehrzweckeier hat. Gegen einen Jugendlichen wurde wegen eines entsprechenden Plakats auf einer Demo ermittelt.
2: Ich würde Dicker wählen bei der Gelegenheit. Gute Käse kommt klar. Musikalisch kommt jetzt wirklich gute Käse, wenn man die Jugendsprache aufgreifen würde wollen. Tamara hat sich gemeldet aus Haibach in Unterfranken.
5: Hallo Helme, und die Tamara aus Haibach ist wieder mal dran. Bei strahlend blauem Himmel bin ich jetzt hier im Garten und die Welt ist einfach super schön heute. Und ich glaube, heute wünsche ich mir mal was von El Jarreau, wenn das denn möglich ist. Dieses Lied El is for Lovers. Ich danke dir fürs Spielen jetzt schon und wünsche dir auch noch einen wunderbaren Tag und grüße alle, die das Schwarzwaldradio genauso mögen wie ich.
2: Tamara, du bist ja eine sehr freundliche Botschafterin und natürlich ist es möglich. Also das kann ja jetzt keiner wissen. Ich weiß nicht, ob ich schon mal erzählt habe. Ich trage El Jarreau seit vielen Jahren in meinem Herzen. Der ist, vor 10 Jahren konnte ich noch mit ihm telefonieren. Wir haben ein Interview gemacht und mein Englisch ist jetzt nicht so perfekt, aber er hat sich alle Mühe, das hat wunderbar geklappt. Und am Ende hat er mir dann noch einen Spruch reingedrückt. Das war 2016, Kinder, wie die Zeit vergeht. Und deshalb El Jarreau, musikalisch immer wieder gute Käse, wie Jugendliche sagen. Tamara, ich freue mich sehr. Also, hier ist er nochmal. In Erinnerung, in memory, Al Jarreau.
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2: Ooh.
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0: 1975, so lange ist das auch schon wieder her. Die Average White Band und Pick Up the Pieces. Trotz der paar Worte, die da gesungen bzw. gesprochen werden, geht das, glaube ich, als Instrumentalstück durch. Wie auch immer, 12 Minuten nach 4, El Charro war richtig schön. Es hat mich an vor 10 Jahren erinnert. Ne? Und solche Begebenheiten hat man ja auch nicht alle. Ich werde nie vergessen. Wir haben ja Al Is For Lover gehört, weil Tamara sich den Song gewünscht hat. Und ich habe in dem Interview auch über den 80er-Titel gesprochen. Und ich glaube, ich sagte so sinngemäß, nachdem er mich gefragt hat, what's your name? Wir kannten uns ja nicht. Da habe ich meinen Namen gesagt, Helmer Litzke, und dann im Gespräch habe ich gesagt, das L in your song stands for Lover and Litzke. Und er hat gelacht. Klar, er kannte mich zu dem Zeitpunkt des Songs noch gar nicht, aber seitdem ist das L is for Lover auch immer mit meinem Nachnamen verbunden. So, das jetzt nur so nebenbei. Jetzt kommt der Kuckuck.
1: Weiß der Kuckuck.
2: Weiß der Kuckuck.
0: Der nämlich leer ausgeht. Vorhin haben wir eine kleine Collage gehört von 3 Bands. Ich würde sie gleich nochmal für alle spielen, die es vorher nicht gehört haben. Ihr könnt außer der Reihe mal miträtseln. Welche Gemeinsamkeit haben diese 3 Bands? Erst die Proclaimers, jetzt die Bee Gees und dann kommen die Whispers. Und da gibt es tatsächlich eine Gemeinsamkeit. Einige haben es gewusst, andere haben es jetzt nicht gewusst. Und was man da alles reininterpretieren kann, da braucht man viel Fantasie. Ich finde das bemerkenswert. Hört mal hier.
3: Hallo lieber Helmer, hier ist der Olaf Radke aus Achim. Die 3 Lieder haben gemeinsam, dass ihre jeweiligen Textzeilen oder Refrains aus prägnanten, sich stetig wiederholenden Ohrwurmsilben bestehen. And the beat goes on by the Whispers, das rhythmische Ayo by Bee Gees, sowie das marschierende Da-La-Da bei, beziehungsweise das wiederholte I'm Gonna Be bei The Proclaimers.
0: Ja,
3: liebe Grüße.
0: Die Proclaimers, das mag alles sein. Viel Fantasie, ne? Könnte man sich so zusammenbasteln, aber so kompliziert war es gar nicht. Einige richtige Lösungen. Ich muss mit der Maus irgendwo hinfahren, wo ich die richtigen angepinnt habe. Und da kommt dann auch die richtige Lösung. Was verbindet die 3 Bands, die wir eben gerade in Schnipseln gehört haben?
4: Hallo Helmer, der Andreas aus Berlin-Charlottenburg hier. Die Gemeinsamkeit der 3 Bands ist, dass in allen Bands Zwillinge aktiv sind oder die Bands sogar von Zwillingen gegründet wurden.

0: Applaus! Und einen der 11 Schwarzwaldtaler machen sich auf den Weg nach Charlottenburg. Er hat völlig recht. Die Schotten Charlie und Craig Wright waren Zwillingsbrüder, sind Zwillingsbrüder. Robin und Maurice Gibb sind es auch, die Australier, Gründungsmitglieder. Und Wallace und Walter Scott von den Whispers. Die haben die Whispers mitgegründet, da kamen noch einige andere Musiker dazu. Auch das sind Zwillinge und die meisten, von denen ich gerade genannt habe, sogar eineiige Zwillinge. Das hat man jetzt im Verhältnis oder im Vergleich auch nicht so oft. Dankeschön allen, die mitgerätselt haben. Irgendeiner hat auch geschrieben, die Bands kommen alle aus Australien. Das stimmt nicht. Proclaimers sind Schotten, Bee Gees Australien, klar. Und die Whispers stammen aus L.A. Und wo stammt er her?
1: Hallo Helmer, Martin aus Büschel in der Eifel.
0: Ah.
1: Ich würde mir gerne ein Lied wünschen für meine Kollegen, die jetzt bei 30 Grad auf der Arbeit am Schwitzen sind. Und zwar würde ich mir wünschen von Kansas, Carry On Wayward Son. Carry on.

0: Carry On Wayward Son und Kansas bei Schwarzwaldradio, wo es auch heute zwei deutschgesungene hintereinander gibt. Nur ein paar Minuten später, aber wer guckt schon so genau auf die Uhr?
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0: Der eine wäre fast ein richtig guter Fußballer geworden, wenn er nicht aus bestimmten Gründen gesagt hätte, nee, ich höre auf mit Fußball, der wollte richtig Profi werden, ich mache lieber Musik, da sind mehr Mädels umeinander. Stefan Wackershausen gleich mit Mitten ins Herz, ein Stück aus dem Jahr 1984. Ein Jahr später, 1985, gab es ein Album, Liebeswalzer war der Name, und zwar von der Band Silly. Und ich habe es gestern schon gesagt, für mich nicht nur, weil der 30. Todestag sich vor ein paar Tagen gejährt hat, nicht nur so, dass eine der besten Sängerinnen, die Deutschland je hervorgebracht hat, in ihren Ansichten, mit ihrer Stimme, mit der Musik, und sie selbst hat ja immer gesagt, sie will sie nicht verbiegen lassen. Sie wollte gewisse Dinge erreichen und dem ist sie gefolgt.
2: Ich will in den Spiegel gucken können und will mich wiedererkennen können und will nichts unter meinen Fähigkeiten machen aus irgendeinem Kalkül und will auch nicht irgendwelche Zielgruppen bedienen oder sowas. Ich will das machen, weil ich denke, dass es richtig ist, auch inhaltlich.
0: Und so hat sie mit ihren Musikerkollegen eine Platte nach der anderen veröffentlicht, bis sie leider die Welt verlassen musste, vor 30 Jahren. So eine kleine Frau und so eine großartige Stimme. Tamara Danz.

0: hier aufgewachsen und das war so Mitte der 60er Jahre. Guter Fußballer.
1: Ich war ein nicht ganz untalentierter Fußballspieler damals. Man hat natürlich als 14, 15, 16-Jähriger, hast du schon gemerkt, da kommen die ersten Beatbands und irgendwie ist beim Trainingsplatz, auf dem Fußballplatz, ist kein einziges Mädel da und zugeguckt. Bei denen waren Massen immer. Und heute hat sich das übrigens geändert. Ich bin ja der Meinung, dass die heutigen Popstars nicht mehr die Musiker sind, sondern die Fußballer. Dass die Fußballspieler heute in die Pop-Abteilung gehen.
0: Ja, man könnte der Meinung sein, in den 60er war das noch ein bisschen anders. Wobei, wer sich auskennt von den 60er Jahren, da gab es noch von Jahr zu Jahr andere deutsche Fußballmeister. 64 zum Beispiel der 1. FC Köln, 65 Werder Bremen deutscher Meister, 66, stelle das vor, der TSV 1860 München und 67 Eintracht Braunschweig. Irgendwo hätte er da Fuß fassen können, aber er hat sich für die Mädels und für die Beatbands entschieden und die gab es ja in den 60ern reihenweise. Also, wie wen soll ich da alles aufzählen? Ne? Beatles, Stones, Kings, in Deutschland die Rattles, Lords oder die Yankees aus Bremen.

Der Mann, der schon mit Alicia, mit Victor Laszlo Duets gesungen hat, die genauso erfolgreich waren. Manchmal heutzutage ein bisschen unterbelichtet. Die Musik von Stefan Wackershausen, der wirklich tatsächlich fast Fußballer gewesen wäre. Geboren in Friedrichshafen, da hat er sich

0: Das ist fundamentale deutsche Musikgeschichte. Sogar die Hosen, die Toten Hosen, die gerade auf Konzerttour sind, feiern es bei jedem Live-Konzert ab, die Yankees und Halbstark. Und so wie Stefan Wackershausen gesagt hat, er hat sich dann doch lieber für die Mädels entschieden. Das haben viele so gemacht. Ulrich Günther. Kennen Sie Ulrich Günther? Besser bekannt als Lord Uli.
1: Jeder hat angefangen, Musik zu machen. Jeder hat irgendwas gemacht, um diesem scheiß Alltag zu entfliehen irgendwo. Und Hauptsache war natürlich aus unserer Sicht, um Mädels kennenzulernen. Logisch, verdammt, war es nicht.
0: Ja, so war es eben.

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9: Und mit Ralf aus Wesseling. Hallo.
10: Hallo Helma. Ja, das war wirklich wieder ein tolles deutsches Eck. Und ich möchte mich mal dafür stark machen, dass du, ich weiß nicht, ob du die Woche schon durchgeplant hast, vielleicht möchtest du die Rodko Monotones mal unterbringen. Also was immer geht, ist natürlich Mein Freund Harvey. Mhm. Aber der Titeltrack vom ersten Album Volle Lotte wäre super. Also erste Album, was bekannt geworden ist. Volle Lotte wäre super. Oder Ist nur Kino. Dann ist es ein bisschen ruhiger. Du hast jetzt die freie Auswahl. Vielleicht kriegst du diese Woche die Rodko Monotones einmal untergebracht. Ich würde mich sehr freuen. Liebe Grüße, der Ralf.
9: Ralf, ich bin froh, dass heute erst Dienstag ist. Das könnte ich mir ja mal dick auf den Zettel schreiben und das setzt mich unter Druck hier. Rodko Monotones, diese ist eine hessische Stadt, ne? Rodko. Und die haben sich danach benannt. 70er Jahre haben die sich, glaube ich, gegründet und die haben ja nicht nur der Hesse kommen gemacht, ne? Also Mein Freund Harvey, so spontan aus dem Bauch heraus, könnte ich mir dieser Tage vorstellen. Heute ist Dienstag, morgen ist Mittwoch, da habe ich schon durchgeplant. Morgen wird es übrigens Sommer, wirklich. Es war Sommer, es ist ja immer noch Sommer. Aber gut, ich merke es mir, mein lieber Ralf. Jetzt, australische musikalische Freunde von mir. Flash and the Bang, Down Among the Dead Men.

16:15 steht auf der Uhr und ich habe mich gerade gefreut. Der Ralf aus Wesseling hat nämlich ja vorhin so ein bisschen unter Druck gesetzt wegen Rutger Monotones im sogenannten deutschen Eck. Ich glaube, übermorgen könnte Harvey auftauchen, aber er hat einen Fürsprecher. Also ich setze mich da jetzt selber unter Druck, aber ich habe gerade Post bekommen, hier per WhatsApp aus Einhardtstadt in der Mainmetropole, in Seligenstadt, Hessen. So, der Gruß kommt aus Seligenstadt. Ich weiß jetzt leider nicht, wie er heißt. Joachim, könnt ihr mir vorstellen. Ist nicht so richtig beschriftet, die WhatsApp. Ich sehe nur die Handynummer. Dass ich mit dem Sender sehr zufrieden bin, wollte er mitteilen. Ich habe ihn per Zufall auf meinem DAB-Radio gefunden und bin seitdem regelmäßig dabei. Ich habe HR1 nach hinten geschoben. Gruß aus Seligenstadt. Die Kollegen werden das feststellen. Die werden das aber wehmütig zur Kenntnis nehmen müssen. Was will man machen? Liebe Grüße nach Seligenstadt und liebe Grüße an die gerade mit dem Auto unterwegs sind. Es gibt ja eine Menge Highway Driver, wie der Engländer sagt. Randy Pye haben da mal ein Lied gemacht. Und auch das ist bei uns in der Jukebox. Von den 60s bis ran an die 2000er. Danach übrigens Bob Marley.

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3: Es hat sich eingewölkt, zumindest mal über Frankfurt an der Oder in Brandenburg. Angelika schreibt von 22 Grad und vielen Wolken. Sonne scheint dagegen in Rheine, Nordrhein-Westfalen 8.

0: 27 Grad bei Dimitri. Sonne gibt es auch in Müllerdorf. 27 Grad, schreibt Mario. Dann haben wir Bad Kissingen. Susanne, 27 und jede Menge Sonne. Und in Hadsund in Dänemark. Der Ralf ist dort, hört Schwarzwaldradio, sieht viele Wolken über sich und 22 Grad. Wir haben es 17 Uhr.
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2: Ich bin Stefan Schütz. Deutschland hat weitere 31 Afghanen per Flugzeug in ihre Heimat abgeschoben, fast alle von ihnen schwere Straftäter. Innenminister Dobrindt sagt, es geht um Leute, die mit Tötungsdelikten, Vergewaltigungen und Gewalttaten aufgefallen sind. Fast 5 Jahre nach der Rückkehr der Taliban an die Macht hält die UN-Migrationsbehörde eine Rückkehr afghanischer Männer sicherheitstechnisch für vertretbar. Der Verband der kommunalen Unternehmen schätzt, dass in den nächsten 20 Jahren 800 Milliarden Euro in die Wasserinfrastruktur investiert werden müssen. Geld für Talsperren, Wasserspeicher, Brunnen und Wassermanagement. Gefragt, ob sie bei noch mehr Hitzeperioden die Wasserversorgung künftig garantieren können, antworteten fast 20% der 50 größten Wasserversorger mit kaum oder gar nicht. Die 11- bis 20-Jährigen können wieder das Jugendwort des Jahres wählen. Zuvor haben die Organisatoren 10 Begriffe zur Auswahl gestellt. Thomas Bremser berichtet.
3: Die Zahlenfolge 6-7 passt eigentlich immer, inklusive der abwägenden Handbewegung. Wer Crash-Out geht, verliert komplett die Fassung. Und wenn etwas Peak ist, ist es der absolute Höhepunkt. Junge Menschen entschuldigen sich heute auch schon mal mit dem Begriff Schere und finden Dinge super. Auch die virale Songzeile Du bist gut genug zählt zu den Kandidaten.
2: München ist in den Augen der Pilotengewerkschaft Cockpit wieder der sicherste Flughafen in Deutschland. Entscheidend für die Rückkehr auf den ersten Platz sei, dass an den Zufahrten der Start- und Landebahnen nun dauerhaft Lichtanlagen betrieben werden. Der vorherige Spitzenreiter Leipzig rutschte in der Auswertung auf Platz 2. Die nächste Hitzewelle ist da und mit ihr vermutlich auch die Lust auf Eis und Wasser. Das haben die Menschen hierzulande bei der letzten großen Hitze im Juni besonders gerne eingekauft. Das zeigen Scannerdaten großer Supermarktketten. Demnach wurden in dem Zeitraum 90% mehr Speiseeis und knapp 80% mehr stilles Wasser verkauft als in einer durchschnittlichen Sommerwoche.
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0: Und mit Musik von Leuten, die studiert haben, die haben sich an der University damals in Süd Carolina gegründet. Hootie and the Blowfish.

0: Sie nannten sich Exile. Kiss You All Over nach dem Motto
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0: Und wir entdecken wirklich sehr gerne manchmal auch fast schon vergessene Stücke von Musik. Vor ein paar Wochen ist der ja schon mal rausgerutscht bei uns aus der Jukebox. Es geht um Südspitze von Kalifornien, wenn ich das richtig einordne geografisch, San Diego. Und das ist ein Musikprojekt, das Ende der 80er gegründet wurde. 93 ist dieses Stück hier veröffentlicht worden. Von The Eternal Afflict. Man kennt sie von verschiedenen Wave- und Gothic-Festivals. Aber das hier ist wohl bis heute ihr allergrößter Hit. San Diego!

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Oh nein! Das könnte tatsächlich die ganze Nacht so weitergehen, aber die Zeit kann man nie aufhalten. 6 Minuten noch, dann wird es 5:30. Clock of the Heart. Oder Time. Vom Culture Club.

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11: Sollte das eventuell noch einige Gewittergeräusche geben heute, dann wäre das nicht im Sinne der Meteorologen. Vorhergesagt sind heute keine. Sollten Sie Donnergeräusche hören, die kommen aus dem Radio. Wir sind unterwegs auf der Thunder Road.

0: brav. John McVie zum Beispiel von Fleetwood Mac war mit dabei bei der Musik, dann das treibende Klavier. Und das hat wohl angeblich keine halbe Stunde gedauert. Dann war die Geschichte erzählt. Es sollte klassische Horrorgeschichte sein, aber ein bisschen auf lustig gemacht. Er beschreibt in dem Song, dass ein Werwolf durch London zieht, durch Soho im Regen und hat in der Hand eine chinesische Speisekarte. Und dann soll irgendjemand gerufen haben, ich nehme die 16 und du die 31. Ob das jetzt wirklich so war, ich weiß es nicht. Ich war nicht dabei.
1: Servus, Helmer. Ich denke, ich muss mich nicht mehr vorstellen. Du weißt eh, wer ich bin.
0: Da steht Helmut.
1: Während Get It On läuft, sind wir ja wieder in den 70ern.
0: Oh, das ist lange her.
1: Und ich komme auf Steve Miller Band, Jet Airliner.
0: Ah.
1: Coole Sache. Schönen Tag noch.
0: Na, wünsche ich dir auch. Danke, Helmut. Aus Burgrandstadt in Bayern. Burgkunststadt.

0: Und so schwitzen, ich hätte fast gesagt, schwitzen wir. Nein, wir switchen zwischen den 60er und 70er Jahren umher. Manchmal auch die 90er, aber das ist die Jukebox von Schwarzwaldradio. Und wenn dann noch einer genau aufpasst und gar nicht weiß, was er besser finden soll, wie der Peter. Oh.
1: Mein lieber Helmer, ich kann dir nur sagen, was du da jetzt gerade spielst alle. Mhm. Super geile Musik. Ich muss sagen, ich bin zwischen den 70ern und 80ern hin und her geworfen. Von der Titel her. Reihenfolge, die du da so abspielst. Super.
0: Dann bleiben wir mal noch ein paar Minuten in den 80ern. Mit einem Stück von Talk Talk, das auch nicht jeden Tag läuft. Life's what you make it.

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6: Ein immer noch sonniges, zumindest in vielen Regionen, aber nicht in ganz Deutschland. Bewölkt zum Beispiel ist es jetzt über Dortmund, schreibt der Andreas. Alright now, schönen Nachmittag. Danke gleichfalls. Gerhard schreibt aus Dirmingen in Schleswig-Holstein 29 Grad und Sonnenschein. In Schmiedeberg 20 Grad, wechselnd bewölkt. Pfullingen in Baden-Württemberg 29, schreibt Annika. Und auch da scheint sie noch die Sonne. Und in Giesing in Bayern 27 Grad. Dankeschön, Markus. Er sieht die Sonne immer noch, bis sie untergeht. Ein Minütchen noch, dann wird es 18 Uhr.
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7: Ich bin Stefan Schütz. Nach dem Anschlag beim Christopher Street Day in Berlin haben Ermittler auf dem Handy des mutmaßlichen Täters ein Bekennervideo gefunden. Bundesinnenminister Dobrindt sagte:
8: Das wird Teil der weiteren Analysen sein, auch dieses Video entsprechend auszuwerten, wie auch weitere Daten, die auf dem Handy und auf anderen Datenträgern identifiziert worden sind.
7: Unterdessen diskutiert die Politik über Fußfesseln für Gefährder und es heißt, dass zwei Cousins des Beschuldigten für die Terrororganisation IS gekämpft haben. Junge Menschen werden es bei der Ausbildungsplatzsuche künftig schwerer haben, denn wegen der schwachen Konjunktur reduziert fast jedes dritte Unternehmen sein Ausbildungsangebot. Das zeigt eine Umfrage der DIHK unter 14.000 Unternehmen. Gleichzeitig tun sich viele Betriebe schwer, ihre Lehrstellen zu besetzen. Sie bemängeln bei Bewerbern unter anderem Wissenslücken in Mathematik, Deutsch und Wirtschaft. Beruf und Familie lassen sich noch immer schwer miteinander verbinden. Besonders Frauen sind mit den Bedingungen unzufrieden. Das hat eine Umfrage im Auftrag des Sozialverbands Deutschland ergeben. 43% der Befragten sehen in der aktuellen Situation ein Problem. Als Manko werden zum Beispiel fehlende Kita-Plätze und Betreuungsangebote für Schulkinder gesehen. Weltweit werden immer mehr E-Autos zugelassen. Laut einer Unternehmensberatung wurden im ersten Halbjahr in 43 wichtigen Märkten rund 6,6 Millionen Stromer neu zugelassen. Aber der E-Automarkt wächst global langsamer, vor allem wegen China. Der größte Elektroautomarkt schrumpfte seit Jahresbeginn um 5%. In Europa hingegen zeigt sich ein klarer Aufwärtstrend, besonders in Deutschland. In der Fußball-Bundesliga soll es die gelbe Karte geben, wenn ein Spieler in einer Konfrontation mit dem Gegner die Hand vor den eigenen Mund hält. Bei der WM war das mit einer roten Karte geahndet worden. Und Eckbälle sollen im deutschen Profifußball, anders als bei der WM, nicht vom Video Assistant Referee überprüft werden können. Das haben Fachleute des DFB beschlossen.
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6: Schönen guten Abend wünsche ich, schönen Feierabend um kurz nach.

Nach 18 Uhr. Wir alle kennen ja das Prinzip, der Gewinner bekommt alles. Das ist jetzt pauschal weder gut noch schlecht, würde ich sagen. In bestimmten Bereichen wie im Sport, da hat das große Vorteile. Führt zu mehr Emotionen und Energie. In der Wirtschaft, in der Politik oder in der Gesellschaft, da kann das Prinzip auch mal Ungerechtigkeiten, um nicht zu sagen Frust, hervorrufen. Davon singen sie ein Lied seit vielen Jahren. Aber The Winner Takes It All.

0: und A Night to Remember und könnte sich erinnern. Und wenn ich die nicht schon gespielt hätte, meine Lieblingsband Cool and the Gang, dann hätte ich die jetzt gleich hinten dran geknallt sozusagen. Aber es geht ja nicht nur um mich, es geht ja auch um sie. Und aber das Motto, das sollten wir beibehalten, so wie Elvis gleich singen wird. Don't be cruel, sei nicht so grausam, sei nicht so schlecht gelaunt, bleib freundlich. Lächeln hilft, egal in welcher Situation, glauben Sie es.
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Die Sweet mit Coco, 18.18 Uhr, welche schöne Schnapszahluhrzeit. Immer dann, wenn solche Schnapszahluhrzeiten auftauchen, greife ich zur Glasflasche und trinke einen Schluck Wasser. Vorher fahre ich aber noch einen Titel ab, der aus dem Jahr 1970 ist. Und nur noch mal zur Erinnerung, 70 mussten die Jungs von den Kinks wieder ins Studio, weil die BBC, diese Rundfunkanstalt in London in Großbritannien, den Titel nicht gespielt hat. Sie singen ja bei Lola von Coca-Cola und das geht nicht. Da haben die gesagt, no way. No way, Rosé. Das ist ja so ein alter Spruch, allerdings in Amerika. No way, Rosé. Und die wollten zwar nicht, aber dann sind sie doch ins Studio gegangen. Ray Davies hat dann eben anstelle von Coca-Cola einfach mal Cherry Cola gesungen. Und bei der Gelegenheit dachte ich mir, hole ich doch mal eine Live-Version raus. Die ist ein bisschen später entstanden, diese Version. Aber nichtsdestotrotz gibt es immer noch Kinks-Fans, die dieses Album lieben, One for the Road. Ich hätte es mir aufschreiben sollen. Ich glaube, One for the Road, 1980 ist das nochmal veröffentlicht worden und da ist Lola drauf, in einer Live-Version, die man jetzt auch nicht alle Tage hört.

Kings Live, aufgenommen am 23. September 79 im Providence Civic Center in Providence. Das ist Rhode Island in den USA. Und das ist Paul Simon. 50 Ways to Leave Your Lover Behind.

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9: Ein paar Minuten noch, dann die heutige Maxi zum Feierabend, die es von Montag bis Freitag immer so kurz nach 6:30 gibt, kommt heute von Kevin Saunderson. Wer erinnert sich an Kevin Saunderson? Wer war das denn? Ich verrate es nachher. Das hier sind Led Zeppelin.

0: Das ist so ein Glücksbringerlied für frisch Verliebte, wenn sie dann heiraten. Marvin Gaye und Tammy Terrell. Ain't no mountain high enough.
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0: Kommt nicht aus den 60ern, auch nicht aus den 70ern, aus den 80er Jahren, Ende 80. 1988, da gab es aber schon eine ganze Weile eine Disco-Band, die von Kevin Saunderson ins Leben gerufen wurde. In Detroit, da wo Motown sozusagen in den 60s, teilweise in den 50ern schon groß geworden ist. Und dieser Kevin suchte, nachdem er viele Lieder geschrieben hatte, eine Sängerin. Und er fand sie in Detroit. Paris Gray heißt die Dame, die gleich singen wird. Und das Unternehmen, diese Disco-Band von Kevin Saunderson, nannte sich ein paar Jahre lang Inner City. Big Fun in einer 12-Inch-Version.

Inner City und Big Fun in der 12-Inch-Version. Eins der ewigen Lieblingslieder von Gary Preston. Gary Gold, ja, Donnerstag wieder, Donnerstag um 19 Uhr. Gary hat mir heute Mitternacht gesagt, Mensch, Inner City, oh, ich liebe dieses Stück Musik. 88, habe ich ja gesagt, da hat er, der Skilo, hat das als Kind, als Teenager gehört und geliebt und später wurde er dann selbst Musiker. Nicht so in die Richtung Disco, er ist dann Rapper geworden, aber einer der populärsten und Skilo hat einen Hit und der heißt I Wish.

Nichts geht über einen besten Freund oder eine beste Freundin. Die Botschaft von Queen. 7 Minuten vor 7 Uhr.

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5: Da kam Post aus Neuhäusel in Bayern. Enrico schreibt von 29 Grad. Und da war es den ganzen Nachmittag sonnig in Döttesfeld. Tanja, 25 Grad und Sonne, Döttesfeld. Das liegt, glaube ich, im nördlichen Rheinland-Pfalz. Essen-Kettwig, der Mike schreibt 28 Grad, aber es wird immer bewölkter. Wo? In 13hausen. Das liegt, glaube ich, in Mecklenburg-Vorpommern. 22 Grad in 13hausen bei Regina. 13 Sekunden nach 18.59 Uhr haben wir es gerade gehabt. Das war Zufall. 19 Uhr die Nachrichten, danach die 80er-Show mit Ralf. Danke für diesen Nachmittag. Wir hören uns morgen am Mittwoch. Ein bisschen früher. Morgen ist Mittwoch, Fritzwoch, ab 10.30 Uhr oder 10:30. Schönen Abend, was immer Sie vorhaben heute noch. Und ich würde mich freuen, wenn wir uns morgen wieder hören. Ciao, tschüss.
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6: Ich bin Moritz Einzel. Neues von der FIFA. Der Fußball-Weltverband will einen Teil der kommerziellen Rechte an seinen Turnieren an Investoren verkaufen. Damit will die FIFA mehr als 4 Milliarden Dollar einnehmen. Künftige WM-Turniere sollen dann laut einer Mitteilung unter dem Dach eines neuen Unternehmens organisiert werden, dessen Mehrheitseigentümerin die FIFA wäre. Berichten zufolge könnte der Deal den Druck erhöhen, noch mehr WM-Teilnehmer zuzulassen oder die Weltmeisterschaft häufiger als bisher auszutragen. Nach dem Terroranschlag am Rande des Christopher Street Day in Berlin haben Ermittler auf dem Handy des mutmaßlichen Täters ein Bekennervideo gefunden. Das Video beinhalte unter anderem einen Treueschwur auf die Terrororganisation Islamischer Staat. Die Person in dem Video trete vermummt auf, sagte Innenminister Dobrindt. Man gehe davon aus, dass es sich um den getöteten Tatverdächtigen Abdul B. handelt. Weltweit werden immer mehr E-Autos zugelassen. Laut einer Unternehmensberatung wurden im ersten Halbjahr in 43 wichtigen Märkten rund 6,6 Millionen Stromer neu zugelassen. Aber der E-Automarkt wächst global langsamer, vor allem wegen China. Der größte Elektroautomarkt schrumpfte seit Jahresbeginn um 5%. In Europa hingegen zeigt sich ein klarer Aufwärtstrend, besonders in Deutschland. Die nächste Hitzewelle ist da und mit ihr vermutlich auch die Lust auf Eis und Wasser. Das haben die Menschen hierzulande bei der letzten großen Hitze im Juni besonders gerne eingekauft. Das zeigen Scannerdaten großer Supermarktketten. Demnach wurden in dem Zeitraum 90% mehr Speiseeis und knapp 80% mehr stilles Wasser verkauft als in einer durchschnittlichen Sommerwoche.
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0: Keith Richards, Mick Jagger und Co., die Rolling Stones und Start Me Up. Und Mick Jagger, der hatte vor 2 Tagen seinen 83. Geburtstag. Und es ist Wahnsinn, was der immer noch für eine Energie versprüht.
1: The energy is definitely there. Nothing should sound like you're going through the motions or playing by numbers. Everything should sound fresh.
0: Also, da ist noch jede Menge Energie vorhanden. Nicht nur, dass die Stones jetzt gerade wieder ein neues Album abgeliefert haben, das die Menschen begeistert, sondern sie planen auch unter Umständen fürs nächste Jahr noch eine Tour. Absoluter Wahnsinn, was die mit über 80 zum Teil noch auf die Bühne bringen. Glückwunsch an Mick Jagger, der vor 2 Tagen, wie gesagt, 83 geworden ist und uns die Tür geöffnet hat für die 80er-Show am heutigen Dienstagabend. Schwarzwaldradio ist hier, 80er-Show 19 bis 21 Uhr. Schön, dass ihr mit dabei seid. Wir blicken in diverse Hitparaden, gratulieren Musikern zum Geburtstag, wie wir das gerade jetzt auch schon getan haben, und haben natürlich auch wieder jede Menge Musikwünsche mit dabei. Wie zum Beispiel der von Anne aus Heringsdorf, George Michael und Aretha Franklin. Ich finde, da hat George Michael sich damals eine sehr adäquate Duettpartnerin ausgesucht, nachdem es ja mit Andrew Ridgeley von Wham vorbei war, und diesen tollen Song aufgenommen. A New You Were Waiting For Me. Hier sind George Michael und Aretha Franklin aus 1987.

0: Hey, das war auch mal wieder eine coole Idee. Dieser Musikwunsch von Martin aus Bad Driburg, die SOS-Band mit Take Your Time aus dem Jahr 1980. Die 80er-Show am Dienstagabend. Und ich dachte mir, gemeinsam mit Klaus Braun schauen wir mal wieder auf eine Jugendsünde.
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2: Ich bin Klaus Braun und das ist unsere heutige Jugendsünde.

Diese Single, ein Cover eines Fleetwood Mac Songs, ist 1979 in einer Mini-Auflage erschienen. Die allererste Platte einer Frau, die in den 80ern mit Madonna um den Titel Queen of Pop konkurrieren sollte. Bis dahin war es allerdings ein steiniger Weg. Immerhin kurz nach ihrem Solo-Debüt schien der Durchbruch zum Greifen nahe, als Sängerin einer Band namens Blue Angel. Es fand sich ein Manager, es fand sich eine Plattenfirma und so entstand 1980 das erste und einzige Album der Band.

Das Album floppte, schlimmer noch, die Band feuerte im Streit ihren Manager, der verklagte sie erfolgreich auf $80.000 Schadenersatz. Damit war die Sängerin erstmal pleite und musste sich mit Jobs als Kellnerin und Verkäuferin über Wasser halten und mit Auftritten in kleinen Clubs, die so beeindruckend waren, dass sie wieder einen Plattenvertrag bekam. Der Weg war endlich frei für ihr Debütalbum als Solokünstlerin. Der Produzent schlug ihr unter anderem vor, doch auch diesen Rocksong aus den späten 70ern zu covern.

0: Dass diesen Song auch heute noch jeder kennt, das haben wir natürlich Cyndi Lauper zu verdanken. Ihre Version von Girls Just Wanna Have Fun wurde der Startschuss für eine glänzende Popkarriere. Und das war die Geschichte ihrer ersten Schritte im Musikgeschäft.
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2: Vielen Dank an Klaus Braun. Ja, und man sagt ja auch immer, alle Anfang ist schwer, und das hat man jetzt gerade auch wieder.

wieder gemerkt, ne, dass es teilweise dann doch den ein oder anderen Umweg braucht, bis sich der Erfolg dann einstellt. Cyndi Lauper, einige Jahre war sie ja erfolgreich, auch im Jahr 1989 mit diesem Titel hier. Hier ist I Drove All Night.

Ich weiß nicht, wiefern ihr noch Erinnerungen habt an den Sommer 1983, aber ich finde, der war stellenweise auch sehr heiß. Da hatten wir auch die ein oder andere längere Hitzeperiode und das hier war einer der Sommerhits, die uns damals begleitet haben. Heute, vor genau 43 Jahren, Platz 1 bei uns in den deutschen Singlecharts. Rod Stewart war das und Baby Jane. Wenn ihr Musikwünsche habt für die 80er-Show oder auch für die 90er-Show am Freitag, ganz egal, das ist ein und dieselbe E-Mail-Adresse, an die ihr schreiben könnt, dann freue ich mich sehr für Wünsche für die nächste Woche. Schreibt doch bitte einfach an ralf.hohn@schwarzwaldradio.com. Ralf mit F schreiben und dann .hohn, H-O-H-N, @schwarzwaldradio.com. Das ist meine Adresse. Könnt ihr auch gerne nochmal nachlesen auf unserer Homepage, wo die Kontakte für die Moderatoren stehen. Und genauso eine E-Mail habe ich bekommen von Christoph aus Berlin und der hätte gerne Gino Vanelli gehört mit Wild Horses aus dem Jahr 1987.

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Ich finde, das hat er großartig gemacht. Der David Lee Roth, den wir ja eigentlich auch als Sänger der Band Van Halen kennen. Just a Gigolo, das war der Musikwunsch von Elke aus Neustadt. Die 80er-Show, ihr hört Schwarzwaldradio. Es ist Dienstagabend, 19 bis 21 Uhr läuft diese Show. Und natürlich beschäftigen wir uns auch mal mit der ein oder anderen vergessenen musikalischen Perle sozusagen. 1988 hatte die israelische Sängerin Ofra Haza mit Imin Alu einen Nummer-1-Hit in Deutschland. Und natürlich gab es auch den ein oder anderen Nachfolgetitel. Ich habe sogar gesehen, sie hat auch ein Duett mit Stefan Wagershausen aufgenommen. Es war mir eigentlich gar nicht so bewusst, als ich jetzt mal so kurz in ihre Vita reingeschaut habe. Lebt leider nicht mehr, die Ofra Haza. Und hat natürlich auch ihren Heimatsound mitgebracht, ne? Aus Israel. Das hört man schon an ihren Songs, auch bei Imin Alu. Und die zweite Single, Galbi, um die es jetzt geht, die ja ist relativ ähnlich auch wie der erste Hit. Also vom Sound her und vom Schema her an diese Nummer angelehnt. Ist ja oft so, ne? Wenn man eine Nummer hat, die erfolgreich ist, dann versucht man es mit so einem ähnlichen Strickmuster nochmal. Und genauso war es in diesem Fall. Ofra Haza, Galbi, war genau vor 38 Jahren Platz 6 in den Airplay-Charts, hat sich 2 Wochen lang in den Top 10 gehalten und war immerhin 9 Wochen in den Airplay-Charts platziert. Hier ist Ofra Haza und Galbi.

0: Ute aus St. Georgen ist großer Chris de Burgh-Fan, hat sie mir geschrieben und hat sich deswegen natürlich auch einen Titel von ihm gewünscht aus 1983. Chris de Burgh und Don't Pay the Ferryman. Die 80er-Show hier bei Schwarzwaldradio am Dienstagabend. Wir schauen mal in die deutschen Single-Charts und auf den Titel, der heute vor 41 Jahren auf Platz 1 war. Der eine oder andere erinnert sich vielleicht noch an die Show Formel 1, ne? Mit den Videoclips damals im Fernsehen. Die war so erfolgreich, dass es dann auch damals mal einen Kinofilm gab. Aus heutiger Sicht ist der schon so ein bisschen zum Fremdschämen gedacht, aber naja, so war es halt damals. Und Falco hat übrigens auch mitgespielt, der da mit seinem Cadillac vorgefahren ist.
1: Du musst nämlich wissen, Davy, wann immer, wo immer ich bin, mein Wagen ist mit dabei.
2: Sag mal, ist in diesem super Auto auch ein super Kassettenrekorder?
1: Dieser Superwagen hat einen super Kassettenrekorder, spielt aber nur meine Musik.
0: Kassettenrekorder im Auto, ne? Das war damals ja auch immer eine Fummelei. Und ganz schlimm war es ja dann, wenn es irgendwie noch Bandsalat gegeben hat. Und da hat man sich natürlich geärgert. Heute alles weitaus geschmeidiger. Auch wenn man die Zeit von damals natürlich nicht missen möchte irgendwo. Falco, Rock Me Amadeus. Mit dem Titel war er heute vor 41 Jahren auf Platz 1 bei uns in Deutschland. Und nicht nur dort. Er war ja auch der einzige Österreicher, der es geschafft hat, mit dieser Nummer auf Platz 1 in England und auch in Amerika zu kommen. Und damit war er wirklich der gefeierte Held in Sachen Musik Mitte der 80er Jahre in seiner Heimat Österreich. Und deswegen gönnen wir uns heute auch die Maxi. Hier ist Falco und Rock Me Amadeus.

Die Greg Keane Band aus 1983 und Jeopardy. Musikwunsch war das für Ingo aus Kamp-Lindfort. Richard Wright, der hätte heute Geburtstag, wäre heute 83 geworden, Mitbegründer und Keyboarder bei Pink Floyd. Leider schon im Jahr 2008 verstorben. An ihn erinnern wir natürlich trotzdem nochmal an dieser Stelle mit einem der ganz großen Hits von Pink Floyd aus dem Jahr 1980. Hier ist Another Brick in the Wall in der 80er-Show bei Schwarzwaldradio.

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Schöne Grüße nach Meppen im Emsland. Da sitzt Daniela und sie hätte gerne Prince gehört mit Raspberry Barrett. Haben wir gerade gespielt zum Einstieg in die zweite Stunde der 80er Show. Am Dienstagabend hier ist Schwarzwaldradio. Oldies neu entdecken. Nochmal einen schönen guten Abend. Gibt ja immer mal wieder auch welche, die ein bisschen später noch mit dazukommen. Schön, dass ihr da seid. Ja, Musikwünsche haben wir einige wieder in dieser Woche bekommen und damit dachte ich, mache ich jetzt auch gleich weiter. Wolfgang aus Berlin-Spandau, auch Stammhörer, der immer wieder interessante Ideen hat, auch mit Musikwünschen. Zum Beispiel diese Nummer hier, er hätte gerne die lange Version von Kool & The Gang gehört. Fresh aus dem Jahr 1985. Lieber Wolfgang, schöne Grüße nach Berlin-Spandau und die Maxi, das sollte doch möglich sein.

Das war der Musikwunsch von Christian aus Oldenburg. Dieser Titel hat auch schon wieder 40 Jahre auf dem Buckel, aus dem Jahr 1986. Brilliant Mind. Die 80er-Show hier bei uns bei Schwarzwaldradio. Ich gebe euch gerne nochmal meine E-Mail-Adresse für Musikwünsche für die 80er-Show heute in einer Woche oder ansonsten auch die 90er-Show. Die läuft ja immer am Freitagabend zur gleichen Zeit, 19 bis 21 Uhr. Schreibt mir gerne an ralf.hohn@schwarzwaldradio.com. Ralf mit F schreiben. Und dann .hohn, H-O-H-N, @schwarzwaldradio.com. Und wir schauen nochmal auf unsere Geburtstagsliste. Der Green-Schlagzeuger Roger Taylor hatte vorgestern Geburtstag, am 26. Juli. 77 ist er geworden, veröffentlicht übrigens auch im Herbst jetzt ein Soloalbum. Eine erste Single daraus gibt's schon. Und wir erinnern mal an das Album The Game aus dem Jahr 1980. Da sind auch so Hits drauf wie Another One Bites the Dust oder Crazy Little Thing Called Love. Und auch diese Nummer hier, Play the Game. Hier sind Queen und wir gratulieren dem Queen-Schlagzeuger Roger Taylor recht herzlich nachträglich zum 77. Geburtstag.

Melanie aus Freiburg, auch mal wieder schön diesen Song zu hören, den du dir da gewünscht hast von Gregory Abbott und Shake You Down aus 1987, war eine Nummer 1 in den amerikanischen Singlecharts. Die 80er-Show hier bei uns bei Schwarzwaldradio, Oldies neu entdecken. Und wir sprechen mal über Manuel Charlton. Manuel Charlton wäre am vergangenen Samstag

Samstag 85 geworden, war Gründungsmitglied der Band Nazareth und bis Anfang der 90er ihr Leadgitarrist, ist allerdings 2022 leider schon verstorben. Das heißt also, feiert seinen Geburtstag leider heute nicht mehr. Aber wir erinnern natürlich trotzdem an ihn und an die Musik von Nazareth, an die Ballade aus dem Jahr 1981. Hier sind sie mit Dream On. Dream On.

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Sie hatten so viele Hits in den 80ern, dann dürfen Sie natürlich auch hier in der 80er-Show mitspielen. Vor allen Dingen, wenn Ihr Sänger Martin Gore in der vergangenen Woche seinen 65. Geburtstag gefeiert hat, letzten Donnerstag. Das war 1985 hier ein Erfolg für Depeche Mode, Shake the Disease. Die 80er-Show immer am Dienstagabend zwischen 19 und 21 Uhr hier bei uns bei Schwarzwald Radio. Oldies neu entdecken und auch wieder mit tollen und genialen Musikwünschen. Das hier ist auch eine Nummer, die habe ich jetzt auch schon ewig nicht mehr gehört. Einer der ersten großen Hits der Shakespeare Sister, die in erster Linie in den 90ern Erfolge hatten, wie mit Hello, Turn Your Radio On oder Stay oder einigen anderen Titeln. Das hier war 1989, Shakespeare Sister und Your History. Und den Titel spiele ich für Judith aus Calw.

Linda Ronstadt zusammen mit Aaron Neville und Don't Know Much aus dem Jahr 1989. Linda Ronstadt hat übrigens vor knapp 2 Wochen ihren 80. Geburtstag gefeiert. 15. Juli 1946 geboren und das war der Musikwunsch von Martina aus Kaiserslautern. Schwarzwaldradio, Oldies neu entdecken, jetzt mit Musik von Manhattan Transfer, denn Janice Siegel von Manhattan Transfer hatte am vergangenen Donnerstag 74. Geburtstag und das ist auch wirklich eine tolle Truppe, die sehr viel unterschiedliche Musik gemacht hat. Also da hat man Songs teilweise, wo man denkt, wow, das ist die gleiche Band wie jetzt beispielsweise vom Brawl from New York City oder auch Soul Food to Go, was wir jetzt gleich hören. Wenn ihr mal ein bisschen Lust habt und Zeit habt und wollt wirklich mal eine Band hören, die sich immer wieder neu erfunden hat, dann stöbert mal so ein bisschen in den Songs von Manhattan Transfer. Großartige Sachen sind mit dabei. Soul Food to Go hören wir jetzt zum 74. Geburtstag von Janice Siegel.

Wahnsinnsballade, oder? Aus 1980. Kenny Rogers und Lady, das war der Musikwunsch von Jochen aus Schwenningen. So, eine Nummer habe ich noch, die zu den vergessenen Hits aus den 80ern gehört. Aber das ist eigentlich auch nachvollziehbar, weil das ist eine Platte, die ist sehr experimentell und ist jetzt natürlich auch nicht unbedingt was, was dauernd irgendwie im Radio gespielt wird. Es geht um das Schweizer Duo Yello. Und wer sie kennt und wer ihre Musik kennt, der weiß, die haben alles Mögliche ausprobiert, gerade auch mit Effekten, mit Sounds. Größter Hit war unter anderem The Race, ne, die Nummer, die auch noch viel bei Sportveranstaltungen genutzt wird. Vicious Games war auch noch ein großer Hit Mitte der 80er. Das sind dann auch so Nummern, die dann immer mal wieder auch im Radio laufen. Aber die Nummer, die wir jetzt spielen, das ist schon eher seltener, war allerdings und deswegen vergessener Hit aus den 80ern. Platz 20 in den deutschen Singlecharts, ist heute vor genau 40 Jahren eingestiegen. Yello mit Gold Rush. Noch ein bisschen wirklich was Experimentelles zum Schluss dieser Sendung. Wir hören uns am Freitagabend wieder zur 90er Show ab 19 Uhr. Ich könnte jetzt sagen, schon mal Getränke kalt stellen, denn es soll jetzt die nächsten Tage ja nochmal richtig heiß werden, Richtung Wochenende. Also vielleicht erwischen wir ja den einen oder anderen beim Grillen oder sonst was am Freitagabend. Abgesehen davon starten dann auch noch die letzten beiden Bundesländer, nämlich Bayern und Baden-Württemberg, in die Ferien an diesem kommenden Wochenende jetzt. Hier sind Yello mit Gold Rush, ich bin Ralf Hohn, sag danke fürs Zuhören und wünsche noch einen schönen Dienstagabend mit Schwarzwaldradio.

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6: Ich bin Moritz Einzel. In Frankreich kämpfen die Einsatzkräfte weiter gegen die Waldbrände an der Atlantikküste. Teilweise loderten die Brände wieder auf und weitere Campingplätze und Feriensiedlungen mussten evakuiert werden. Andernorts konnten Bewohner zurück in ihre Häuser. In Spanien gibt es mittlerweile erhebliche Erfolge bei den Löscharbeiten. Ministerpräsident Sanchez sprach von Licht am Ende des Tunnels. Die Polizei hat auf dem Handy des mutmaßlichen Attentäters von Berlin ein islamistisches Bekennervideo gefunden. Laut Bundesanwaltschaft leistet der Mann darin eine Art Treueschwur auf die Terrormiliz Islamischer Staat. Innenminister Dobrindt sagte, es sei davon auszugehen, dass es sich bei der vermummten Person um den mutmaßlichen Täter Abdul B. handelt. Seit heute können junge Leute wieder über das Jugendwort des Jahres abstimmen. Der Langenscheid Verlag hat die Top 10 veröffentlicht, darunter gute Käse als Ausdruck für Lob und Zustimmung, der Klassiker Digger und 6-7, was keine feste Bedeutung hat. Das Siegerwort wird im Oktober gekürt. Der langjährige Fußball-Nationaltorwart und Bayern-Keeper Manuel Neuer hat sein Karriereende angedeutet. Zum Auftakt der Saisonvorbereitung der Münchner am Tegernsee sagte der 40-Jährige:
7: Ich spiele nicht die Spiele, um zu sagen, das ist jetzt so mein letztes Spiel. Egal, ob ich jetzt vielleicht in dem einen oder anderen Stadion jetzt das letzte Mal gewesen bin, eventuell. Aber es sieht schon stark danach aus, dass ich aufhöre.
6: Neuer hatte seinen Vertrag bei den Bayern nochmal bis Sommer 2027 verlängert.
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8: Ich bin Helen Martin. Der Fußballweltverband FIFA plant einen milliardenschweren Umbau. Investoren sollen bei den kommerziellen WM-Rechten einsteigen und der FIFA mehr als 4 Milliarden Dollar bringen. Organisiert werden die Turniere künftig über ein neues Unternehmen, an dem die FIFA die Mehrheit hält. Mehr dazu von Zoita Sovali.
9: Der Europäische Fußballverband UEFA läuft jetzt schon gegen die Pläne Sturm. Er wirft der FIFA vor, den Fußball zur Handelsware zu machen und fragt, wer am Ende überhaupt von dem Milliardendeal profitiert. Die FIFA hält selbstverständlich dagegen. Sie verspricht, das zusätzliche Geld in den nächsten 4 Jahren weltweit in den Fußball zu investieren und vor allem kleinere Verbände zu stärken.
8: Nach dem Anschlag am Rande des CSD in Berlin haben Ermittler ein Bekennervideo gefunden. Es befand sich auf dem Handy des mutmaßlichen Attentäters. Nach Behördenangaben zeigt es einen vermummten Mann, der sich zum Islamischen Staat bekennt. Die Ermittler gehen davon aus, dass es sich um den getöteten Tatverdächtigen Abdul B. handelt. Ab sofort können junge Menschen wieder über das Jugendwort des Jahres abstimmen. Unter den Top 10 ist zum Beispiel gute Käse als Ausdruck für etwas sehr Gutes oder 6-7, was keine feste Bedeutung hat. Ausgeschlossen wurde Mehrzweckeier. Das hat seinen Ursprung in der Aussage Mehrzweckeier. Gegen einen Jugendlichen wurde wegen eines entsprechenden Plakats auf einer Demo ermittelt. Und nochmal zum Fußball, da sind 2 prominente Nationaltrainerposten neu besetzt worden. Beim 4-maligen Weltmeister Italien übernimmt wieder Roberto Mancini, der Europameistercoach von 2021. Und in Frankreich ist der frühere Weltklassespieler Zinedine Zidane jetzt offiziell als Nachfolger von Erfolgstrainer Didier Deschamps bestätigt worden.
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1: 28. Juli 1992. Roxette sind mit How Do You Do neu in den Charts.

Anfang der 90er läuft es super bei Roxette. Drei Alben sind schon draußen, die weltweite Tour ist ausverkauft. Die Stimmung phänomenal. Da kommt Marie und Peer eine Idee. Wieso nutzt man nicht einfach den Moment? Anstatt wieder alles zu sammeln und aufzuschreiben und dann in einem halben Jahr in irgendeinem Studio festzustellen, dass man seine eigene Schrift nicht lesen kann, kommt ihnen eine andere Idee. Man ist ja jetzt hier, hat Tontechniker dabei und auch die Band. Eigentlich ist alles angerichtet und das nächste und vierte Album könnte aufgenommen werden. Ganz explizit aber keine Live-Platte, sondern ein ganz normales Album, nur eben von unterwegs aufgenommen. Mal ein Song im Backstage bei einem Konzert in Zürich, ein Schnipsel im Tourbus und am Ende entstehen neue Songs, neue Versionen von alten Songs und hoffentlich ein Album, das genau diesen Moment ablichtet. Und tatsächlich funktioniert diese Idee. Und auf dieser Platte ist dann auch die neue Nummer, How Do You Do?

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5: Ich bin Helen Martin. Nach dem Terroranschlag am Rande des Berliner CSD gibt es neue Hinweise auf das Motiv des mutmaßlichen Täters. Auf seinem Handy haben Ermittler ein Bekennervideo gefunden. Sorita Sowali mit den Details.
6: Auf dem Video ist ein vermummter Mann zu sehen, der Arabisch spricht. Er schwört der Terrororganisation IS die Treue. Auf dem Handy haben die Ermittler weiteres Material entdeckt. Was genau, sagen sie nicht, nur dass diese Dateien jetzt ausgewertet werden. Laut Bundesinnenminister Dobrindt spricht vieles dafür, dass die Aufnahmen und die Dateien tatsächlich vom mutmaßlichen Täter stammen.
5: Die Seele des Fußballs ist keine Handelsware. Mit diesen Worten hat der Europäische Kontinentalverband UEFA auf die neuen Pläne der FIFA reagiert. Der Weltfußballverband will private Investoren an der Fußballweltmeisterschaft beteiligen. Kommerzielle Rechte sollen in eine Tochtergesellschaft ausgelagert werden. Das würde zum Beispiel Übertragungsrechte, Sponsoring und Ticketverkäufe betreffen. Die Waldbrände rund um Bordeaux in Frankreich wüten weiter. Dazu ist jetzt noch eine neue Hitzewelle gekommen, teils sind Brände wieder aufgelodert. Weitere Campingplätze und Feriensiedlungen mussten evakuiert werden. Teilweise konnten Menschen aber auch schon wieder zurück in ihre Häuser. Aus vielen anderen europäischen Ländern gibt es Unterstützung, auch aus Deutschland. Bei den Waldbränden in Spanien sieht's besser aus, da können die Einsatzkräfte Erfolge feiern. Wird Manuel Neuers 21. Saison als Profifußballer auch seine letzte sein? Der 40-jährige Bayern-Kapitän hat zum Start in die Vorbereitung des Rekordmeisters gesagt, es sehe stark danach aus, dass er aufhört. Er hat aber auch betont, dass ihm das Spielen mit dem aktuellen Team und Trainerteam so viel Spaß macht, dass er weitermachen wollte.
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1: Fiddle Around, Mo Pitney, Country-Sänger aus Illinois. Und der Song soll auf seinem nächsten neuen Album enthalten sein, das er aber erst zu seinem 34. Geburtstag im März 2027 veröffentlichen will. Ja, braucht noch ein bisschen Zeit. Sie hören Schwarzwaldradio, hier ist der Country Club. Schön, dass Sie eingeschaltet haben. Auf dem neuen Album von Carly Pearce, das im nächsten Monat veröffentlicht werden soll, Honest Woman wird es heißen, da ist ein schöner Bluegrass-Song drauf, habe ich gerade erst entdeckt. Da singt Carly Pearce zusammen mit Molly Tuttle und Dan Timinsky, What If You Loved Me?

What If You Loved Me? Carly Pearce zusammen mit Molly Tuttle und Dan Tyminski. In der abgelaufenen Woche habe ich mal zufällig auf die Country-Album-Charts geschaut. Interessiert mich normalerweise nicht, aber mir ist aufgefallen, das Album von Chris Stapleton aus dem Jahre 2015, Traveler, es war sein Debüt-Solo-Album, steht immer noch in den Country-Album-Charts ziemlich weit oben und das schon seit Jahren. Und bei der Veröffentlichung dieses tollen Albums hat Chris Stapleton in einem Interview mit dem Fachmagazin Billboard erzählt, der Song Traveler entstand 2013. Nachdem sein Vater gestorben war, hat er eine Autofahrt durch die Südstaaten unternommen. Und während dieser Fahrt durch Arizona und New Mexico und Oklahoma hat er über seinen Vater nachgedacht, ob er seinem Vater noch was schuldig ist, was für eine Erwartungshaltung sein Vater wohl hätte für das weitere Leben ohne ihn. Und da entstand dann dieser Song Traveler.

0: Chris Stapleton, Traveler. Vor seiner beeindruckenden Solokarriere hatte Chris Stapleton ja schon zwei Bandkarrieren hinter sich. Einmal bei der Bluegrass-Band The Steel Drivers und dann bei der Rockband The Johnson Brothers. Beide Einflüsse kann man in Chris Stapletons Musik immer wieder erkennen. Apropos Rockmusik. Mick Jagger hat heute Geburtstag.
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0: Mick Jagger wird heute am 26. Juli 83 Jahre alt. Er ist fit wie ein Turnschuh, gerade ist das neue Album der Stones erschienen und er und sein Kumpel Keith Richards haben ja schon immer eine gewisse Liebe zur Country-Musik in sich verspürt. Blues war natürlich eine der Haupteinflusskomponenten für die Musik der Rolling Stones, aber Country spielte auch immer eine Rolle. Und der aus meiner Sicht beste Country-Song, den Keith Richards und Mick Jagger je geschrieben haben und aufgenommen haben, ist aus dem Jahr 1978, Faraway Eyes. Richtig cool und richtig schön ironisch.

Bramble Rose, Don Henley, Miranda Lambert und unüberhörbar Mick Jagger, der heute 83 Jahre alt geworden ist. Durch einen Artikel in der Augsburger Allgemeinen Zeitung bin ich kürzlich auf ein interessantes Projekt, ein interessantes Volksliedprojekt aufmerksam geworden. Unter dem Namen The Wonder Boys versuchen Karl Pösel und Daniel Vasquez und einige andere Mitstreiter, alte deutsche Volkslieder zu entstauben, ihnen den völkischen Muff, den sie im Dritten Reich angesetzt hatten, auszutreiben. Und das gelingt ihnen dadurch recht gut, dass sie die alten deutschen Volkslieder in einem Bluegrass-Arrangement präsentieren. Ein wirklich interessantes Projekt, das gerade erst angelaufen ist. Die Songs gibt es auf hochwertigen Vinyl-Singles, aber es ist auch ein QR-Code dabei, dass man sich die Lieder als MP3 aufs Handy laden kann, zum Beispiel. Hier sind die Wonder Boys, Nun Ade, du mein lieb Heimatland. Ein Song aus dem 19. Jahrhundert, 1851 vom evangelischen Pfarrer August Disselhoff aus Arnsberg geschrieben, zunächst als Westfalenlied veröffentlicht. Nun Ade, du mein lieb Heimatland.

0: Heimat mitgenommen.
1: Auch die Redewendung Wein, Weib und Gesang hat ja deutsche Wurzeln, geht angeblich auf einen Satz von Martin Luther zurück. Wer nicht liebt Wein, Weib und Gesang, der bleibt ein Narr sein Leben lang. Ich glaube nicht, dass Martin Luther das so gesagt hat, bin da aber auch kein Spezialist. Betty Sue Perry hat 1964 einen Song geschrieben, Wine, Women and Song, und den hat Loretta Lynn aufgenommen. Viel Vergnügen.

Ella Langley, Choose in Texas. Seit 32 Wochen an der Spitze der Country Charts und jetzt schon 15 Wochen an Position 1 der Billboard Hot 100, der maßgeblichen Pop-Hit-Parade in den USA. Ein Rekord-Hit sozusagen. Ein Nachbar, der gerade aus den USA zurück ist, er war zur Fußball-WM dort, berichtete, man kann diesem Song gar nicht entgehen. Der läuft überall, in jedem Radiosender, in jeder Bar, in jeder Kneipe. Irgendwann kommt Choose in Texas von Ella Langley. Wer im Juli 1991 in den USA war, konnte Ähnliches erleben. Überall lief damals Alan Jackson, Don't Rock the Jukebox. Don't rock.

Das war der Nummer 1 Country-Hit vor genau 30 Jahren. Am 26. Juli 1996. Ricochet, eine Band aus Tulsa, Oklahoma. Daddy's Money. In dieser Woche ist mir eine moderne Bluegrass-Band aufgefallen. Sie ist in Nashville, Tennessee aktiv und hat gerade einen neuen Song am Start. Ready to Burn. Ich finde, das geht gut ab.

Bluegrass aus Nashville, Tennessee. Greenwood Ride zusammen mit Mason Y, Vince Herman und Vicky Wan. Nach dem Tod von Walter Fuchs haben mich viele freundliche, nette Nachrichten und E-Mails erreicht. Und einige Menschen wünschen sich ein paar Erinnerungssongs an Walter Fuchs. Schwarzwald-Radiohörerin Susanne fragt nach einem weiteren Lieblingssong von Walter. Hier ist einer, ganz einfach. Hank Snow, I Don't Hurt Anymore.

Hank Snow, I Don't Hurt Anymore, ein Lieblingssong meines verstorbenen Vaters. Und Gerhard hat einen Musikvorschlag gemacht. New Day in Heaven von Ralph Stanley II and the Clinch Mountain Boys.

0: Johnny Cash, We'll Meet Again. Diesen Song hat Schwarzwald-Radiohörer Niki vorgeschlagen. Wir hören uns wieder am kommenden Sonntag ab 19 Uhr hier im Schwarzwald-Radio Country Club. Haben Sie eine gute Woche. Tschüss bis dahin, Ihr Patrick Fuchs.
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9: Ich bin Helen Martin. Im Weißen Haus ist heute ein wichtiges Treffen auf das nächste gefolgt. US-Präsident Trump hat erst den ukrainischen Präsidenten Zelensky und anschließend Israels Ministerpräsident Netanyahu empfangen. Im Mittelpunkt stand dabei auch der weitere Kurs im Irankrieg. Tina Eck berichtet aus Washington.
10: Zelensky war der Erste bei Trump unter Ausschluss von Presse und Öffentlichkeit. Es ging um Stärkung der ukrainischen Luftabwehr und dabei konkret um Patriot-Abfangraketen. Auch mit Netanyahu ging es um Krieg, den Iran-Krieg. Angeblich wollte Netanyahu neue Geheimdienstinformationen vorlegen, die belegen, dass der Iran weiterhin militärisch aufrüstet.
9: Die Polizei hat auf dem Handy des mutmaßlichen Attentäters vom Berliner CSD ein Bekennervideo gefunden. Darin sieht man einen vermummten Mann, der sich zur Terrororganisation IS bekennt. Die Ermittler gehen davon aus, dass es sich bei dem Mann um den mutmaßlichen Attentäter Abdul B. handelt. Das Handy lag demnach im Tatfahrzeug. Erneut sind heute Menschen aus Afghanistan per Charterflug in ihr Heimatland abgeschoben worden. Darunter vor allem Straftäter, die wegen Tötungsdelikten, Vergewaltigungen und Gewalttaten aufgefallen sind, aber auch ein Mann, der nicht vorbestraft war. Bundesinnenminister Dobrindt hat das verteidigt. Der CSU-Politiker hat auf den Koalitionsvertrag verwiesen und betont, dass dementsprechend neben Straftätern auch ausreisepflichtige Personen abgeschoben werden können. Google wird zur Kasse gebeten, und zwar vom Amtsgericht Starnberg. Der Internetriese muss einem Mann aus Bayern fast 490 Euro erstatten. Der Mann hatte über eine Google-Anzeige einen Fahrradträger bestellt, aber nie bekommen, weil es ein Fake-Shop war. Laut dem Gericht ist das eine Pflichtverletzung von Google, weil der Fake-Shop bereits gemeldet worden war und Google die Anzeige trotzdem ausgespielt hat.
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0: super Tag hier im Schwarzwald gehabt. Wir haben mit der tollen Hängebrücke angefangen, da mit den tollen Wasserfällen auch drunter. Ein einmaliges Erlebnis. Ja, und danach waren wir auf einer Sommerrodelbahn, Finley. Wo war das?
1: In Todtnau.
0: Ich glaube, die geht 3 Kilometer runter den Berg.
1: Und in der Seilbahn hoch war auch cool.
0: Ja, toll.
1: Perfekter Ausblick.
0: Zum Abkühlen sind wir dann an den Schluchsee gefahren und machen uns jetzt langsam wieder auf den Weg nach Freiburg.
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1: Ich bin Helen Martin. Der Fußball-Weltverband FIFA plant einen milliardenschweren Umbau. Investoren sollen bei den kommerziellen WM-Rechten einsteigen und der FIFA mehr als 4 Milliarden Dollar bringen. Organisiert werden die Turniere künftig über ein neues Unternehmen, an dem die FIFA die Mehrheit hält. Mehr dazu von Soita Sovali.
2: Der Europäische Fußballverband UEFA läuft jetzt schon gegen die Pläne Sturm. Er wirft der FIFA vor, den Fußball zur Handelsware zu machen und fragt, wer am Ende überhaupt von dem Milliardendeal profitiert. Die FIFA hält selbstverständlich dagegen. Sie verspricht, das zusätzliche Geld in den nächsten 4 Jahren weltweit in den Fußball zu investieren und vor allem kleinere Verbände zu stärken.
1: Ein schweres Erdbeben hat die südjapanische Insel Kyushu erschüttert. Mindestens ein Mensch ist ums Leben gekommen, mindestens 50 sind verletzt worden. Laut den Behörden lag das Epizentrum in der Region Kumamoto, dieselbe Region, die vor 10 Jahren schon mal von 2 Beben schwer erschüttert worden war.

0: Weise hatte es auch eine Tsunami-Warnung gegeben, die wurde aber wieder aufgehoben. US-Präsident Trump hat in Washington erst den ukrainischen Präsidenten Zelensky und dann den israelischen Ministerpräsidenten Netanyahu empfangen. Das Weiße Haus nannte die Gespräche positiv und produktiv. Zelensky und Trump haben über die Stärkung der ukrainischen Flugabwehr und Friedensbemühungen gesprochen. Netanyahu und Trump haben, laut Netanyahu, über das gemeinsame Ziel beraten, den Iran am Bau einer Atomwaffe zu hindern. Wird Manuel Neuers 21. Saison als Profifußballer auch seine letzte sein? Der 40-jährige Bayern-Kapitän hat zum Start in die Vorbereitung des Rekordmeisters gesagt, es sehe stark danach aus, dass er aufhört. Er hat aber auch betont, dass ihm das Spielen mit dem aktuellen Team und Trainerteam so viel Spaß macht, dass er weitermachen wollte.
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1: Die schönsten Wanderwege, die coolsten Leute, die abwegigsten Funfacts und Aktuelles aus Deutschlands schönster Genießerecke und größtem Mittelgebirge, dem Schwarzwald. Mein Name Zara Roth. Ich lebe da, wo andere Urlaub machen und nehme euch mit auf meine Touren. Visit Black Forest, der Podcast für alle, die schon hier waren, die noch kommen oder die schon hier sind. Also eigentlich für alle Entdecker, Feinschmecker, Touris und Outdoor-People. Ich zeige euch Schinken und Bollenhüte. Das ist nur die Spitze des Eisbergs, also die Spitze der, die Tannenspitze. In dieser Folge futtern wir uns einmal quer durch den Hochschwarzwald. Ich besuche zwei Top-Restaurants, eins in Ühlingen und eins in Feldberg-Behrental. Mache euch Lust auf Ausflugsziele und Seen in der Nähe, darunter ein paar echte Geheimtipps. Posthorn Ühlingen.
2: Stehe ich vor der alten Holztür und guck mal, ob jemand zu Hause ist. Mit Daniel Frech verabredet. Einem jungen Koch, gehört zu der Next Generation der Hochschwarzwaldküche. Da steht er. Hallo.
3: Hallo, grüß dich, Zara. Schön, dich zu sehen.
2: So, also von außen haben wir hier das alte Posthorn. Anscheinend so eine Art Traditionshaus hier in der Gegend. Und schon seit vielen Generationen wird hier gekocht von dir und deinen Vorfahren. Ist das richtig?
3: Genau, ja. Wir sind seit 1935 ist das Haus in Familienbesitz. Das Haus selber ist Ende des 18. Jahrhunderts mal abgebrannt und wurde dann gleich wieder aufgebaut und steht so quasi jetzt von außen gesehen so da.
2: Ja, es sieht total alt aus.

0: und dann kommt man rein und das ist super modern. Ganz klare Formen, dunkelgrau, helles Holz, aber in der Mitte ist noch dieser riesengroße, dunkelgrüne Kachelofen.
1: Genau, der ist original. Wir haben dieses Jahr im Frühjahr unser Restaurant ein bisschen auf Vordermann gebracht und haben den alten Charme ein bisschen verändert in was Modernes, haben aber trotzdem versucht, im Gastraum die alte Kassettendecke und die alten Holzvertäfelungen zu lassen. Mittendrin der Kern ist der grüne Kachelofen. Natürlich heizen wir an. Wir haben dieses Jahr geschafft, bis kurz vor Weihnachten rein mit dem Kachelofen zu heizen.
0: Gut, aber wenn hier der Laden voll ist, dann ist die Körperwärme der Leute wahrscheinlich auch...
1: Natürlich, dann ist so schon warm genug.
0: Jetzt ist hier natürlich auch noch Buffet aufgebaut, weil man kann hier auch über Nacht bleiben, ne? Also
1: genau.
0: Das wahrscheinlich für die Hotelgäste.
1: Wir haben 20 Zimmer. So ein klassisches Schwarzwald-Gasthaus mit Zimmer und Wirtschaft, haben wir früher gesagt.
2: Auf Daniel Frechs Speisekarte finden Traditionalisten und Abenteurer gleichermaßen Befriedigung. Wurstsalat und Schnitzel gibt's. Aber auch Tom K. Guy von der Schwarzwälder Ziege mit saurer Mousse.
1: Es gibt seit mehreren Jahren eine Ziegenkäserei in Emding. Und die haben hier vermehrt Werbung gemacht, dass einige Bauern einfach entschieden haben, umzusteigen, weil sie extrem Bedarf hatten halt an Ziegenmilch. Und so sind diese, ist jetzt gerade speziell diese Emdinger Käserei, vermehrt auf die Landwirte hier halt zugegangen und hat gesagt, sie möchten überlegen, ob sie umsteigen möchten.
0: Was die ganze Milchgeschichte jetzt mit dir und deiner Suppe, mit dem Ziegenfleisch zu tun hat, das musst du natürlich auch noch erklären, weil das ist ja so ähnlich wie bei den Eiern. Klar, wenn Ziegen gezüchtet werden, die Hälfte davon sind Jungs und Jungs geben keine Milch. Und dann kommst du ins Spiel als Koch.
1: Genau, der befreundete Bauer hatte natürlich dann ein Problem mit seinen Böcken, also die Jungs heißen die Böcke, die zu vermarkten und hatte jedes Jahr quasi 50% der Jungtiere rumstehen. Und seither versuche ich eigentlich, je nachdem wie die Saison passt, immer ein Gericht von der Ziege auf der Karte zu haben.
0: Und da ist jetzt diese Tom K. Guy dabei, die man ja kennt als so eine Kokosnussmilch bei basierte Suppe mit Koriander.
1: Die Kreation, sage ich mal, war auch ein bisschen aus der Not geworden. Natürlich hatte ich dann die Ziegen bei mir, habe da eine Soße gekocht, hatte aber immer noch Knochen übrig und habe dann eine Brühe gekocht. Und dann kam mir die Tom K. Guy in den Sinn, dachte, wir probieren es einfach mit Chili, Ingwer, Kokos, was da natürlich so reingehört. Und das kam dann ganz gut an. Garnelen ist drin, ein bisschen gekochtes Ziegenfleisch, auch ein bisschen rohes Ziegenfilet. Ist vielleicht jetzt auch nicht jedermanns Sache, aber im Paket mit den ganzen Einlagen, Pilze sind drin. Garnieren kann man das natürlich nach Lust und Laune.
2: So ein kleines Faible für Asia hat Daniel Frech schon. Sieht man auch an der gebratenen Lachsforelle mit Miso. Alles regional. Wie regional? Miso, das ist doch japanisch.
1: Peter Koch, er hat vor ein paar Jahren eine Marke gegründet unter dem Namen Schwarzwald Miso. Ich weiß nicht, der hat mittlerweile 6 bis 8 verschiedene Miso-Sorten von Lupinen, Weizen. Macht jetzt auch ganz interessante getrocknete Miso. Wirklich so innovativ.
2: Und was ist so eine neu oder wiederentdeckte regionale Zutat, die den Ühlinger Koch gerade begeistert?
1: Kohlsprossen. Das sind die Sprossen quasi vom Rosenkohl. Super angenehmer Geschmack, ganz frisch, knackig. Sieht ein bisschen aus wie so ganz, ganz kleiner, feiner Grünkohl, aber mini wirklich. Er hat so lila, grüne Farben und hat also einen angenehmen Rosenkohlgeschmack.
2: Alles direkt von den Erzeugern, alles Bio, nur auf Schickimicki, Molekularküche und ein offizielles Bio-Siegel hat der junge Koch keinen Bock. Bio-Fisch aus Norwegen könnte er dann auf die Karte setzen. Die Forelle von Nachbars Forellenzucht aber nicht, obwohl er genau weiß, dass die Bio ist. Aber halt ohne Siegel.
1: Warum soll ich jetzt auf so einen Fisch verzichten, wo ich alle Umstände kenne? Und da haben wir gesagt, nee, wir bleiben bei diesem regionalen Thema. Wir haben oft, schaffen wir es einen sehr geringen Umkreis. Wie gesagt, wir haben den Ziegenbauern hier in der Region, wir haben die Fischzüchterei, wir haben viel Wild aus heimischen Wäldern. Wir haben den nähen Bauernhof, mit dem wir zusammen alle 2-3 Wochen ein Kalb schlachten. Das Kalbfleisch immer Demeter und aus der Region.
2: Entstanden ist die Gang der 9 Next Generation Hochschwarzwald-Köche beim Kredenzen eines 6-Gänge-Menüs in einer Feldberg-Gondel.
1: Die Gäste sind in der Gondel hoch und runter gefahren, wurde dann in die Gondel rein des 6-Gänge-Menüs serviert. Und mittlerweile haben wir eine neue Reihe, das heißt das Secret Dinner.
2: Psst, der Ort ist das wohlgehütete Geheimnis. Man bucht den Abend, bekommt grobe GPS-Koordinaten für einen Treffpunkt und wird von dort zum Top-Secret-Dinner-Ort gebracht. Da sind dann kuriose Orte dabei, wie ein alter Mitropa-Speisewagen in Seebruck. Und es wurde auch schon fürstlich getafelt in einer entweihten Kirche in Menzenschwand. Zweimal im Jahr steigt das Secret-Dinner. Die Karten sind schnell weg. Für Oktober 2023 bekommt ihr

0: noch Plätze, wenn ihr schnell seid. Jetzt bin ich bereit für eine Wanderung. Familienvater Frech hat einen heißen Ausflugstipp.
1: Also wo wir ganz gerne auch mit den Kindern und mit der Familie hingehen, ist zum Schlüchze, der ist in Grafenhausen. Es gibt so einen Skulpturenweg, den Schlüwana, der da dazu gelangt. Und das ist eigentlich nett, das ist alles so ein bisschen verbunden mit dem Heimatmuseum Hüsli auf der Schwarzwaldklinik. Da kann man sich einfach schön ein, zwei Stunden aufhalten.
2: Heimatmuseum Hüsli, wie die Schwarzwaldklinik wurde hier ja auch gedreht, oder?
1: Genau, das ist das Wohnhaus von Dr. Brinkmann.
3: Natürlich könnt ihr euch die Rothausbrauerei angucken und auch Titisee Neustadt, den Schluchsee, könnt ihr alles machen. Wenn ihr einen kleinen Geheimtipp wollt, dann empfehle ich euch den Schlüchtsee mit Ü und T, Schlüchtsee. Ein ganz kleiner, süßer Badesee abseits der touristischen Ströme. Im Winter mit schön Schnee, ein wunderbarer Spaziergang, gehört zum Stadtteil, also zum Ortsteil Grafenhausen von Rothaus. Und hier gibt es richtig schöne Rundwanderwege. Hier Schlüchtsee, Grafenhausen. Könnt auch zum Schluchsee wandern. Das sind 8 Kilometer vom Schlüchtsee. Aber das ist ein kleiner, feiner Geheimtipp und auch Naturschutzgebiet.
0: 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Und im Winter bekommt ihr hier einen Tagespass für den Skilift in Rothaus.
3: So mittendrin auf dem schönen Waldspaziergang um den Schlüchtsee kommt man dann vorbei an der Danieltanne. Die dickste Weißtanne des Schwarzwalds. Und zwar Stand 2014, ist ja inzwischen auch weiter gewachsen. Ich sehe die Spitze auf jeden Fall nicht von unten. Durchmesser von 1,82 und eine Höhe von 46 Metern. Über 46 Meter, 300 bis 400 Jahre ist sie alt, mächtig und wunderschön. Könnt man zum Waldbaden kommen, die Stille genießen, ein bisschen meditieren und sich überlegen, was die Danieltanne wohl schon so alles erlebt hat.
0: So, genug Wald gebadet. Zeit zum Abendessen. Das nehmen wir ein in Feldberg-Bärental. Mitten an der Kreuzung der zwei Bundesstraßen liegt das Hotel und Restaurant Adler. Hier kocht eine weitere Next Generation Hochschwarzwald-Köchin, Aline Wimmer-Ju. Wimmer Senior kaufte 1978 das Haus bzw. damals eine Bruchbude und verwandelte sie mit viel Liebe und Eigenarbeit in ein stattliches 17-Zimmer-Haus.
4: Hallöchen!
5: Hallo!
4: Du bist Aline.
5: Ja, genau.
4: Hi, grüß dich. Jetzt kriege ich eine kleine Führung von dir, oder?
5: Ja, natürlich zeige ich dir mein schönes altes Haus.
4: Von außen sieht es doch richtig traditionell aus, passt hier einfach in die Gegend, fällt nicht weiter auf.
5: Ja, mein Vater hat aus der Bruchbude ein kleines Schmuckstück hergerichtet und ich habe die Ehre, es weiterzumachen.
4: Okay, und jetzt ist hier das Restaurant.
5: Genau, unser Schmuckstück.
3: Alte Möbel, weiße Decken.
5: Man sieht den traditionellen Innenbau mit den dicken, wahnsinnig dicken, massiven Wänden. Den alten Kachelofen.
4: Bleiglas, Fenster.
5: Ja, genau. Das ist handgemacht von meinem Vater.
4: Nee.
5: Doch. Mein Vater ist so.
4: Ist ja so ein Hans Dampf in allen Gassen.
5: Der der Wimmer Senior ist so ein Allrounder. Also hier unten läuft das Seebachtal lang. Also wenn schön Wetter ist, sehen wir bestimmt die Wiese runter. Der Adler liegt natürlich an einer sehr wichtigen Straße von damals, eine sehr wichtige Zufahrtsstraße, weil ja hier kreuzen sich ja die zwei großen Bundesstraßen. Und wir haben fast 300 Jahre Wirtschaftsrecht auf dem Haus. Mhm. Genau, also wir haben ein sehr, sehr frühes Wirtschaftsrecht bekommen.
4: Wo alle einfach vorbeikommen und sagen,
5: ach, genau, der genau. Einfach die Schweiz und den Schwarzwald halt verbindet.
0: Heute steht die Küche von Wimmer-Ju für Ehrlichkeit und Bodenständigkeit. Schäumchen und Tüpfelchen findet man auf ihren Tellern eher nicht. Dafür wird vom Brot bis zu den Ravioli alles selbst gemacht mit regionalen Zutaten. Risotto mit Parmesan und Gemüse der Saison. Hirschfilet, Carpaccio mit Parmesan. Zimt Panna Cotta mit marinierten Erdbeeren. Das klingt italienisch.
5: Ich esse sehr selber privat gerne italienisch, deswegen auch so ein bisschen diesen mediterranen Einschlag mit dabei. Mir ist eigentlich ganz wichtig, ich möchte mich eigentlich auch gar nicht festlegen, wohin ich gehe. Deswegen sage ich, im Moment habe ich halt die Phase, wo ich sage, ich hätte gerne ein bisschen mehr italienisch. Mein Mann ist ja Koreaner, ich werde mich jetzt Stück für Stück auch ein bisschen ans Koreanische dran trauen. Aber da braucht man Zeit und da braucht man auch den richtigen Zeitpunkt dafür. Mich macht typisch, dass es aus der Region ist, dass es handgemacht ist und ja, das ist mir viel wichtiger.
4: Koreanisch, das ist gut miteinander vereinbar, oder?
5: Yeah.
4: Schweinefleisch ist sehr angesagt. Was gibt's noch? Es gibt die Teigwaren, Pasta, da stehen, ich glaube, dieses Tteokbokki oder so.
5: Das Tteokbokki oder auch die Mandus.

0: Auch, weil wir selber Nudeln machen.
1: Teigtaschen
0: auch. Die Teigtaschen, genau. Mhm. Also, wie gesagt, ich lasse mich da jetzt noch ein bisschen frisch drauf ein.
2: Die schönsten Touren vor oder nach dem Einkehren im Adler zum Titisee laufen. Das sind 6 Kilometer und dann zurück mit dem Zug. Das Schöne ist, zum Titisee geht's bergab und bergauf kommt man dann wieder mit dem Zug zurück. Hallo, ich bin Snorkel. Wusstet ihr, dass im Nationalpark und am Feldberg im Herbst und Winter oft die sogenannte Inversionswetterlage herrscht? Also wenn unten im Tal Nebel und kühles Wetter herrscht, ist oben warm und sonnig in den oberen Luftschichten. Das war's schon, gell? Inversionswetterlage. Jetzt wisst ihr Bescheid. Danke! 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Außerdem Haus der Natur und Schinkenmuseum. Freier Eintritt auch für Veganerinnen. Für mehr Action freier Eintritt in die Fundorina mit Trampolinpark, Boulder Arena und Hochseilpark. Die beiden Küchenprofis aus dieser Folge und alle erwähnten Rezepte findet ihr übrigens im Buch Heimatküche. Die besten Rezepte der Next Generation aus dem Hochschwarzwald. Guten Appetit und bis bald.
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